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1: Die Nachrichten von SRF um 3 mit Patrick Walter. US-Bundesbeamte haben das Zuhause der bekannten demokratischen Abgeordneten Ilhan Omar durchsucht, 3 Wochen vor den Kongresswahlen, bei denen Omar erneut antritt. Das Justizministerium erklärte gegenüber Medien, es sei ein gerichtlicher Durchsuchungsbefehl durchgeführt worden. Genauere Angaben machte die Behörde nicht. US-Präsident Donald Trump hat Omar immer wieder scharf angegriffen. Hochrangige demokratische Politiker sehen im Vorgehen des Justizministeriums eine Instrumentalisierung der Justiz durch Präsident Trump, um gegen eine Kritikerin vorzugehen. Omar selbst spricht von politischer Einschüchterung, sie werde aber nicht schweigen. Dann 2 Kurzmeldungen. US-Schauspieler R.J. Mitty ist im Alter von 34 Jahren gestorben. Er war durch seine Rolle in der Fernsehserie Breaking Bad international bekannt geworden. Er spielte Walter Flynn White Jr., den Sohn des Hauptcharakters Walter White. Das Umfeld des Schauspielers bestätigt seinen Tod gegenüber mehreren US-Medien. Zur Todesursache gibt es keine Angaben. Heftige Unwetter haben in Mexiko 2 Todesopfer gefordert. Weitere Menschen werden vermisst. Das gaben die Behörden bekannt. Bei den Todesopfern handelt es sich um einen 71-jährigen Mann und ein Mädchen. Zurzeit wütet vor der Pazifikküste Mexikos ein Hurrikan und ein Tropensturm zieht über den Nordwesten des Landes. Im September hat es bei einer Anlage des Satelliten-Internetanbieters Starlink in Polen gebrannt. Nun sind 2 Verdächtige in Haft. Das teilte der polnische Regierungschef Donald Tusk mit. Demnach sind 2 türkische Staatsangehörige in Deutschland festgenommen worden. Sie sollen in Polen wegen Sabotage angeklagt werden. Polen vermutet Russland hinter dem Brandanschlag. Daran gäbe es keine Zweifel. Die ukrainische Armee nutzt Starlink zur Kommunikation im Verteidigungskrieg gegen Russland. Der Blick aufs Wetter. Heute wird es zunächst sonnig, danach aber im Norden zunehmend bewölkt und lokal nass. Es gibt rund 16 Grad, im Süden 20 Grad. Das waren Nachrichten von Radio SRF, verantwortlich Patrick Walter.

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1: Die Nachrichten von SRF um 4 mit Patrick Walter. Trotz Kritik in den USA und international, US-Präsident Donald Trump verteidigt sein Vorgehen im Ukraine-Krieg. Trump hat mit Russland ein Dieselabkommen geschlossen. Dieses erlaubt Russland die Lieferung von Diesel in die USA trotz Sanktionen. Auch Vertreter Trumps eigener Partei forderten daraufhin einen Kurswechsel. Trump verteidigte nun aber das Abkommen. Es werde die Dieselpreise senken und Landwirten in den USA helfen. Außerdem hatte Trump eine Waffenruhe für Angriffe auf Energieanlagen zwischen der Ukraine und Russland verkündet. Die Ukraine zeigt sich offen dafür, Russland halte sich aber nicht daran und setze seine Angriffe fort. Der Kreml-Sprecher sagte lediglich, es würden Gespräche über eine Energiewaffenruhe geführt. Auf die Energiewaffenruhe angesprochen, sagte Trump, er glaube, dass der russische Präsident Wladimir Putin eine Einigung erzielen wolle, mehr als der ukrainische Präsident Volodymyr Zelensky. Im September hat es bei einer Anlage des Satelliten-Internetanbieters Starlink in Polen gebrannt. Nun sind zwei Verdächtige in Haft. Das teilte der polnische Regierungschef Donald Tusk mit. Demnach sind zwei türkische Staatsangehörige in Deutschland festgenommen worden. Sie sollen in Polen wegen Sabotage angeklagt werden. Polen vermutet Russland hinter dem Brandanschlag, daran gebe es keine Zweifel. Die ukrainische Armee nutzt Starlink zur Kommunikation im Verteidigungskrieg gegen Russland. Weiter mit zwei Kurzmeldungen. US-Schauspieler R.J. Mitty ist im Alter von 34 Jahren gestorben. Er war durch seine Rolle in der Fernsehserie Breaking Bad international bekannt geworden. Er spielte Walter Flynn White Jr., den Sohn des Hauptcharakters Walter White. Das Umfeld des Schauspielers bestätigt seinen Tod gegenüber mehreren US-Medien. Zur Todesursache gibt es keine Angaben. Heftige Unwetter haben in Mexiko zwei Todesopfer gefordert, weitere Menschen werden vermisst. Das gaben die Behörden bekannt. Bei den Todesopfern handelt es sich um einen 71-jährigen Mann und ein Mädchen. Zurzeit wütet vor der Pazifikküste Mexikos ein Hurrikan und ein Tropensturm zieht über den Nordwesten des Landes. Das Wetter? Heute wird es zunächst sonnig, danach aber im Norden zunehmend bewölkt und lokal nass. Es gibt rund 16 Grad, im Süden 20 Grad. Das waren Nachrichten von Radio SRF, verantwortlich war Patrick Walter.

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1: Die Nachrichten von SRF um 5 mit Patrick Walter. Guten Morgen. Selbst Republikaner kritisieren das Dieselabkommen der USA mit Russland. US-Präsident Donald Trump will davon aber nichts wissen. Das Zulassungsverfahren für Pestizide sei zu bürokratisch, zu langsam. Das stellt die eidgenössische Finanzkontrolle fest. Und der Schauspieler R.J. Mitte verkörperte in der Serie Breaking Bad den Sohn von Hauptcharakter Walter White und ersetzte sich für Menschen mit Behinderung ein. Nun ist er mit 34 gestorben. Das Wetter: zunächst sonnig, am Nachmittag ziehen zunehmend dichte Wolkenfelder auf und vereinzelt gibt es ein wenig Regen. Trotz Kritik in den USA und international, US-Präsident Donald Trump verteidigt sein umstrittenes Vorgehen im Ukraine-Krieg. Die russischen Angriffe gehen derweil unvermittelt weiter. Sandro Peter.
2: US-Präsident Donald Trump hat mit Russland ein Dieselabkommen geschlossen. Dieses erlaubt Russland die Lieferung von Diesel in die USA, trotz Sanktionen. Auch Vertreter Trumps eigener Partei forderten daraufhin einen Kurswechsel. Trump verteidigte nun aber das Abkommen. Es werde die Dieselpreise senken und Landwirten in den USA helfen. Außerdem hatte Trump eine Waffenruhe für Angriffe auf Energieanlagen zwischen der Ukraine und Russland verkündet. Die Ukraine zeigt sich offen dafür, Russland halte sich aber nicht daran und setze seine Angriffe fort. Der Kreml-Sprecher sagte lediglich, es würden Gespräche über eine Energiewaffenruhe geführt. Auf die Energiewaffenruhe angesprochen, sagte Trump, er glaube, dass der russische Präsident Wladimir Putin eine Einigung erzielen wolle, mehr als der ukrainische Präsident Volodymyr Zelensky. Die russischen Angriffe, auch auf zivile Ziele, gehen unterdessen weiter. Etwa in der Hauptstadt Kiew wurden laut ukrainischen Angaben 2 Menschen getötet, als ein Wohnhaus getroffen wurde.
1: Wer in der Schweiz ein Pflanzenschutzmittel auf den Markt bringen will, braucht dafür eine Zulassung durch den Bund. Doch das kann ziemlich lange dauern, wie ein Bericht der Finanzkontrolle zeigt. Sie kritisiert das Zulassungsverfahren, es sei unter anderem zu bürokratisch und zu langsam. So sei die Hälfte aller Gesuche, die zwischen 2018 und 2025 eingereicht wurden, noch hängig. Der Grund für den Stau bei den Gesuchen sieht die Finanzkontrolle bei der zersplitterten Organisation. Geprüft würden die Anträge von 5 Bundesstellen aus 3 Departementen. Das federführende Bundesamt für Lebensmittelsicherheit sagt, es akzeptiere die Kritik und arbeite bereits an Verbesserungen. US-Bundesbeamte haben das Zuhause der bekannten demokratischen Abgeordneten Ilhan Omar durchsucht, 3 Wochen vor den Kongresswahlen, bei denen Omar erneut antritt. Das Justizministerium erklärte gegenüber Medien, es sei ein gerichtlicher Durchsuchungsbefehl durchgeführt worden. Genauere Angaben machte die Behörde nicht. US-Präsident Donald Trump hat Omar immer wieder scharf angegriffen. Hochrangige demokratische Politiker sehen im Vorgehen des Justizministeriums eine Instrumentalisierung der Justiz durch Präsident Trump, um gegen eine Kritikerin vorzugehen. Omar selbst spricht von politischer Einschüchterung, sie werde aber nicht schweigen. 2 Meldungen in Kürze. Die Houthi-Rebellen aus dem Jemen haben erneut Ziele in Saudi-Arabien ins Visier genommen. Laut eigenen Angaben haben sie unter anderem wieder den Flughafen in der Hauptstadt Riad angegriffen. Saudi-Arabien und seine Verbündeten sagen, sie hätten Raketen abgefangen. Am Wochenende wurden bei Angriffen der Houthi auf den Flughafen in Riad 14 Menschen getötet und Hunderte verletzt. Im September hat es bei einer Anlage des Satelliten-Internetanbieters Starlink in Polen gebrannt. Nun sind 2 Verdächtige in Haft. Polen teilt mit, 2 türkische Staatsangehörige seien in Deutschland festgenommen worden. Polen vermutet Russland hinter dem Brandanschlag. Die ukrainische Armee nutzt Starlink zur Kommunikation im Verteidigungskrieg gegen Russland. Der US-Schauspieler R.J. Mitte ist im Alter von 34 Jahren gestorben. Er war durch seine Rolle in der Fernsehserie Breaking Bad international bekannt geworden. Er spielte Walter Flynn White Jr., den Sohn des Hauptcharakters Walter White. Das Umfeld des Schauspielers bestätigt seinen Tod gegenüber mehreren US-Medien. Zur Todesursache gibt es keine Angaben. miterlebte, wie sein Charakter in Breaking Bad mit der Krankheit infantile Zerebralparese setzte sich für die Rechte von Menschen mit Behinderung ein. Dann noch zu einer Wirtschaftsmeldung. Der Internationale Währungsfonds IWF hebt seine Prognose für die Weltwirtschaft leicht an. Er geht davon aus, dass die Wirtschaft weltweit im laufenden Jahr um 3,1% wächst. Zuvor war der IWF von 3,0% ausgegangen. Im Jahr 2027 rechnen die Fachleute unverändert mit einem Wachstum von 3,4%. Die hohen Energiepreise würden die Weltwirtschaft belasten. Positiv würden sich aber hohe Investitionen in künstliche Intelligenz auswirken. Wir sind beim Wetter. Heute scheint zunächst die Sonne. Später ziehen im Norden allmählich dichtere Wolkenfelder auf. Vereinzelt ist auch wenig Regen möglich. Die Temperaturen steigen im Norden auf 17, im Süden auf 20 Grad. Das waren Nachrichten von Radio SRF. Am Mikrofon und verantwortlich war Patrick Walter.

0: Guten Morgen. Bei uns wird's zuerst lärmig, im übertragenen Sinn. Die größte Schweizer Helikopterfirma soll jahrelang mehr Flüge im Berner Oberland durchgeführt haben als gemeldet. Von der Branche heißt es nun, die erlaubten Kontingente seien veraltet und zu tief. Und 3 Wochen vor den US-Kongresswahlen durchsuchen Beamte das Zuhause einer bekannten demokratischen Abgeordneten. Das sei alles rechtens, sagen die Behörden, aber Trumps Gegner sehen darin einen Einschüchterungsversuch. Zuerst schauen wir noch, was das Wetter heute macht. Simon Richle.
1: Guten Morgen, es ist noch recht sonnig am Morgen. Am Nachmittag gibt es dann immer dichtere Wolken und vereinzelt auch ein wenig Regen. Die Temperaturen dazu rund 17 Grad im Norden und 20 Grad im Süden.
0: «3'000 Flugbewegungen pro Jahr. So viel wären auf dem Heliport Gsteig-Wyler im Berner Oberland erlaubt. Lärmbetroffene sagen nun, im vergangenen Jahr waren es rund 8'000 Flüge. Jahrelang soll die Firma beim Bund falsche Angaben über die Anzahl der Flüge gemacht haben. Gegen den Flugplatzleiter läuft ein Verwaltungsstrafverfahren, berichten die Tamedia-Zeitungen. Die Führung des Unternehmens Swiss Helicopter will von den falschen Zahlen nichts gewusst haben. Es ist ein Konflikt, wie er in Zukunft noch häufiger vorkommen könnte, denn die Schweiz ist ein Helikopterland und der Markt mit Helikopterflügen wächst. Matthias Baumer.
2: Wir fliegen immer mehr, stellt Martin Candinas fest. Der Mitte-Nationalrat ist Präsident des Verbands der Helikopterbranche SHA.
3: Wir fliegen immer mehr auch zu den Baustellen. Da merken wir, dass diese Transporte, die früher auf der Straße erfolgten, immer mehr mit Helikoptern gemacht werden.
2: Man fliege auf Alpen, Touristen von hier nach da, bilde Piloten aus oder bringe Nervenkitzelfreudige in die Höhe für einen Sprung in die Tiefe mit einem Fallschirm. Und um die wachsende Nachfrage zu stillen, knattern auch immer mehr Helikopter durch die Schweizer Luft. Heißt, Flugbewegungen, also Starts und Landungen, gibt es mehr. Auf gewissen Heliports sind die Flüge durch Kontingente begrenzt. Dort stoße man an Grenzen, weil diese quasi in der Vergangenheit stecken geblieben seien.
3: Und entsprechend verharren diese Zahlen auf Erwartungen, die nicht mehr der Realität entsprechen.
2: Natürlich müsse man sich an die Kontingente halten, nicht so wie in Gsteig-Wyler. Das ist für Martin Candinas klar. Doch er möchte höhere Kontingente, mehr Spielraum, weniger Regulierung für seine Helikopterbranche. Er möchte noch mehr fliegen und geht damit ein gewisses Risiko ein. Denn
3: auf der anderen Seite ist es uns aber auch sehr wichtig, dass wir die Akzeptanz der Bevölkerung hochhalten können. Und das sind wir in einer Interessensabwägung, die wir möglichst gut versuchen zu bewältigen.
2: Mit falschen Zahlen zu den Flugbewegungen, wie in Gsteig-Wyler, wird das nicht gelingen. Weicht ein Helikopterunternehmen als Ausweg auf Starts und Landungen außerhalb des Helikopterlandeplatzes aus, wird das nicht gelingen. Solche Außenlandungen, die je nachdem weder eine Bewilligung brauchen noch gezählt werden, seien für die Helikopterfirmen wichtig, sagt Martin Candinas.
3: Aber wir sind auch als Verband klar der Meinung, dass Außenlandungen kein Ventil für fehlende Kontingente auf den Heliports genutzt werden kann.
2: Die Branche fliegt auf einem Grat. Martin Candinas möchte deshalb die Regulierung der Helikopterflüge in Zukunft nicht mehr über die Flugbewegungen regeln, sondern über den Fortschritt der Technik.
3: Weil auch Helikopter in Zukunft weniger Lärm verursachen werden.
2: Der Fall Gsteig-Wyler steht nicht zuletzt für Grundsätzliches. Wer will welches Wachstum, ist die Frage. Die Helikopterbranche, jene, die fliegen wollen, die Menschen, die Lärm und Umweltbelastung fürchten und wer sich durchsetzt.
0: Wir kommen zu weiteren Meldungen. Wer in der Schweiz ein Pestizid, also ein Pflanzenschutzmittel, auf den Markt bringen will, braucht dafür eine Zulassung durch den Bund. Doch das kann ziemlich lange dauern, Simon Richle.
1: Die Zulassungsverfahren für Pestizide dauern zu lang, sie sind zu bürokratisch und zu langsam. Das kritisiert die Eidgenössische Finanzkontrolle in einem neuen Bericht. Die Hälfte aller Gesuche, die zwischen 2018 und 2025 eingereicht wurden, seien noch immer nicht durch. Ein Grund dafür, die Organisation sei zersplittert. 5 Bundesstellen aus 3 Departementen seien dafür verantwortlich, die Zulassungsanträge für Pestizide Pestizide zu prüfen. Das federführende Bundesamt für Lebensmittelsicherheit sagt, es akzeptiere die Kritik und arbeite bereits an Verbesserungen. Derzeit gibt es in der Schweiz regelmäßig Notfallzulassungen für ältere Pflanzenschutzmittel, weil es für einige Schädlinge gar keine Produkte mehr gibt.
0: In die USA, dort hat es eine Durchsuchung bei einer Abgeordneten gegeben.
1: Bundesbeamte haben das Zuhause der bekannten Demokratin Ilhan Omar durchsucht, 3 Wochen vor den Kongresswahlen, bei denen Omar wieder antritt. Das US-Justizministerium erklärte gegenüber Medien, es sei ein gerichtlicher Durchsuchungsbefehl durchgeführt worden. Genauere Angaben machte die Behörde nicht. US-Präsident Donald Trump hatte Omar immer wieder scharf angegriffen. Hochrangige demokratische Politiker sehen im Vorgehen eine Instrumentalisierung der Justiz durch Donald Trump, um gegen eine Kritikerin vorzugehen. Omar selbst spricht von politischer Einschüchterung.
0: Und wir bleiben noch gleich bei den USA. US-Präsident Trump verteidigt sein Vorgehen im Ukraine-Krieg, trotz breiter Kritik international und auch in den USA selbst.
1: Trump hat mit Russland nämlich ein Dieselabkommen geschlossen. Dieses erlaubt Russland die Lieferung von Diesel in die USA, trotz Sanktionen. Sogar Vertreter von Trumps eigener Partei forderten daraufhin einen Kurswechsel. Trump verteidigt nun aber das Abkommen. Es werde die Dieselpreise senken und den Landwirten in den USA helfen.
0: Und Trump hat am Wochenende auch noch eine Waffenruhe für Angriffe auf Energieanlagen zwischen der Ukraine und Russland verkündet. Auch dazu hat er sich geäußert.
1: Nach der Ankündigung von Trump hieß es von der Ukraine, man habe nichts davon gewusst, aber man sei offen dafür. Russland halte sich aber nicht daran. Und von Russland hieß es lediglich, dass es Gespräche gebe. Nun sagt Trump zum Thema Waffenruhe, er glaube, dass der russische Präsident Wladimir Putin eine Einigung erzielen wolle, mehr als der ukrainische Präsident Wladimir Zelensky. Und nun in den Nahen Osten. Aus der Hauptstadt Saudi-Arabiens, Riad, wurden auch am Abend wieder Explosionen gemeldet. Die Behörden warnten die Bevölkerung vor einer Gefahrensituation. Die Houthi-Rebellen sagen, sie hätten erneut den Flughafen von Riad mit Raketen angegriffen. Kurz vorher meldete die Militärkoalition, die gegen die Houthi-Miliz kämpft, sie habe Raketen abgefangen, die in Richtung Riad abgefeuert worden seien. Erst am Wochenende hatte die Miliz den Flughafen von Riad angegriffen. Dabei wurden 14 Menschen getötet und Hunderte verletzt. Der Flughafen bleibt zurzeit geschlossen.
0: Und jetzt noch was ganz anderes. Der US-Schauspieler R.J. Mitty ist gestorben, mit 34 Jahren.
1: Mitty war durch seine Rolle in der Fernsehserie Breaking Bad international bekannt geworden. Er spielte Walter Flynn White Jr., den Sohn des Hauptcharakters Walter White. Das Umfeld des Schauspielers bestätigt seinen Tod gegenüber US-Medien. Zur Todesursache gibt es keine Angaben. Mitty lebte, wie sein Charakter in Breaking Bad, mit der Krankheit infantile Zerebralparese. Er setzte sich für die Rechte von Menschen mit Behinderung ein. Nur noch der Blick auf die Börsendaten von SIX. Der Dow Jones Index in New York hat 0,4% gewonnen. Der Nikkei Index in Tokio fällt um 2,2%. Der Euro wird zu 93,08 gehandelt und der Dollar kostet 83,30.
0: Das sind die Informationen von heute Morgen. Verantwortlich ist Simon Weber. Die Zeit 6:08.
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5: Ah, schöner guten Morgen. Vielleicht seid ihr ja mit halb offenen Augen in Richtung Kaffeemaschine unterwegs. Vielleicht sitzt ihr schon im Auto oder die suchen noch den zweiten Socken. Wie auch immer gerade euer Morgen aussieht, packen wir ihn doch zusammen an. Geht besser mit Musik sowieso. Wunderschöner Tag wünscht euch die Pia Käser.

Sillertaler. Sie ist auf ein bisschen munter unterwegs, würde ich sagen. Starkes Land, das Heimat heisst. Am frühen Morgen, 5:45 ist es. Ja, vielleicht braucht ihr ja noch ein bisschen einen Muntermacher oder einfach sonst Musik, die euch gut begleitet an diesem Morgen. Die euch gut tut, ja, die so richtig in Start in den Tag einhäuft. Ihr habt einen Musikwunsch, frei läutet man doch jetzt getan. Das Musikwellenstudio 0848 531 531. Also ganz schön das Handy zur Hand, das Telefon in die Finger und dann das Nummer einstellen. 0848 531 531.

0: Kanzone della Libertà hat uns die Milva gesungen, am 20 ab 6.
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0: Und was wir da jetzt hören, das sieht uns Heidi Horber. Sie ist im Kanton Zürich daheim, zu Bubiken und unterwegs in Richtung Arbeit. Guten Morgen, Frau Horber.
2: Guten Morgen.
0: Die sind also schon putzend munter unterwegs zum Arbeiten. Ja. Das macht ihr jeden Morgen, oder wie sieht das bei euch aus?
2: Ja, wenn ich Dienst habe, Frühdienst habe schon, ja, bin ich immer um die Zeit unterwegs und ich höre auch gegen euren Sender.
0: Sehr schön. Jetzt seid ihr echt ein bisschen Musik begleitet euch gebig durch den Morgen, gell? Ein bisschen persönlich genau. Ausgesuchte. Dir jetzt Küher-Leute ausgesucht von Changnow, der Steirer Bub. Genau diesen Titel hat er, möchte er gerne hören. Warum? Das hat schon einen Grund, gell?
2: Jawohl, ja. Mein Grossi hat das immer als Lieblingslied gesagt und gerne gesungen selber auch. Und ich habe, seit dass es nicht mehr erlebt, habe ich das nie mehr gehört.
0: Jawohl. Das ist doch ein schöner Grund. Und wir haben es gefunden, diesen Titel. Ja, spielen wir sehr gerne. Was denkt ihr, was gibt euch jetzt das Lied, das so zu hören?
2: Ein bisschen Nostalgie. An die Zeit, als ich eben bei den Ferien war. Und wenn es eben das Lied trällert hat. Oder gesungen. Also die hat schön gesungen.
0: Ja, wunderbar. Ja. Ja, dann könnt ihr jetzt auch gerade ein bisschen mitsingen. Mit Trällern.
2: Ja, das mache ich. Ja.
0: Wunderbar. Ja, Frau Horber, das ist doch ein schöner Start in euren Arbeitstag. Und dann wünsche ich euch weiterhin gute Fahrt und eben ganz einen guten Tag, Frau Horber.
2: Danke vielmals, das wünsche ich euch auch.
0: Merci vielmals. Heidi Horber also von Bubiken, die jetzt sich jetzt begleiten kann mit ihrem Lied, das sie sich ausgesucht hat in Richtung Arbeitstag. Viel Vergnügen wünsche ich allen zusammen jetzt mit dem Steirer Bub von den Küherleuten Changnow.

Diodo-Quartett. Küierleute, Schangnau haben wir gehört mit dem Steierbub. Ein Jodo-Lied ausgesucht heute Morgen von der Heimweh-Bernerin, der Heidi Horber, die in Bubiken im Kanton Zürich jetzt heute Morgen gestartet ist in Richtung Uster und hat sich mit diesem Titel eine schöne Erinnerung besorgt an ihr Grossi, wo das Lied früher ging, gesungen hat. Und so in Richtung Arbeitstag startet. Schönen guten Morgen wünsche ich allen anderen auch. In 4 Minuten ist es 6:30 und da ist der Semino Rossi.

Leicht und locker hat uns da Katrin Ferri durch den Morgen genommen und hat uns auch einen schönen Rahmen vorgegeben. In der Zeit, wo man vielleicht den Tag noch ein bisschen muss ordnen muss. Un, deux, trois. Wo man es am besten so wie sie machen. Und eben Schritt für Schritt nehmen, so wie das Katrin Ferri hier gerade gemacht hat. 1976 übrigens mit dem Titel «Antreten am Eurovision de la Chanson zu Den Haag» und hat damit mit dem französischen Beitrag den zweiten Platz gemacht. Ist also feierlich erfolgreich gewesen damit. Mir erstaunt es nicht. Das ist unser Morgen, 3 Minuten ab 6:30. Da ist das Orchester James Last für euch.

0: Top Swiss, haben wir gehört. Ich würde sagen, mit einem speziellen Morgenaufstrich. Sie ist nämlich der schottische Ketchup serviert. 20 von 7 ist es.
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0: Es ist ja fein, ein bisschen kühl, man kann schon fast sagen kalt gsi in dieser Nacht. Stefanie Westernhuis, Fässer auf Meteo, wie hat es so ausgesehen, temperaturmässig?
2: Also es hat verbreitet Bodenfrost, aktuell zum Beispiel in Ilanz oder auch in Courtlary im Jura auf 700 Meter, gerade etwa 0 Grad. Aber auch im Mittelland hat es zum Teil Stationen, die jetzt nicht zu viel über dem Gefrierpunkt liegen. Durch den Tag gehen aber Temperaturen dort rauf. Wir haben den Höchstwert von etwa 17 Grad im Norden und im Süden gibt es sogar 20 Grad. Und die Temperaturen, die gibt es dank der Sonne, die einheizt. Wir starten sonnig. Durch den Tag kommen die von Frankreich her langsam dichtere Wolkenfelder daher. Sagen wir so, um den Mittag herum ist die Romandie schon abgedeckt und so ein bisschen das Gebiet Basel, Bern, Solothurn. Am Nachmittag tun sich die Wolken langsam mehr auch gegen Osten ausbreiten. Am längsten sonnig ist es heute im Oberwallis, in Graubünden und im Tessin. Und die Wolken, die werden dann noch etwas dichter und gegen oben kann es auch am einen oder anderen Ort mal einen Sprutz Regen geben.
0: Heute also recht viel Sonne, aber dann gibt es da auch noch eine kühle Nacht.
2: Die Nacht die wird nicht mehr ganz so kühl, weil wir eben die vielen Wolken haben, tut der Boden nicht gleich gut die Temperatur abgeben. Die Wolken die machen so eine isolierende Schicht. Und gerade mit diesen Wolken kann es auch noch ein bisschen regnen, hier und dort über die Nacht. Morgen starten wir bewölkt, gerade in Ostschweiz oder in Graubünden fallen vielleicht noch ein paar Regentropfen. Und nachher ist es eigentlich umgekehrt zu heute. Aus Westen kommt immer mehr die Sonne führen. Es gibt an vielen Orten

0: Ein ziemlich sonniger Tag. Am 6. halten sich die Wolken so den Bergen entlang, wo sie vielleicht von Norden her noch so ein bisschen angedrückt werden, zum Beispiel nördlich vom Jura oder auch in den Alpen zwischen Obwalden und Toggenburg. Morgen früh haben wir Temperaturen zwischen 7 und 12 Grad und durch den Tag wird es sogar noch ein bisschen milder als heute. Wir haben dann um 19 Grad.
1: Ja, und das klingt doch gleich ein bisschen nach Herbst, obwohl wir uns durch den Tag durch doch noch ein bisschen aufwärmen. Danke, Stefanie Westerwies.

0: Paula hat uns da durch den Morgen mitgenommen. Sehr charmant mit ihres schönen Stimme. Gewinnen ist leicht. Das ist SRF Musikwelle. In 9 Minuten ist es 7 und jetzt freue ich mich auf den grossen Texaner mit der tiefe, samtige Stimme. Hat ab den 70er Jahren Country-Szene begeistert. Der Don Williams. Wir hören einen von seinen grossen Hits. «Some Broken Hearts Never Mend». Kennt ihr sicher auch. Könnt ihr locker mit singen, vielleicht mit summen. Und so wie ich, ist geniessen.
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0: Mit einem gebigen Cha-Cha-Cha sind wir da gegen die Süppne begleitet gekommen auf die SRF Musikala. Jetzt ist es Zeit für heute Morgen. Heute mit Dominik Rolli. Guten Morgen.
1: Guten Morgen. Laute Überfliege. In der Schweiz macht ein Fall von illegalen Helikopterflügen Schlagzeilen. Gleichzeitig gibt es Forderungen, mehr Heliflüge hierzulande zuzulassen. Und heiße Tiefkühltruhen. In Frankreich haben Hacker die Kühltruhen von Supermärkten auf bis zu 50 Grad programmiert. Ein skurriler Fall mit großen Auswirkungen. Das Wetter, da wird es heute nicht gerade heiß, aber doch recht mild, Simon Richle.
2: Ja, nicht gerade 50 Grad, aber immerhin rund 17 Grad im Norden und 20 im Süden gibt es. Dazu ist es sonnig, vor allem am Morgen. Am Nachmittag gibt es dann immer dichtere Wolken und ganz vereinzelt auch ein wenig Regen.
1: Jahrelang soll das Unternehmen Swiss Helicopter mehr Flüge durchgeführt haben, als es gemeldet hat. Und zwar auf dem Heliport Gsteig-Wieler im Berner Oberland. Gegen den Flugplatzleiter läuft ein Verwaltungsstrafverfahren, wie die Tamedia-Zeitungen berichten. Die Führung des Unternehmens sagt, sie habe von den falschen Angaben nichts gewusst. Der Fall zeigt einen Konflikt exemplarisch auf. Lärmbetroffene erwarten, dass sich diese Helikopterfirmen an die Regeln halten. Und diese wiederum wollen teilhaben am wachsenden Geschäft mit Helikopterflügen. Matthias Baumer.
3: Wir fliegen immer mehr, stellt Martin Candinas fest. Der Mitte-Nationalrat ist Präsident des Verbands der Helikopterbranche SHA.
4: Wir fliegen immer mehr auch zu den Baustellen. Da merken wir, dass diese Transporte, die früher auf der Straße erfolgten, immer mehr mit Helikoptern gemacht werden.
3: Man fliege auf Alpen, Touristen von hier nach da, bilde Piloten aus oder bringe Nervenkitzelfreudige in die Höhe für einen Sprung in die Tiefe mit einem Fallschirm. Und um die wachsende Nachfrage zu stillen, knattern auch immer mehr Helikopter durch die Schweizer Luft. Heißt, Flugbewegungen, also Starts und Landungen, gibt es mehr. Auf gewissen Heliports sind die Flüge durch Kontingente begrenzt. Dort stoße man an Grenzen, weil diese quasi in der Vergangenheit stecken geblieben seien.
4: Und entsprechend verharren diese Zahlen auf Erwartungen, die nicht mehr der Realität entsprechen.
3: Natürlich müsse man sich an die Kontingente halten, nicht so wie in Gsteig-Wieler. Das ist für Martin Candinas klar. Doch er möchte höhere Kontingente, mehr Spielraum, weniger Regulierung für seine Helikopterbranche. Er möchte noch mehr fliegen und geht damit ein gewisses Risiko ein. Denn
4: auf der anderen Seite ist es uns aber auch sehr wichtig, dass wir die Akzeptanz der Bevölkerung hochhalten können. Und das sind wir in einer Interessensabwägung, die wir möglichst gut versuchen zu bewältigen.
3: Mit falschen Zahlen zu den Flugbewegungen, wie in Gsteig-Wieler, wird das nicht gelingen. Weicht ein Helikopterunternehmen als Ausweg auf Starts und Landungen außerhalb des Helikopterlandeplatzes aus, wird das nicht gelingen. Solche Außenlandungen, die je nachdem weder eine Bewilligung brauchen noch gezählt werden, seien für die Helikopterfirmen wichtig, sagt Martin Candinas.
4: Aber wir sind auch als Verband klar der Meinung, dass Außenlandungen kein Ventil für fehlende Kontingente auf den Heliports genutzt werden kann.
3: Die Branche fliegt auf einem Grat. Martin Candinas möchte deshalb die Regulierung der Helikopterflüge in Zukunft nicht mehr über die Flugbewegungen regeln, sondern über den Fortschritt der Technik.
4: Weil auch Helikopter in Zukunft weniger Lärm verursachen werden.
3: Der Fall Gsteig-Wieler steht nicht zuletzt für Grundsätzliches. Wer will welches Wachstum, ist die Frage. Die Helikopterbranche, jene, die fliegen wollen, die Menschen, die Lärm und Umweltbelastung fürchten und wer sich durchsetzt.
1: Kommen zu weiteren Themen. Wer in der Schweiz ein Pestizid, also ein Pflanzenschutzmittel, auf den Markt bringen will, braucht dafür eine Zulassung durch den Bund. Doch das kann ziemlich lange dauern, Simon Richle.
2: Die Zulassungsverfahren für Pestizide sind zu bürokratisch und zu langsam. Das kritisiert die eidgenössische Finanzkontrolle in einem neuen Bericht. Die Hälfte aller Gesuche, die zwischen 2018 und 2025 eingereicht wurden, seien immer noch nicht durch. Ein Grund dafür, die Organisation sei zersplittert. 5 Bundesstellen aus 3 Departementen seien dafür verantwortlich, die Zulassungsanträge für Pestizide zu prüfen. Das federführende Bundesamt für Lebensmittelsicherheit sagt, es akzeptiere diese Kritik und arbeite bereits an Verbesserungen. Derzeit gibt es in der Schweiz regelmäßig Notfallzulassungen für ältere Pflanzenschutzmittel, weil es für einige Schädlinge gar keine Produkte mehr gibt sonst.
1: Wir schauen in die USA. Dort hat es eine Durchsuchung bei einer Abgeordneten gegeben.
2: Bundesbeamte haben das Zuhause der bekannten Demokratin Ilhan Omar durchsucht, 3 Wochen vor den Kongresswahlen, bei denen Omar wieder antritt. Das US-Justizministerium erklärte gegenüber Medien, es sei ein gerichtlicher Durchsuchungsbefehl durchgeführt worden. Genauere Angaben machte die Behörde nicht. US-Präsident Donald Trump hatte Omar immer wieder scharf angegriffen. Hochrangige demokratische Politiker sehen in diesem Vorgehen eine Instrumentalisierung der Justiz durch Donald Trump, um gegen eine Kritikerin vorzugehen. Omar selbst spricht von politischer Einschüchterung.
1: Dann geht es gleich nochmals um US-Präsident Trump, der verteidigt sein Vorgehen im Ukraine-Krieg trotz breiter Kritik international und auch in den USA selbst.
2: Trump hat mit Russland ein Dieselabkommen geschlossen. Dieses erlaubt Russland die Lieferung von Diesel in die USA trotz Sanktionen. Sogar Vertreter von Trumps eigener Partei forderten daraufhin einen Kurswechsel. Trump verteidigte nun aber dieses Abkommen. Es werde die Dieselpreise senken und den Landwirten in den USA helfen.
1: Außerdem hatte Trump ja eine Waffenruhe für Angriffe auf Energieanlagen zwischen der Ukraine und Russland verkündet. Auch dazu hat er sich nun geäußert.
2: Nach der Ankündigung von Trump hieß es von der Ukraine, man habe nichts davon gewusst, aber man sei offen dafür. Russland halte sich aber nicht daran und von Russland hieß es lediglich, dass es Gespräche gebe. Nun sagt Trump zum Thema Waffenruhe, er glaube, dass der russische Präsident Wladimir Putin eine Einigung erzielen wolle, mehr als der ukrainische Präsident Wladimir Zelensky. Und nun noch in den Nahen Osten. Aus der Hauptstadt Saudi-Arabiens, aus Riad, wurden auch am Abend wieder Explosionen gemeldet. Die Behörden warnten die Bevölkerung vor einer Gefahrensituation. Die Houthi-Miliz sagt, sie hätte erneut den Flughafen von Riad mit Raketen angegriffen. Kurz vorher meldete die Militärkoalition, die gegen die Houthi-Miliz kämpft, sie habe Raketen abgefangen, die in Richtung Riad abgefeuert worden seien. Erst am Wochenende hatte die Miliz den Flughafen von Riad angegriffen. Dabei wurden 14 Menschen getötet und Hunderte verletzt. Der Flughafen bleibt zurzeit geschlossen.
1: Einen Hackerangriff der eher speziellen Art gab es gestern in Frankreich. Mitten in der Nacht auf Montag haben sich Hacker in die Steuersysteme mehrerer Supermarktketten gehackt und die Temperatur der Kühltruhen hochgeschraubt, teilweise bis auf 50 Grad. Der Schaden könnte immens sein, nun ermittelt die Staatsanwaltschaft. Betroffen waren Kühlsysteme des dänischen Technikdienstleisters Danfoss, die miteinander vernetzt sind. Damit hätten die Hacker einen großen Schaden mit einem Schlag anrichten können, sagt Digitalredaktor Reto Wittmer.
5: Die haben eben diese Kühlschränke gehackt, der Supermärkte, die vernetzt sind und zentral gesteuert werden übers Internet. Aber diese Vernetzung gibt natürlich Sinn, energietechnisch und vom Stromverbrauch her, weil man kann dann gezielt die Schränke ein- und ausschalten, wenn etwa zu viel Strom vorhanden ist oder zu wenig. Und diese Dienstleistung, also die Regelung, machen die betroffenen französischen Supermärkte eben nicht selber, sondern sie haben sie delegiert an diese dänische Firma Danfoss, die wir eher kennen von den klassischen Thermostatreglern unserer Heizungen. Und damit hatten die Angreifer die bequeme Ausgangslage, nur eine Firma angreifen zu müssen und nicht jeden Supermarkt einzeln. Es waren ja auch Konkurrenten betroffen, also verschiedene Handelsunternehmen. Also so, wie wenn bei uns Migros und auch Coop gleichzeitig gehackt worden wären.
1: Und die Hacker hätten offenbar einfach Schaden anrichten und verunsichern wollen, denn Daten seien keine gestohlen worden, um dann zum Beispiel Geld zu erpressen.
5: Hier war es wirklich ein Angriff auf die physische, analoge Welt, auf Kühlschränke und eigentlich die reine Zerstörungswut. Es könnte natürlich sein, dass da noch etwas kommt in Richtung Erpressung, dass sich die Angreifer melden und sagen, hey, wir haben dann noch weitere mehrere tausend Kühlschränke, die wir jetzt auch noch lahmlegen könnten, wenn ihr nicht bezahlt. Aber dieses Szenario halte ich für wenig wahrscheinlich.
1: Dieser Vorfall zeige, wie verwundbar öffentliche Einrichtungen seien, sagt Digitalredaktor Reto Wittmer. Und wir schauen noch in die Wirtschaft. Da sind die Entwicklungsprognosen etwas optimistischer geworden. Simon Richle.
2: Der internationale Währungsfonds IWF hat seine Prognose für die Entwicklung der Weltwirtschaft leicht angehoben. Der IWF geht davon aus, dass die Wirtschaft weltweit im laufenden Jahr um 3,1% wächst. Bisher waren es laut Prognose 3,0%. Für das nächste Jahr rechnen die Fachleute dann unverändert mit einem Wachstum von 3,4%. Die hohen Energiepreise würden die Weltwirtschaft belasten. Positiv würden sich aber hohe Investitionen in künstliche Intelligenz auswirken. Und damit noch zu den Börsendaten von SIX. Der Dow Jones Index in New York hat 0,4% gewonnen. Der Nikkei Index in Tokio fällt um 2,3%. Der Euro wird zu 93,10 Rappen gehandelt und der Dollar kostet 83,35 Rappen.
1: Gut informiert in den neuen Tag mit der Sendung heute Morgen. Verantwortlich für die Inhalte ist Simon Weber und die Zeit 6:55.
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0: Einen schönen guten Morgen wünsche ich euch. Ich weiß nicht, wie der Morgen dahergekommen ist. Ist ja nicht jeder Tag einfach nur ein Biskuit, oder? Manchmal müssen wir ein bisschen köhen. Ich hoffe heute Morgen nicht allzu fest, aber gleich musikalisch dürfen wir uns das Leben schon versüssen, oder? Machen wir mit einem Schokoladenstängeli, serviert von der Diana. Ich wünsche einen guten Tag und einen besten Start in den Tag.

Der Tony Marshall mit dem David Hasselhoff, sein Hit «Looking for Freedom», die deutsche Version «Auf der Straße nach Süden». Ja, er hat uns so den richtigen Rhythmus beschert, für uns mal so richtig ein bisschen durchschütteln. Ist ja wichtig, am Morgen früh. 19 Minuten ab 7. Oder da ist nicht nur Kaffee trinken angesagt und aufstehen, sondern eben sich auch ein bisschen bewegen. Habt ihr euer Morgenturnen schon hinter euch? Wenn nicht, es ist ja nie zu spät. Es tut einfach gut, sich strecken und recken. Zum Beispiel schön ruhig alle Muskeln mal durchbewegen, Gelenk drehen, dann geht es ihm besser. Eine ruhige Begleitung dazu gibt es jetzt hier auf der Musikwelle von Petersau und Marc.

0: Nelly Leutzinger und ihre Solisten «Gehe ich oben durch, gehe ich unten durch», hat sie uns mit dem Walzer gespielt. Auf der SRF Musikwelle, und da ist es jetzt Zeit für ein paar schöne Worte. Und besonders schön finden die dich heute, weil sie ihn einmal betonen. In dieser Zeit, wo alles gegeneinander ist, hat man das Gefühl, wo Krieg die Welt beherrscht. Es gibt auch Betrachtungen, die das Positive sehen, das Verbindende von den verschiedenen Kulturen. Eine schöne Geschichte von Ferruccio Cainero.
1: Die schönen Plätze Italiens wurden alle mehr oder weniger in der Zeit der Renaissance gebaut. Es war die Epoche der mächtigen Stadtstaaten und der großen Fürsten, die ihren Reichtum zelebrierten. Das Volk hatte mit all dem nichts zu tun. Es stand nur herum und genoss die Schönheit. Es musste auf der Piazza herumstehen und sie bewundern, denn alles andere hätte den Fürsten beleidigt, der so viel Geld ausgegeben hatte. Das ist der Ursprung der Tradition, sich auf der Piazza zu zeigen und nichts zu tun, außer zu schauen, tranquillo, ganz wie der Fürst es verlangt. Aber auch der Tradition, den Abfall liegen zu lassen und die Dinge schlecht zu behandeln, denn es gehört alles dem Fürsten und nicht uns. In der Schweiz gab es fast keine Fürsten und Grafen. Es gab Bürger, Kaufleute und Handwerker. Sie halfen sich gegenseitig und mit ihrem Wohlstand wuchs auch der Wohlstand der Stadt. Sie bauten einen anständigen Platz dort, wo man zum Bäcker ging und wo der Bäcker zum Schreiner ging und der Schreiner zum Schneider und alle zusammen in die Kirche und danach ins Wirtshaus. Aber niemand stand einfach auf dem Platz herum, ohne etwas zu tun. So ging das jahrhundertelang. Auf der einen Seite mehr Leichtigkeit, auf der anderen Seite mehr Bürgersinn. Doch seit etwa 30 Jahren bleibt in Italien immer weniger Abfall liegen und in der Schweiz breitet sich eine mediterrane Unbekümmertheit aus. E allora, wir sehen uns auf der Piazza. Auf Wiedersehen.

0: Pilatus, Musikanten haben wir gehört. Mit dem Schottisch Freundschaft, 20 vor 8 ist es.
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0: Die Sonne ist am Aufgehen. Stefanie Westerhuis von SRF Meteo. Sieht man die Sonne an allen Orten heute?
2: Man sieht sie jetzt fast überall. Es hat ganz lokal noch ein ein oder andere Nebelfeld. Zum Beispiel im Oberaargau habe ich auf einer Webcam eins gesehen. Aber der Nebel, der tut sich rasch auflösen und dann sind die nächsten Stunden mal sonnig in der ganzen Schweiz. Aber nachher haben wir dann noch so eine Warmfront, die mitspielt heute. Die bringt von Frankreich her immer dichtere Wolkenfelder. So um den Mittag herum ist von Tromondie abdeckt und vermutlich auch so die Region Basel, Solothurn, Bern. Weiter im Osten scheint noch die Sonne, aber die Wolken die breiten sich mehr und mehr aus. Erreichen am Nachmittag die auch die Ostschweiz. Am längsten sonnig ist es heute im Oberwallis, in Graubünden und im Tessin. Gegen oben sind die Wolken so dicht, dass es auch noch ganz lokal mal einen Sprutzregen geben könnte. Am ersten nass wird man im zentralen oder östlichen Alpen-Nordhang entlang. Die Temperaturen heute die steigen noch deutlich mehr an, als wir es jetzt schon haben. Am Nachmittag haben wir im Norden 17 Grad und im Süden 20 Grad.
0: Also heute recht angenehmer temperaturmässiger Tag, ist der morgen Mittwoch auch so?
2: Morgen wird sogar noch etwas milder. Wir starten vor allem schon milder, weil wir eben die Wolken haben von heute. Tut es in der Nacht nicht gut abkühlen und wir haben morgen Morgen so zwischen 7 und 12 Grad. Und weil wir eben schon so ein einen Vorsprung haben, was die Temperaturen angeht, morgen Morgen gibt es am Nachmittag noch etwas höhere Temperaturen als heute. Verbreitet 19 Grad in der Nordwestschweiz oder auch im Wallis könnte es morgen sogar 21 Grad geben. Und die Sonnenwolkenverteilung die ist ein bisschen umgekehrt zu heute. Wir starten bewölkt und durch den Tag kommt dann von Westen her immer mehr die Sonne führen.
0: Wunderbar, danke vielmals, Stefanie Westerhuis.

Ein hübsches Stückchen haben sie uns da gespielt. Die Ausserhödler Musikbuben, der Schottisch, zu Käse und Most. Ja, warum nicht einmal ein Sonnes zum Morgen? Muss ja nicht ging süß sein. Im Gegenteil, ist sicher fein, ein bisschen gesund. So ein Käsestückchen und ein Schluck Most. Wer mag am Morgen früh? Immerhin ist erst 8:09. Vielleicht gibt es damit auch ein gäbiges 9. Das ist das SRF Musikwelle, das euch musikalisch durch die frühen Morgenstunden begleitet. Jetzt übernimmt das Andrea Berg. Atlantis lebt's.

0: mit der Windland-Melodie. Schaukeln wir die 8 zu, Zeit für heute Morgen auf der SRF Musikwelle. Heute mit dem Dominik Rolli. Guten Morgen.
1: Guten Morgen. Bei uns geht es heute um Helis und Hacker. Aber eins nach dem anderen. In der Schweiz sollen mehr Helikopter fliegen dürfen, wenn es nach dem Verband geht. Warum, sagen wir gleich. Und wenn sich in Supermärkten die Tiefkühltruhen auf 50 Grad aufheizen, ja, dann dürften Hacker am Werk sein. So geschehen gestern in Frankreich. Was dahinter stecken könnte, das dann später. Das Wetter heizt sich heute weniger auf. Simon Richle, wie wird's?
2: Ja, etwa 30 Grad weniger, nämlich rund 17 Grad im Norden und 20 Grad im Süden gibt es. Dazu ist es recht sonnig, vor allem am Morgen. Am Nachmittag gibt es dann immer dichtere Wolken und vereinzelt auch ein wenig Regen.
1: «3'000 Flugbewegungen pro Jahr. So viel wären auf dem Heliport Gsteig-Wyler im Berner Oberland erlaubt. Lärmbetroffene sagen nun, im vergangenen Jahr waren es rund 8'000 Flüge. Jahrelang soll die Firma beim Bund falsche Angaben über die Anzahl der Flüge gemacht haben. Gegen den Flugplatzleiter läuft ein Verwaltungsstrafverfahren, berichten die Tamedia-Zeitungen. Die Führung des Unternehmens Swiss Helicopter will von den falschen Zahlen nichts gewusst haben.» Es ist ein Konflikt, wie er in Zukunft noch häufiger vorkommen könnte, denn die Schweiz ist ein Helikopterland und der Markt mit Helikopterflügen wächst. Matthias Baumer.
3: Wir fliegen immer mehr, stellt Martin Candinas fest. Der Mitte-Nationalrat ist Präsident des Verbands der Helikopterbranche, SHA.
4: Wir fliegen immer mehr, auch zu den Baustellen. Da merken wir, dass diese Transporte, die früher auf der Straße erfolgten, immer mehr mit Helikoptern gemacht werden.
3: Man fliege auf Alpen, Touristen von hier nach da, bilde Piloten aus oder bringe Nervenkitzelfreudige in die Höhe für einen Sprung in die Tiefe mit einem Fallschirm. Und um die wachsende Nachfrage zu stillen, knattern auch immer mehr Helikopter durch die Schweizer Luft. Heißt, Flugbewegungen, also Starts und Landungen, gibt es mehr. Auf gewissen Heliports sind die Flüge durch Kontingente begrenzt. Dort stoße man an Grenzen, weil diese quasi in der Vergangenheit stecken geblieben seien.
4: Und entsprechend verharren diese Zahlen auf Erwartungen, die nicht mehr der Realität entsprechen.
3: Natürlich müsse man sich an die Kontingente halten, nicht so wie in Gsteig-Wyler. Das ist für Martin Candinas klar. Doch er möchte höhere Kontingente, mehr Spielraum, weniger Regulierung für seine Helikopterbranche. Er möchte noch mehr fliegen und geht damit ein gewisses Risiko ein. Denn
4: auf der anderen Seite ist es uns aber auch sehr wichtig, dass wir die Akzeptanz der Bevölkerung hochhalten können. Und das sind wir in einer Interessensabwägung, die wir möglichst gut versuchen zu bewältigen.
3: Mit falschen Zahlen zu den Flugbewegungen, wie in Gsteig-Wyler, wird das nicht gelingen. Weicht ein Helikopterunternehmen als Ausweg auf Starts und Landungen außerhalb des Helikopterlandeplatzes aus, wird das nicht gelingen. Solche Außenlandungen, die je nachdem weder eine Bewilligung brauchen noch gezählt werden, seien für die Helikopterfirmen wichtig, sagt Martin Candinas.
4: Aber wir sind auch als Verband klar der Meinung, dass Außenlandungen kein Ventil für fehlende Kontingente auf den Heliports genutzt werden kann.
3: Die Branche fliegt auf einem Grat. Martin Candinas möchte deshalb die Regulierung der Helikopterflüge in Zukunft nicht mehr über die Flugbewegungen regeln, sondern über den Fortschritt der Technik.
4: Weil auch Helikopter in Zukunft weniger Lärm verursachen werden.
3: Der Fall Gsteig-Wyler steht nicht zuletzt für Grundsätzliches. Wer will welches Wachstum, ist die Frage. Die Helikopterbranche, jene, die fliegen wollen, die Menschen, die Lärm und Umweltbelastung fürchten und wer sich durchsetzt.
1: Nun zu weiteren Themen. Wer in der Schweiz ein Pestizid, also ein Pflanzenschutzmittel, auf den Markt bringen will, braucht dafür eine Zulassung durch den Bund. Doch das kann ziemlich lange dauern, Simon Richle.
2: Ja, die Zulassungsverfahren für Pestizide sind zu bürokratisch und zu langsam. Das sagt und kritisiert die eidgenössische Finanzkontrolle in einem neuen Bericht. Die Hälfte aller Gesuche, die zwischen 2018 und 2025 eingereicht wurden, seien immer noch nicht durch. Ein Grund dafür, die Organisation sei zersplittert. 5 Bundesstellen aus 3 Departementen seien dafür verantwortlich, die Zulassungsanträge für Pestizide zu prüfen. Das federführende Bundesamt für Lebensmittelsicherheit sagt, es akzeptiere diese Kritik und arbeite bereits an Verbesserungen. Derzeit gibt es in der Schweiz regelmäßig Notfallzulassungen für ältere Pflanzenschutzmittel, weil es für einige Schädlinge gar keine Produkte mehr gibt.
1: Wir schauen in die USA. Dort sorgt eine Durchsuchung bei einer Abgeordneten für Aufsehen.
2: Und zwar bei Ilhan Omar. Bundesbeamte haben das Zuhause der bekannten Demokratin und Trump-Kritikerin durchsucht. 3 Wochen vor den Kongresswahlen, bei denen Omar wieder antritt. Das US-Justizministerium sagte zu US-Medien, es habe einen gerichtlichen Durchsuchungsbefehl gegeben. Genauere Angaben machte die Behörde nicht. US-Präsident Donald Trump hatte Omar immer wieder scharf angegriffen. Hochrangige demokratische Politiker sehen im Vorgehen eine Instrumentalisierung der Justiz durch Donald Trump, um gegen eine Kritikerin vorzugehen. Omar selbst spricht von politischer Einschüchterung.
1: Wir bleiben bei den USA. US-Präsident Trump verteidigt sein Vorgehen im Ukraine-Krieg und das trotz breiter Kritik international und auch in den USA selbst.
2: Dabei geht es um das Dieselabkommen, das Trump mit Russland abgeschlossen hat. Mit diesem kann Russland Diesel in die USA liefern, trotz Sanktionen. Und das hat sogar für Kritik aus seiner eigenen Partei gesorgt. Trump verteidigt nun das Abkommen. Es werde die Dieselpreise senken und den Landwirten in den USA helfen.
1: Außerdem hatte Trump ja eine Waffenruhe für Angriffe auf Energieanlagen zwischen der Ukraine und Russland verkündet. Auch dazu hat er sich geäußert.
2: Trump sagt, er glaube, dass der russische Präsident Wladimir Putin eine Einigung erzielen wolle, mehr als der ukrainische Präsident Wladimir Zelensky. Von Russland hieß es bisher aber nur, dass es Gespräche gebe. Die Ukraine hingegen sagt, dass sie offen für eine Waffenruhe sei. Russland müsse sich aber auch daran halten und das mache es bisher nicht. Und noch in den Nahen Osten, aus der Hauptstadt Saudi-Arabiens, aus Riad, wurden auch am Abend wieder Explosionen gemeldet. Die Behörden warnten die Bevölkerung vor einer Gefahrensituation. Die Houthi-Rebellen sagen, sie hätten erneut den Flughafen von Riad mit Raketen angegriffen. Und auch die Militärkoalition, die gegen die Miliz kämpft, bestätigt die Angriffe. Erst am Wochenende hatte die Houthi-Miliz den Flughafen von Riad angegriffen, dabei 14 Menschen getötet und Hunderte verletzt. Der Flughafen bleibt derzeit geschlossen.
1: Einen Hackerangriff der doch eher spezielleren Art gab es gestern in Frankreich. In der Nacht auf Montag haben sich Hacker in die Steuersysteme mehrerer Supermarktketten gehackt und die Temperatur der Kühltruhen hochgeschraubt, teilweise bis auf 50 Grad. Der Schaden könnte immens sein, nun ermittelt die Staatsanwaltschaft. Betroffen waren Kühlsysteme des dänischen Technikdienstleisters Danfoss, die miteinander vernetzt sind. Damit hätten die Hacker auf einen Schlag auf mehrere Kühlschränke zugreifen können. Digitalredaktor Reto Wittmer sagte mir heute früh, Daten seien keine gestohlen worden, um zum Beispiel Geld zu erpressen.
5: Hier war es wirklich ein Angriff auf die physische, analoge Welt, auf Kühlschränke und eigentlich die reine Zerstörungswut. Es könnte natürlich sein, dass da noch etwas kommt in Richtung Erpressung, dass sich die Angreifer melden und sagen, hey, wir haben dann noch weitere mehrere tausend Kühlschränke, die wir jetzt auch noch lahmlegen könnten, wenn ihr nicht bezahlt. Aber dieses Szenario halte ich für wenig wahrscheinlich.
1: Ja, welche Beweggründe könnten hinter diesem Angriff stecken? Oder eben anders gefragt, was haben die Hacker davon, wenn ein Supermarkt dann die Kühlware wegwerfen muss?
5: Die Bevölkerung verunsichern, indem uns bewusst wird, oh, da gibt es Leute, die können unsere Lebensmittel kaputt machen und sie tun das auch. Uns verunsichern durch so eine Attacke, dass wir vielleicht sogar Angst kriegen. Also war das jetzt erst der Anfang? Und es wurde uns jetzt hier wirklich auch gezeigt, dass wir offenbar eine Infrastruktur haben in der Logistik, die angreifbar ist und wohl zu wenig geschützt teilweise. Und dass es eine kritische Infrastruktur ist, vergleichbar mit Energieversorgung, Spitälern oder militärischen Anlagen. Also eine Infrastruktur, die unser Überleben fundamental betrifft.
1: Wie können sich denn Lebensmittelketten vor solchen Angriffen in Zukunft schützen?
5: Indem sie halt wirklich genau schauen, mit wem sie zusammenarbeiten und vor allem dann, ob so eine Firma, so ein Anbieter eines solchen Steuerungsdienstes zum Beispiel halt die Software im Griff hat oder ob es da Fehler drin hat, Löcher, die ausgenutzt werden können. Und wir sollten es wohl als Warnung ansehen und auch schauen, ob es noch andere kritische Infrastrukturen gibt, die wir vielleicht bis heute noch gar nicht als solche wirklich wahrgenommen haben und diese dann möglichst schnell analysieren, ob es da auch noch Potenzial gibt für Angreifer und dann vor allem auch diese Infrastrukturen schützen.
1: Sagt Digitalredaktor Reto Wittmann. Wir kommen noch zu einer Meldung aus der Wirtschaft. Da sind die Entwicklungsprognosen etwas optimistischer geworden.
2: Der Internationale Währungsfonds IWF hat seine Prognose für die Entwicklung der Weltwirtschaft leicht angehoben, und zwar von 3,0 auf 3,1% für das laufende Jahr. Für das nächste Jahr rechnen die Fachleute unverändert mit einem Wachstum von 3,4%. Die hohen Energiepreise würden die Weltwirtschaft belasten. Positiv würden sich aber die hohen Investitionen in künstliche Intelligenz auswirken. Und damit noch die Börsendaten von SIX. Der Dow Jones Index in New York hat 0,4% gewonnen. Der Nikkei Index in Tokio fällt um 2,0%. Der Euro wird zu 93,10 Rappen gehandelt und der Dollar kostet 83,30 Rappen.
1: Die Sendung heute Morgen gibt's auch online zum Nachhören, wenn Sie den Anfang verpasst haben, unter srf.ch/audio. Verantwortlich ist Simon Weber und die Zeit 11 nach 8.
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0: Ach, schön. Guten Morgen, wünscht euch die Pia Käser. Mittlerweile sind wir es ja schon gewöhnt, oder? Wir hören uns die wildesten Behauptungen und Begründungen, zum Beispiel für Angriffskrieg, für Vertragsbrüche oder heute Morgen in den Nachrichten haben wir ja gehört. Manchmal gibt es sogar keine Begründung, zum Beispiel für eine Hausdurchsuchung von einer hohen demokratischen Politikerin in den USA. Wir könnten hier eine Begründung nachliefern, vom Nockhalm-Quintett zum Beispiel. Schuld sind deine himmelblauen Augen.

Fantastisch, der Kaiserwalzer von Cédric Dumont und seinem Wiener Walzer-Solisten-Ensemble. Ja, der Kaiserwalzer stimmt uns so richtig ein, oder? Da standen wir gerade ein bisschen aufrechter oder hocken wir aufrechter bei diesen Klängen. Und das ist schon wichtig, weil jetzt geht es um die Wurst oder mindestens um Ruhm und Ehre in unserem Quiz «Ja oder Nein». Spielen wir schon bald da bei uns auf der SRF Musikwelle. 5 Behauptungen habe ich für euch bereit, die ihr könnt mitraten. Und wenn ihr auch noch Lust habt auf Billettgutscheine für das Musical Sister Act, ja, dann macht doch per Telefon mit. 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Wenn ihr wettet, das Musical gucken, dann läutet doch an. 0848 531 531 ist das Nummer zum Mitspielen bei unserem Quiz Ja oder Nein. Ich sage das Nummer noch einmal, zum gerade einstellen. 0848 531 531.

0: Katja Epstein, ein Stern von Mykonos. Ja, hoffentlich bringt der Stern jetzt Glück.
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0: 5 Behauptungen habe ich für euch zusammengestellt. Ihr könnt mitraten, sind sie richtig oder falsch? Und am Telefon macht das heute Morgen der Urs Zimmermann. Er ist 74, kommt aus dem Kanton Aargau. Zu Eiken lebt dort mit seiner Frau Marie-Therese. Guten Morgen, Urs.
3: Guten Morgen.
0: Die zwei sind ja jetzt schon aufgestanden und haben schon etwas gespielt heute Morgen.
3: Nein, heute Morgen noch nicht. Das ist meistens schon nach der Übung.
0: Ah, okay. Nicht ganz so früh.
3: Genau, Spannung vor einem ist immer eben Musikwelle.
0: Ah.
3: Jawohl. Das
0: sehr schön. Und eben, das ist das eine Morgenritual, das Ja oder Nein mitspielen. Und das andere ist eben, die höckeln zusammen und machen ein Spiel jeden Morgen. Was spielt ihr denn da so?
3: Ja, wir machen das Kippo Romy Club Phase 10 Sequenz. Verschiedene Sequenzspiele, verschiedene Spiele.
0: Mhm.
3: Tut am Morgen ein bisschen auflockern, dann sieht man gerade, wie der andere zu Weg ist. Oder ob er ein bisschen Anlauf braucht.
0: Ja, das ist sehr eine gute Idee. Finde ich jetzt also grandios. Und weckt doch ein bisschen die Hirnzellen, oder? Am Morgen früh.
3: Genau.
0: Gut, also wir wecken jetzt die Hirnzellen an. Die sind hoffentlich aber schon richtig eingespült und eingewärmt. Wir lassen los mit den 5 Behauptungen. Ist gut?
3: Ja, wenn wir mal schauen, ob wir da alles so viel Glück haben in dem Spiel.
0: Jawohl. Also, für alle zusammen jetzt zum Mitraten, zusammen mit dem Urs Zimmermann und seiner Frau Marie-Therese. Behauptung Nummer 1. Es geht um einen US-amerikanischen Musiker, Paul Simon, bekannt durch das Duo Simon and Art Garfunkel. Ich behaupte, der Paul Simon ist Komponist von diesem Hit hier.

0: ist der Paul Simon, Komponist von diesem Hit?
1: Also ich weiss nicht, aber ich würde raten, mal sagen, ja, es ist eher ein schönes Lied. Ja.
0: Könnte richtig sein. Ist notiert. Ja. Dann Poptik Nummer 2. Wir bleiben gerade bei Simon und Art Garfunkel, bei deinem Duo, das wir gerade gehört haben. Ich behaupte, die zwei, das sind Brüder.
1: Ja, sagen wir mal ja.
0: Und die dritte Behauptung, der Paul Simon kann heute seinen 65. Geburtstag feiern.
1: Da hätte ich etwas besser sollen lassen, das habe ich jetzt nicht gehört.
0: Ja, das hört man natürlich dem Lied auch nicht an. Ist nicht ein aktueller Titel.
1: Ja, ja.
0: Hat schon ein paar Jährchen auf dem Buckel.
1: Ja, ja. Nein, ich sage mal nein.
0: Und dann hat Simon & Garfunkel im 1981 im Central Park in New York ein Konzert gegeben. Das ist sehr bekannt, das Konzert. Es ist, ich behaupte, bis heute das grösste Konzert ever gewesen von einer Einzelband mit dem meisten Publikum.
1: Ja, sage ja.
0: Und die letzte Behauptung, da geht es um einen Central Park in New York. Das ist der erste grosse öffentliche Landschaftspark von den USA. Das ist so. Ich behaupte, den Central Park in New York gibt es seit 1958.
1: Ja, sage ich auch.
0: So, und diese Urs, hast du 5-mal geantwortet, als Mensch, wie manchmal ist richtig?
1: Ja, jetzt hast du mich aber recht auf
0: ja.
1: Das bin ich jetzt nicht so. Ja, aber wir sagen gleich einmal 4. Sag gleich einmal 4.
0: 4, gut. Gut an den Behauptungen, man kann ja gegen raten, oder auch wenn man keine Ahnung hat. 50% ja, ja. Chance ist gegen da. Also, falls es genau 4 richtige Behauptungen sind, dann tun wir verdoppeln, dann gibt es 8 Punkte. Dann gibt es auf jeden Fall die 2 Billettgutscheine, die gibt es ab 5 Punkte. Also wir lösen auf. Behauptung Nummer 1. Ich habe behauptet, Paul Simon sei Komponist von dem, wie du siehst, ist sehr schöne Lied da.
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0: The Sound of Silence. Du hast gesagt, ja doch, der Paul Simon ist der Komponist und das ist absolut richtig. Da gibt es den ersten Punkt. Dann habe ich gesehen, die beiden, Simon und Art Garfunkel, sind Brüder. Du hast gesagt, ja, nein, könnte man schon meinen. Aber es waren einfach Schulfreunde. Der Paul Frederick Simon und der Arthur Ira Garfunkel. Also nur der Artist Garfunkel. Und optisch gleiche es eigentlich überhaupt nicht, aber ja. Also, Brüder sind es auf jeden Fall nicht. Da gibt es keinen Punkt. Jetzt, wenn du den Rest richtig hast, können wir gehen noch verdoppeln. Behauptung Nummer 3, der Paul Simon, kenne ich heute seinen 65. Geburtstag feiern. Du hast gesagt, nein. Und das ist richtig. Er ist nämlich 20 Jahre älter. Der 85. kann er schon feiern. Genau, ist schon ein Zeitchen her, wo er so richtig berühmt auf der Bühne gestanden ist. Da haben wir jetzt 2 Punkte. Dann Behauptung Nummer 4. Sie haben ein grosses Konzert gegeben 1981 im Central Park, die beiden, Simon und Art Garfunkel. Ist das grösste Konzert von einer Einzelband ever. Du hast gesagt, ja. Und auch das ist richtig. 500'000 Besucherinnen und Besucher sind nämlich dann in Central Park geströmt. Eine 500'000. Ein riesen Event war das. Und an diesem Punkt hast du dir verdient. Jetzt sind wir bei 3. Jetzt ist die Frage, ob man verdoppeln kann. Also du hast schon mal sicher ein Billett gewonnen. Die Frage ist, gibt es jetzt noch ein zweites? Mit der letzten Behauptung, da habe ich behauptet, der Central Park in New York gäbe es seit 1958. Du hast gesagt, ja. Leider nein.
1: Das ist früher,
0: ja. 100 Jahre früher nämlich. Im 1858 haben sie den schon gebaut. Wahnsinnig.
1: Ja,
0: ja nun, also da gibt es keinen Punkt, mich leider nicht verdoppeln, aber 3 richtige hast du. Das heisst, es gibt immerhin noch ein Billett für das Musical Sister Act. Herzliche Gratulation, Urs.
1: Ja, die ersten Spiele haben wir schon gewonnen heute.
0: Genau.
1: Also mit der Hälfte vom ersten Spiel.
0: Jawohl, dann wünsche ich dir noch viel Glück für das nächste Spiele, die dir dann zusammenhöckeln.
1: Ja,
0: das
1: können wir. Noch recht einen schönen Tag. Ja.
0: Das wünsche ich doch auch. Gruß an Marie-Therese. Ja. Alles Gute,
1: ja,
0: Urs.
1: Ja, merci.
3: Ja oder nein? Das Spiel um 5 Behauptungen.
0: Ja, fast hätten wir verdoppeln um E-Punkt, hat es nicht gelangt. Aber immerhin hat er noch das Billett verdient vom Musical Sister Act. Urs Zimmermann mit Frau Marie-Therese aus Eiken.

Einer von den ganz grossen Hits, von den unzähligen Hits, die sie gegeben haben. Paul Simon und Art Garfunkel. Paul Simon, der heute seinen 85. Geburtstag feiern kann.

0: Schlossberg, Musikant, der ist der Marsch gespielt unseren Freunden. 20 von 9 ist es.
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0: Es hat heute Morgen vielleicht ein sonniger Start gegeben. Mir hat also die Sonne schon indirekt ins Musikalenstudio eingeschonen. Jetzt aber ziehen die ersten Wochen auf. Stefanie Westerhuis, was bringt uns denn der Tag noch?
2: Die Wolken die gehören zu einer Warmfront, die sich hier langsam anschleicht. Es werden jetzt von Nordwesten her immer mehr Wolkenfelder und vor allem werden sie auch immer dichter. Das heisst, so in den nächsten paar Stunden werden zuerst mal Basel, Schaffhausen, Solothurn abgedeckt. Am Nachmittag Notisnote auch die Ostschweiz. Am längsten sonnig ist es heute im Oberwallis, in Graubünden und auch im Tessin. Und die Wolken sind gegen oben so dicht, dass sie auch noch den ein oder anderen Spritz Regen bringen könnten. Am ehesten ist das am zentralen oder östlichen Alpen-Nordhang der Fall. Zuerst wird es aber mal noch recht mild. Am Nachmittag haben wir Höchstwert um 17 Grad. Im Süden gibt es 20 Grad.
0: Und die Wochen bleiben uns die Mittwoche noch erhalten?
2: Nicht allzu lang. Es gibt jetzt vor allem in der Nacht auf morgen auch noch so ein paar Regengüsse und morgen Morgen früh in Ostschweiz oder in Graubünden kann es noch ein bisschen Regen geben. Sonst starten wir zwar noch bewölkt, aber morgen ziehen die Wolken bald einmal wieder ab und aus Westen wird es immer sonniger. Am 10. halten sich die Wolken den Bergen entlang, wo sie so mit ein bisschen Nordwind noch hergedrückt werden. Zum Beispiel nördlich vom Jura kann das der Fall sein oder in den Alpen. Denke ich, es ist so die Region zwischen dem Kanton Obwald und dem Toggenburg, wo die Wolken am hartnäckigsten bleiben. Sonst morgen Nachmittag an den meisten Orten ziemlich sonnig. Und weil wir die Wolken haben in der Nacht, tut es nicht so stark auskühlen. Morgen früh ist es also deutlich weniger kalt, als wir jetzt die Nacht hatten, mit so 7 bis 12 Grad. Und weil wir ein bisschen einen Temperaturvorsprung haben, wird es auch durch den Tag morgen noch etwas wärmer als heute. Wir haben etwa 19 Grad am Nachmittag. In Nordwestschweiz oder im Wallis könnte es sogar 21 Grad geben.
0: Wow, also richtig müder Herbsttag wartet auf uns. Danke, Stefanie Westerhuis.

Bernadine Pat Boone hat hier gesungen auf der Musikgala. 12 Minuten vor 9 ist es. Und jetzt gibt es ein Geschwisterpaar, das aus dem gleichen Ecke kommt wie ich. Das hört man auch, wenn sie singen. Aus dem Seisenbezirk kommen sie. Bekannt kam bei uns zuerst einmal aus Jodl-Duett, Natascha und Maruschka Monet. Aber sie haben noch ganz andere musikalische Seiten, sind sehr vielseitig unterwegs, machen jetzt andere Musik, singen Schweizerdeutsch in ihrem eigenen Stil. Die zweite Single haben sie jetzt rausgegeben, die zwei, und unter dem Namen Monet. Ich mach Glas, singen sie es.

0: Teddyherz. Rock'n'Roll hält jung. Ja, es ist so eine Musik, überhaupt würde ich sagen. Und darum könnt ihr ja auch eure Lieblingsmusik wünschen. 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
1: Die Nachrichten von SRF um 9 mit David Burkhardt. Über 120 Millionen Franken. Der Unfallversicherer Suva kontrolliert fast 3 Millionen Rechnungen und spart viel Geld. Erneute Angriffe vor Bulgarien. Drohnen attackieren zwei Handelsschiffe im Schwarzen Meer. Das Wetter zunächst sonnig, am Nachmittag zunehmend bewölkt und vereinzelt nass bei 17 Grad im Norden. Der Schweizer Unfallversicherer Suva hat im letzten Jahr fast 3 Millionen Rechnungen kontrolliert und bei etwa jeder zehnten Rechnung Fehler oder Ungenauigkeiten gefunden, also zum Beispiel doppelte Rechnungen oder solche für nicht versicherte Leistungen. Mit den Kontrollen hat die Suva laut Mitteilung 123 Millionen Franken eingespart. Ohne diese Kontrollen wären die Versicherungsprämien bei der Suva im Schnitt etwa 3% höher, heißt es. Insgesamt hat die Suva letztes Jahr 1,3 Milliarden Franken bezahlt für ärztliche und therapeutische Behandlungen wegen Unfällen und Berufskrankheiten. Das sind rund 6% mehr als noch 2024. Im Schwarzen Meer vor der Küste Bulgariens sind erneut zwei Frachtschiffe von Drohnen angegriffen worden. Das teilte der bulgarische Premierminister Rumen Radev mit. Zuerst wurde ein Schiff attackiert, welches unter maltesischer Flagge fährt und in ukrainischem Besitz ist. Die 15 Besatzungsmitglieder konnten von Bord geholt werden. An einer Sitzung des Nationalen Sicherheitsrates sei er dann über ein zweites getroffenes Schiff informiert worden, schreibt Radev. Dieses sei gesunken. Die NATO und die EU seien über die Vorfälle informiert worden. Schon vor einer Woche waren vor Bulgarien zwei Handelsschiffe angegriffen worden. Bisher hat sich niemand zu den Angriffen bekannt. Drei Wochen vor den Kongresswahlen in den USA haben Bundesbeamte das Zuhause der bekannten Demokratin Ilhan Omar durchsucht. Omar tritt bei den Wahlen wieder an. Das US-Justizministerium erklärte gegenüber Medien, es sei ein gerichtlicher Durchsuchungsbefehl durchgeführt worden. Genauere Angaben machte die Behörde nicht. US-Präsident Donald Trump hatte Omar immer wieder scharf angegriffen. Hochrangige demokratische Politiker sehen im Vorgehen eine Instrumentalisierung der Justiz durch Donald Trump, um gegen eine Kritikerin vorzugehen. Omar selbst spricht von politischer Einschüchterung, sie werde aber nicht schweigen. Zu zwei weiteren Meldungen in Kurzform. Die Zulassung für Pestizide für den Schweizer Markt dauert zu lange. Außerdem ist sie zu bürokratisch. Zu diesem Schluss kommt die eidgenössische Finanzkontrolle. Das zuständige Bundesamt für Lebensmittelsicherheit akzeptiert die Kritik. Man arbeite bereits an Verbesserungen. Und der internationale Währungsfonds IWF ist für die Entwicklung der Weltwirtschaft etwas optimistischer. Er hebt seine Wachstumsprognose für dieses Jahr leicht an, von 3,0 auf 3,1%. Für das nächste Jahr rechnen die Fachleute unverändert mit einem Wachstum von 3,4%. Nach einem Hackerangriff auf Kühlschränke und Tiefkühltruhen müssen hunderte Supermärkte in Frankreich viele ihrer Lebensmittel entsorgen. Die Hacker stellten die Temperaturen von Kühl- und Gefrierschränken hoch, wie betroffene Supermärkte mitteilen, teilweise bis auf 50 Grad. Der Cyberangriff richtete sich gegen den dänischen Softwaredienstleister Danfoss. Dieser ist für die zentrale Steuerung der Kühlschränke zuständig. Der Angriff auf eine Firma habe also gereicht, um hunderte Kühlschränke zu manipulieren, sagt SRF-Digitalredaktor Reto Widmer. Die Attacke sei außergewöhnlich.
2: Auffällig bei diesem Angriff ist auch, dass eben nicht Daten gestohlen wurden, um dann Firmen zu erpressen, also Geld damit zu machen oder gezielte Phishing-Attacken durchzuführen auf Personen. Hier war es wirklich ein Angriff auf die physische, analoge Welt, auf Kühlschränke und eigentlich die reine Zerstörungswut. Es könnte natürlich sein, dass da noch etwas kommt in Richtung Erpressung, dass sich die Angreifer melden und sagen, hey, wir haben dann noch weitere mehrere tausend Kühlschränke, die wir jetzt auch noch lahmlegen könnten, wenn ihr nicht bezahlt. Aber dieses Szenario halte ich für wenig wahrscheinlich.
1: Wahrscheinlicher sei, dass es sich um eine Aktion des hybriden Krieges handle, vergleichbar etwa mit Drohnen, die unvermittelt an Flughäfen auftauchten und so für Verunsicherung sorgten. Wer hinter dem Cyberangriff steckt, ist nicht bekannt. Wir kommen zu den Devisendaten, geliefert von SIX. Der Euro wird zu 93,12 Rappen gehandelt und der Dollar zu 83,26 Rappen. Und das Wetter: zunächst ist es sonnig, tagsüber ziehen im Norden allmählich dichtere Wolkenfelder auf, vereinzelt bringen diese gegen Abend etwas Regen. Die Temperaturen steigen im Norden auf 17 und im Süden auf 20 Grad. Das waren Nachrichten von Radio SRF, verantwortlich Sandro Peter.
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0: Wir haben den 13. Oktober. Ein Glücksdatum, der 13. Für alle, die heute Geburtstag feiern. Ganz besonders natürlich für unsere Jubilarinnen und Jubilare, die einen hohen Geburtstag oder ganz einen speziellen Hochzeitstag feiern. Wir stossen zusammen mit Ihnen an «Lasi la hochleben». Ich wünsche Ihnen ein ganz schönes Fest schon jetzt zum Start der Gratulationen und natürlich auch allen anderen, die nichts zu feiern haben, ganz gefreut. Freut an Tag. Am Mikrofon ist Pia Käser.

Es ist Dienstag, der 13. Oktober, der Geburtstag von unseren Jubilarinnen und Jubilaren. Den 95. Geburtstag feiern kann heute die Frau Margareta Niederer. Die Frau Niederer ist im Kanton Solothurn daheim, zu Olten lebt sie. Im Haus zur Heimat. Ja, liebe Frau Niederer, alle zusammen gratulieren euch von Herzen zu dem 95. Geburtstag. Das ist die ganze Familie und alle zusammen vom Haus zur Heimat, Bewohnerinnen und Bewohner und auch der Geschäftsführer und das Personal wünschen euch von Herzen alles Liebe und Gute zum Geburtstag. Und auch mir natürlich, das ganze Musikwellen-Team gratuliert euch von Herzen, liebe Frau Niederer. Wir hoffen, ihr habt heute ganz einen schönen 95. Geburtstag. Könnt euch so richtig feiern und es auch geniessen. Und auch alles Gute für das nächste Jahr, das kommt, wünschen wir euch, liebe Frau Niederer.

gute Freunde, besungen von Boomerang. Die sind natürlich nötig und sehr, sehr wertvoll. Merkt man natürlich auch, wenn man ein Fest feiert, wenn sie sich um sich scharen, vorbeikommen und ihm alles Gute wünschen, tut immer gut, oder? Geburtstag feiern die unsere Jubilarinnen und Jubilare. Unsere Jubilarin jetzt feiert heute den 97. Geburtstag. Es ist das die Frau Eva Dekurtins. Die Frau Dekurtins wohnt in Tomat Ems im Seniorenzentrum Casa Falweng. Ja, liebe Frau Dekurtins, ihr seid für euer Alter, wie ich habe vernommen, sehr fit. Ihr macht, wenn möglich, gäng mit bei Ausflügen und Aktivitäten. Seid sehr eine zufriedene Persönlichkeit. Und ich freue euch ja ging sehr, wenn es Besuch gibt von euren Angehörigen oder von Bekannten. Und ihr seid auch ein sehr geselliger Mensch und unterhaltet euch sehr gern. Und ihr seid bekannt, dass ihr sehr dankbar seid und eure aufgestellte Art, die kommt sehr geschätzt. Ja, und das ganze Team vom Seniorenzentrum Casa Falweng zu Tomat Ems und eure ganze Familie mit allen Kindern gratulieren euch in dieser Stelle ganz, ganz herzlich, Frau Dekurtins, zu eurem 97. Geburtstag. Sie wünschen euch alles, alles Liebe und Gute und natürlich heute ganz ein besonders gefreuter Tag. Das wünschen wir auch euch alle zusammen vom Musikalen-Team. Gratulieren von Herzen, liebe Frau Dekurtins, zum 97. Geburtstag. Hoffen, die haben heute ganz einen gefreuten Tag und auch alles Gute für die Zukunft.

Der André Rieu und sein Orchester heisst der Walzer Clavelitos gespielt. Ganz speziell natürlich für alle die, die heute etwas Besonderes zu feiern haben. So wie unsere Jubilarinnen und Jubilare. Der 97. Geburtstag ist es im Fall von unserem Jubilar, im Herr Hans Rudolf Gurtner. Der Herr Gurtner wohnt im Alters- und Pflegeheim Landblick zu Rubigen im Kanton Bern und kann dort also heute sein heuer 97. Geburtstag feiern. Darum auch am 13. Oktober im 1929 geboren. Ist fein ein Zeitchen her, lieber Herr Gurtner. Ich weiss nicht, ob ihr heute Zeit findet, ein bisschen zurückzuteichen, euch zu besinnen. Ich würde jetzt mal sagen, am Geburtstag vor allem an die schönen Momente und ist es so richtig geniessen, dass ihr heute den 97. Geburtstag könnt feiern. Über das Radio darf ich euch jetzt eine herzliche Gratulation zukommen, und zwar vom ganzen Alters- und Pflegeheim und von allen Bewohnerinnen und Bewohnern vom Landblick zu Baden-Wiel samt der Geschäftsleitung und alle Mitarbeitenden gratulieren euch von Herzen zu diesem besonderen Tag, zu diesem 97. Geburtstag. Sie wünschen euch ganz, ganz einen schönen Tag und in Zukunft ganz einen Haufen schöne Begegnungen. Das wünschen auch wir von der SRF Musikwelle, lieber Herr Gurtner. Mögt ihr den Tag geniessen und auch in Zukunft einen Haufen Schönes erleben und dass alles so kommt, wie ihr euch das wünscht. Alles Gute, Herr Gurtner.

«Ich bin so gern zu Hause», die ist der Gerhard Wendland gesungen. Da in der Gratulation auf die SRF Musikwelle. Jetzt dürfen wir zu einem ganz besonderen Hochzeitsfest gratulieren. 70 Jahre sind die beiden geheiratet. Heidi und der Max Frey Remensberger. Und die beiden feiern heute darum in eine Gnadenhochzeit. Das machen sie in Deggersheim im Kanton St. Gallen. Ja, liebes Ehepaar Frey Remensberger, was für ein Fest. Seit 70 Jahren seid ihr zusammen unterwegs. Und das genau im eigenen Heim, in Deggersheim. Das ist ja schon fein ein bisschen außergewöhnlich. Ja, liebe Heidi und lieber Max, ich darf euch eine herzliche Gratulation zukommen. Und zwar vom Sepp Fuchsacker und der Vreni Lehnherr. Sie gratulieren euch beide von Herzen. Und sie wünschen euch, dass es so weitergeht und dass eine Freundschaft mit euch noch lange bestehen kann. Und sie wünschen weiterhin alles Gute und grüßen herzlichst den Sepp Fuchsacker und die Vreni Lehnherr. Und natürlich auch mir, das ganze Musikwellen-Team, gratuliert euch, liebes Ehepaar Frey Remensberger, von Herzen zu dem 70. Hochzeitsfest. Stossen zusammen mit euch an, die euch heute ein bisschen verwöhnen, die ihr jetzt verdient.

Es kommt ja schon selten vor, dass ein Ehepaar den 70. Hochzeitstag feiern kann. Wir haben heute schon im Ehepaar dürfen gratulieren zu diesem besonderen Fest und können das heute gerade nochmal. Auch die Gnadenhochzeit, also der 70. Hochzeitstag, kann das Ehepaar Rosemarie und Edwin Weiss-Iseli feiern. Die beiden sind im Kanton Bern daheim, Zweier im Emmental. Am 13. Oktober 1956 haben sie sich das Jawohl gegeben. Ja, und sie gehen noch gemeinsam unterwegs. Was für eine Seltenheit. Liebes Ehepaar Weiss-Iseli, die ganze Familie gratuliert euch von Herzen. Und ihr seid ja in all diesen 70 Jahren gemeinsam durch einen Haufen Höhen und Tiefen gegangen vom Leben. Und ihr seid darum, der ganze Familie, ein riesiges Vorbild in Sachen Liebe, Treue, Geborgenheit und Freude. Und jeder Tag seid ihr ein echtes Scheich. Alle zusammen gratulieren im Blüsi und Fa, wie sie schreiben, von ganzem Herzen zum Jubiläum und wünschen alles erdenklich Gute, frohe Stunden und einen Haufen Gefreuts. Mit ganz lieben Grüßen, Renate und Peter, Markus und Franzi, Marietta und Gunnar und die ganze Familie. Und natürlich auch wir von der SRF Musikala. Das ganze Team gratuliert euch, liebes Ehepaar Weiss-Iseli, liebe Rosemarie und lieber Edwin, ganz herzlich zu der Gnadenhochzeit zum 70. Geburtstag. Ich wünsche euch heute ganz ein schönes Fest und noch viel Schönes Gemeinsames in der Zukunft.

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Loin d'ici, je veux vivre, Arlette So Light, gesungen hier auf der SRF Musikwelle. Und da gehen wir jetzt ein bisschen zurück in die Vergangenheit. Im Sinnerzeit gehen wir heute auf Pirsch. Wir jagen aber nicht Wildtier, sondern konzentrieren uns auf die akustische Jagd. Und die gibt einiges her. Der Start der Jagd, das Ende oder welches Tier da gerade geschossen kam, die Informationen, die schickt man noch heute mit dem Jagdhorn über die Wälder und Täler aus. Wie auch das Handy oder Funkgerät, je länger, je mehr die Funktion übernehmen. Welcher Ton was bedeutet, das hat man in der Sendung «Aula» im Herbst 1986 vor 40 Jahren im Schweizer Radio erfahren. Der Kjell Keller erklärt uns das musikalische Jägerlatin und nimmt uns dafür mit in den Wald.

Ja klar, wir sind da bei Jagd, bei Jagdhörner. Wir wollen hören, wie es bei einer richtigen Jagd etwa so tönt.

Das sind ganz unterschiedliche Hörner, wie sie das Radio bei einer Luzernerjagd aufgenommen hat. Diese Aufnahme ist gestellt. Alle Jäger sind am gleichen Platz. Aber hört da.

0: da sind jetzt die Jäger weit verteilt umeinander. Man hört die Weite vom Tal, von den Hügeln, von den Bergen. Das Jagdhorn wird zum Telefon zwischen den Jägern. Natürlich wird nicht normal geredet mit dem Jagdhorn-Telefon. Aber mit verschiedenen Signalen können sich die Jäger verständigen. Da stellt dieser Jäger ein paar Rufe mit ihren Bedeutungen vor.
1: Der erste tut anblasen. Also ja, Jagd anblasen. Gut. Dani, du tust Hass tot. Der Dörl tut Reh tot. Also heisst das ein Reh, ein Geist tot. Das nächste ist Reh Bock tot. Kitz tot, der Donny dort mit dem Muschel.
0: Eine faszinierende Klangwelt. Hört jetzt noch einmal die zwei Schüsse und das Signal. Was teilen sich da die Jäger mit?

0: Ein längerer, drei kurze und wieder ein längerer Ton. Was bedeutet das?
1: Das Signal, das wir jetzt gehört haben, nach diesen zwei Schüssen, war das Abhorn von einem Reh. Und das heisst, dreimal Horn, das ist ein Bock am Boden. Das ist ein Bock. Zweimal Horn ist Geiss und viermal ist Kitz. Da weiss also jetzt jeder Jäger, was für ein Tier erlegt worden ist.
2: Voilà, haben wir etwas gelernt. Wenn ihr allerdings jetzt aus Nicht-Jägerin oder Jäger die Jagdhorn draussen in den Wäldern vernehmt, ja, dann ist es vielleicht besser. Die machen euch auf einen Heimweg wegen einem Gebiet, wo die Jagd kommt, ist sicher nicht ein gäbiges Wander- oder Spaziergebiet. Wir haben in einer Radiosendung ich gelost aus dem 1986. Weitere Radioperlen findet ihr online unter dem Suchbegriff SRF seiner Zeit. Ja, und wenn wir schon die Jagdbläser so gehört haben, wollen wir natürlich uns jetzt auch gerade musikalisch da noch ein bisschen drin begeben. Ein sonniger Oktoberjagdtag spielen uns Hubertusbläser Escholzmatt.

was für ein Titel. Hoffmann und Hoffmann. Rücksicht, Vorsicht, Nachsicht. Wunderbar. Gehört da am 5 vor 10 auf der SRF Musikwelle. Zeit für mich, das Plätzchen zu räumen und euch noch ganz einen schönen Tag zu wünschen. Nach der 10 Nachrichten ist der Christian Salzmann für euch da. Mein Name ist Pia Käser. Wie gesagt, ganz einen guten Tag. Geniessen weiterhin die Musikwelle und, wenn es geht, auch noch ein paar Sonnenstrahlen, die jetzt da und dort noch scheinen. Und habt's gut!

0: feine Klänge hier auf die SRF Musikwelle.
1: Die Nachrichten von SRF um 10 mit Lukas Siegfried. Der Unfallversicherer Suva hat im letzten Jahr fast 3 Millionen Rechnungen kontrolliert und bei etwa jeder 10. Rechnung Fehler oder Ungenauigkeiten gefunden. Also zum Beispiel doppelte Rechnungen oder solche für nicht versicherte Leistungen. Mit den Kontrollen hat die Suva laut Mitteilung 123 Millionen Franken eingespart. Ohne diese Kontrollen wären die Versicherungsprämien bei der Suva im Schnitt etwa 3% höher, heißt es. Insgesamt hat die Suva letztes Jahr 1,3 Milliarden Franken bezahlt für ärztliche und therapeutische Behandlungen wegen Unfällen. Das sind rund 6% mehr als noch im Jahr davor. Die SBB und die Deutsche Bahn wollen die Pünktlichkeit der Züge auf der Strecke zwischen Zürich und Stuttgart verbessern. Ab dem Fahrplanwechsel im Dezember gibt es deshalb weitere Massnahmen. So gibt es zwischen Schaffhausen und Stuttgart weniger Zwischenhalte, zudem wird die Fahrzeit verlängert. Wegen der ständigen Verspätungen und Zugausfälle auf der Strecke zwischen Stuttgart und Zürich gab es bereits beim letzten Fahrplanwechsel Anpassungen. So gibt es etwa einen SBB-Ersatzzug, wenn die Züge aus Deutschland zu stark verspätet sind. Die Massnahmen hätten bereits Verbesserungen gebracht, schreibt die SBB. So sei die Ankunftspünktlichkeit der Züge in Zürich bereits um rund 20 Prozentpunkte auf über 80% gesteigert worden. Verschiedene EU-Staaten kaufen weiterhin Öl und Gas aus Russland, trotz der Sanktionen, die die EU und weitere westliche Länder gegen Russland verhängt haben. Seit 2022, also seit Beginn der russischen Großinvasion in die Ukraine, haben russische Energiefirmen mehr als 320 Milliarden Dollar eingenommen mit dem Verkauf von Öl und Gas in die EU. Diese Zahl nennt der russische Vizeministerpräsident Alexander Nowak im Staatsfernsehen. Westliche Quellen gehen ebenfalls von einer Summe in dieser Größenordnung aus. Unter anderem Frankreich bezieht nach wie vor Flüssiggas aus Russland. Die Slowakei und Ungarn dürfen dank Ausnahmeregelungen weiterhin russisches Öl importieren. Die Börsendaten von SIX, der Swiss Market Index, liegt im Moment bei 14.013 Punkten. Das ist ein Plus von 1%. Der Euro wird zu 93,20 Rappen gehandelt und der Dollar zu 83,33 Rappen. Die Wetteraussichten: im Verlauf des Tages ziehen dichtere Wolken auf und gegen Abend kann es vereinzelt nass werden. Die Temperatur: im Norden gibt es 17 und im Süden 20 Grad. Das waren Nachrichten von Radio SRF. Verantwortlich ist Sandro Peter.
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3: So, jetzt bin ich da angehöckelt und habe den Kopfhörer angelehnt und dachte, ist jetzt ein Liesling da, Herrschaft, was ist denn los? Nachher hast du geschaut, oh, Kopfhörer ist nicht eingesteckt. Hey, hey, steckst ein, schon geht's. Grüezi miteinander. Heisst Sie herzlich willkommen am Dienstagvormittag am Mikrofon der Christian Salzmann.

Er ist gerade 80 geworden, der Howard Carpendale, und jetzt will er wirklich aufhören. Er geht auf Abschiedstournee. Nächstes Jahr kommt er unter anderem in die Schweiz, aber ich kann gleich ein schmunzeln. Der geht doch nicht wirklich in den Ruhestand. Der kommt doch wieder. Und wissen Sie, wie seine Abschiedstournee heisst? Die heisst «Let's do it again». Sind wir mal gespannt, was da kommt. Also mir wäre es recht, wenn er nicht gehen würde. Ich finde es lässig, wenn er unterwegs ist und immer wieder mal zu Zürich vorbeikommt, dann kann man nämlich mal schauen. 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

0: Ja, immer noch etwas vom Schönsten, was die HMW rausgegeben haben. Einmal für mich. Rosmarie am 20.10.
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0: Ja, meine Damen und Herren, ich darf Sie einladen ins Goetheanum. Und bevor Sie jetzt die Augen vertrüllen und sagen, ja nein, aber ich will nicht meinen Namen gehen, tanzen lernen. Nein, nein, im Goetheanum gibt es auch noch viel anderes, zum Beispiel volkstümliche Konzerte und sogar Jodelkonzerte. Da bin ich auch überrascht gewesen. Aber ist es so, und zwar am Samstagabend. Und das Jodlerkonzert im Goetheanum, das hat dann schon noch etwas zu bieten. Organisiert wird es von den Schwarzbuben-Jodlern. Mit vor allem, nicht nur, aber vor allem traditionellen Melodien. Und dann hat man noch Gäste eingeladen. Da wären einmal zwei junge Damen. Die beiden Nogini-Schwestern, nämlich Daria und ihre jüngere Schwester Gianna. Und die beiden, die füllen das Goetheanum mit ihrem Jodelklang zusammen mit der Susanne Farner. Und sie füllen es mit festlichen Klängen. Aber dann geht es auch noch richtig zur Sache. Und für das ist zum Beispiel mit Miss Helvetia ein Garant. Also, Miss Helvetia gibt sich ebenfalls dir mit ihrer Band. Andächtiges, traditionelles und flotte Jodler. Da gibt es am Samstagabend im Goetheanum zu Dornach. Um 7 Uhr geht es los im grossen Saal vom Goetheanum. Und weitere Informationen dazu gibt es im Internet auf der Seite der Schwarzbuben-Jodler. schwarzbuben-jodler.ch.
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Er geht den Post ab mit dem Brennholz. «Solange ich kann Vogelhöhe singen», 1:08:30. Die Monika Martin, sie haben wir jetzt Gast mit ein bisschen ruhigeren Klängen. «Klinge mein Lied».

0: Es geht wieder um einen Familiennamen heute. Und zwar ist heute der Familienname Thüler dran. Gerade zwei Hörerinnen haben uns zu dem Namen geschrieben, namens Heidi Thüler Probst aus Arlesheim. Das ist im Baselbiet. Und die Barbara Thüler aus Biel, die wollen wissen, was ihr Name bedeutet. Und die Frage, die gebe ich natürlich gerade weiter an jemanden, der es weiss, nämlich hat Gabriela Barth vom Schweizerdeutschen Wörterbuch, dem sogenannten Idiotikon. Gabriela, was kannst du uns zum Namen Thüler sagen?
1: Schauen wir uns doch zuerst gerade die Verbreitung an. Thüler, geschrieben T-H-U-L-E-R, ist nur gerade an zwei Orten im Kanton Bern vor 1800 als Bürgergeschlecht belegt, nämlich in Landiswil im Berner Jura und in Seehof im Berner Mittelland. Heute gibt es in der Schweiz rund 330 Leute, die so heissen. In Seehof sind auch noch die Schreibvarianten Thüler mit Ü-E und Thüler mit zwei L geschrieben alt verbürgert.
0: Also kommen wir schauen, noch ein bisschen genauer her. Die Thüler, also man schreibt, oder? Und den Thüler und Thüler sind eigentlich die gleichen Namen, oder?
1: Ja, also die Bedeutung ist bei allen drei Varianten die gleiche.
0: Und warum ist das so? Ich meine, warum gibt es denn am gleichen Ort den gleichen Namen in drei verschiedenen Varianten?
1: Also so Schreibvarianten vom gleichen Familiennamen sind gar nicht so selten. Das Gleiche sieht man zum Beispiel auch gerade bei meinem eigenen Familiennamen Bart, weil den gibt es mit oder ohne H am Schluss. Lange Zeit hat es keine fixe Regeln gegeben, wie man Familiennamen schreibt. Also erst, wo Ende 19. Jahrhundert Zivilstandsregister eingeführt worden sind, hat man dann die Schreibung der Familiennamen definitiv fixiert. Was in dieser Zeit aber schon vorgekommen ist, dass man mit unterschiedlichen Schreibvarianten für den gleichen Namen zwei oder auch drei Familienzweige am gleichen Ort unterschieden hat. Also zum Beispiel bei unserem Thüler würde das heissen, man hat in Seehof einfach einen Familienzweig mit Ü geschrieben, einen mit Ü-E und einen mit Doppel-L, damit es möglichst wenig Verwechslungen gibt.
0: Also, was bedeutet jetzt eigentlich Thüler? Also welches Motiv sozusagen ist hinter dem Namen?
1: Das schweizerdeutsche Wort Thüle, an anderen Orten auch Thule. Und ein Thüle ist eine Vertiefung, also eine kleine Einsenkung oder Mulde im Gelände. Und Thüler ist ein Wohnstättenname auf ER zum Wort Thüle. Ein Wohnstättenname heisst, dass der erste Namensträger bei so einer Vertiefung im Gelände gewohnt hat. Und darum hat man ihm dann angefangen, Thüler zu sagen. Und es gibt noch andere Familiennamen zu so Bodenvertiefungen, zum Beispiel Gruber zu einer Grube oder Locher zu einem Loch. Und das Gegenteil gibt es übrigens auch, also Wohnstättennamen zu Erhebungen, also Berger zu Berg, Gubler zu Gubbel oder Bühler zu Bühl. Und all die Wohnstättennamen und noch viele mehr bilden also sozusagen die Landschaft der Schweiz mit all ihren Hügeln, Tälern oder Ebenen ab.
0: Das ist spannend, wie das zusammenhängt. Sag mal, ja. Wie sieht das jetzt aus bei unserem Namen Thüler? Man kann man konkret sagen, wo der Ort, wo eben Thüle heisst, herkommt, wo der erste Thüler herkommt? Ist?
1: Das kann man heute eben nicht mehr so genau nachvollziehen, von welcher Thüle der erste Thüler gekommen ist. Aber Thüle als Orts- und Flurname kommt von Bern bis Schaffhaus recht häufig vor. Im Kanton Bern gibt es zum Beispiel in der Gemeinde Sigriswil einen Bauernhof bzw. einen Ort mit dem Namen Thüle und dann auch noch den Ort Thüle bei Walterswil, wo beide als Ausgangspunkt durchaus denkbar sind.
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0: Ich habe es ganz zum Anfang gesagt, jetzt fragen wir jemanden, der rauskommt. Ja, und das ist sie. Gabriela Barth vom Schweizerischen Idiotikon vom Schweizerdeutschen Wörterbuch. Danke vielmals, Gabriela, für die Erklärungen zum Namen Thüler.

geht gemütlich auf die Elfi zu mit Arlberger, mit der Arlberger Gitarrenmusi und Landschutzwalzen. Jetzt gibt es noch die Linda Fee, Ringe anprobieren. Und dann noch ein paar Takte vom Rias Orchester und Rêve d'amour.

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1: Die Nachrichten von SRF um 11 mit Lukas Siegfried. Im Kanton Aargau haben die Behörden auf einem Hof Dutzende Tiere beschlagnahmt, die schlecht gehalten wurden. 13 Pferde und 40 Hunde seien auf dem Hof im Fricktal gewesen, obwohl die Halterin eigentlich mit einem Tierhalteverbot belegt war. Dies, weil sie in der Vergangenheit immer wieder gegen den Tierschutz und die Tierseuchengesetzgebung verstoßen hatte. Die Verstöße sind laut Kanton zahlreich, morastige Böden, vernachlässigte Pflege, zu wenig Licht und zu kleine Pferdeboxen oder auch ungenügendes Futter. Die Tiere wurden nun versorgt und weitervermittelt. Ein Pferd sei in einem so schlechten Zustand gewesen, dass man es einschläfern musste. Anderthalb Monate vor der Abstimmung haben die Befürworterinnen und Befürworter der Feuerwerksinitiative ihre Argumente für ein Ja dargelegt. Haus-, Nutz- und Wildtiere würden unter dem Feuerwerklärm leiden und in Angst und Panik geraten, sagen die Mitglieder des Ja-Komitees. Feuerwerk verursache erhebliche Mengen an Abfall und belaste die Natur. Außerdem komme es beim privaten Gebrauch von Feuerwerk immer wieder zu Bränden und Unfällen. Im Ja-Komitee sind Vertreterinnen und Vertreter des Schweizer Tierschutzes und von weiteren Tierschutzorganisationen, Wildhüter und Landwirte. Die Initiative für eine Einschränkung von Feuerwerk fordert ein landesweites Verbot von Feuerwerk, das Lärm erzeugt. Ohne Bewilligung soll es weder verkauft noch verwendet werden dürfen. Abgestimmt wird am 29. November. Mit einer Volksinitiative fordert der Mieterinnen- und Mieterverband, dass die Wohnungsmieten in der Schweiz regelmäßig automatisch überprüft und gesenkt werden, falls sie zu hoch sind. Der Bundesrat lässt dazu einen Gegenvorschlag ausarbeiten. Dagegen wehrt sich jetzt wiederum der Mieterverband. Er fordert den Bundesrat auf, den Gegenvorschlag zu stoppen und hat dafür eine Online-Petition eingereicht. Innerhalb von 2 Wochen seien gut 100.000 Unterschriften zusammengekommen. Der Gegenvorschlag will, dass Anfangsmieten weiterhin an die Miete für ähnliche Wohnungen in der Umgebung angepasst werden können. Der Mieterverband kritisiert, dass so die Mietpreisspirale zusätzlich angeheizt werde. Die Initiative wolle das genaue Gegenteil erreichen. Bleibt der Blick aufs Wetter. Im Verlauf des Tages ziehen dichtere Wolken auf und gegen Abend kann es vereinzelt nass werden. Die Temperatur erreicht im Norden 17 und im Süden 20 Grad. Das waren Nachrichten von Radio SRF. Verantwortlich Jan Grübler.
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0: Sie, wenn Sie ja schon wie ich schon ein Weile auf dieser Welt sind und wenn Sie ja schon wie ich auch schon als Kind ein bisschen dürfen Fernsehen schauen durften, dann kennen Sie ja das Lied da schon noch.
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4: Das ist der Haferblues.
3: Das ist der Bananenhaferblues.
0: Ja genau, das sind das Pferdle und das Äffle. Sie haben das einmal die Zeit von der Werbung im deutschen Fernsehen versüßt und kurzwilliger gemacht. Man hat sich richtig gefreut auf die Werbung einmal, wenn die beiden wiedergekommen sind. Man hat sie gern und sie haben auch heute noch richtige Fan gemeint. Das Pferdle und das Äffle mit ihrem eigenen Lied, mit ihrem Blues, sind das Thema bei uns etwa eine Viertelstunde. Und das gibt vergnügliche Minuten, kann ich Ihnen jetzt schon sagen. Am Mikrofon der Christian Salzmann. Grüezi miteinander.

Schönen alten Schlager von der Linda de Souza, «En effet, pour vivre ensemble», um 10:50 Uhr. Und jetzt gibt es bei uns den Richard Kleidermann. Nein, gibt es nicht. Er tönt nur so, der Lothar René. Da kommt «Concerto Allegro».

0: Ein wahres Wort, das Original Alpland Quintett und ein kleines Kompliment. So, und jetzt geht's um zwei Typen. Die sind immer lustig gewesen und sind es heute noch. Ja, also Musik und Geschichte machen wir heute einen Sprung zurück in die Zeit, wo die Fernsehgeräte noch keine Fernbedienung hatten. Und wenn sie eine hatten, hat keine Rolle gespielt, weil in den 70er Jahren da hat man kaum mehr wie 3, vielleicht 4 deutschsprachige Programme können empfangen. Zu selber Zeit hat es 2 Fernsehstars gegeben, die ganz einen besonderen Job hatten. Nämlich das normale Fernsehprogramm von den Werbespots zu trennen. Die Rede ist vom Äffli und vom Pferdli, 2 Zeichentrickfiguren. Und vor 50 Jahren, da haben die beiden plötzlich noch angefangen zu singen. Im Studio bei mir ist jetzt mein Kollege, der Musikredakteur, der Dani Buser. Dani, ja, man kann sagen, du hast auch ein ganz besonderes Lied mitgebracht.
1: Genau, und zwar der Hafer- und Bananenblues. Der ist 1976, also vor 50 Jahren, entstanden und bis heute bekannt und beliebt, auch in der Schweiz.
0: Das Äffli und das Pferdli, das ist aber eigentlich im Werbeprogramm gelaufen.
1: Genau, und zwar im deutschen Fernsehen. Neben dem Schweizer Fernsehprogramm haben wir ja dort mal die deutschen Programme ZDF und ARD können empfangen. Und im ARD sind das Äffli und das Pferdli als Trainer zwischen den einzelnen Werbespots gelaufen. Die Werbefenster mit den Trickfilmen am Vorabend sind für uns dort mal als Kinder quasi der Erweiterung vom Kinderprogramm gesehen.
0: Wie meinst du das?
1: Wer in den 70er Jahren Kind war, der hat das Spielhaus geschaut. Wenn das kam, ist ja nicht jeden Tag. Am Oben dann aber das Gute-Nacht-Geschichtli und anschließend im Deutschen dann noch das Sandmännli. Und eben am Vorabend sind dann, hat man gewartet auf die kurzen Trickfilmli vom Äffli und Pferdli mit einem lustigen Dialog im schwäbischen Dialekt.
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3: Wie oft habe ich dir schon gesagt, du sollst dich nicht am Kopf kratzen.
1: Ja, wir verstehen ja den schwäbischen Dialekt ganz gut, weil Schweizerdeutsch und auch das Schwäbische, das sind sogenannte alemannische Dialekte.
0: Mhm. Aber man hat Werbung müssen schauen dazu.
1: Richtig, das sind meistens Spots gesehen für deutsche Markenprodukte, die man in der Schweiz aber gar nicht hätte kaufen können. Und der Hintergedanke vom Sender war sicher, dass man wegen diesen Trickfilmen zwischen Spots Kinder und vor allem auch die Eltern bei der Stange behalten.
0: Was weißt du über die Geschichte vom Äffli und vom Pferdli?
1: Ich habe ein bisschen recherchiert. Angefangen hat es bereits in den 1960er Jahren. Zuerst hat es nur ein Rössli gegeben, sehr einfach animiert in Schwarzwiss und ohne Ton. 1963 ist dann der Aff dazugekommen. 1967 mit dem Fernsehen sind dann auch die Trickfilme farbig geworden. Und 1974 haben sie angefangen zu schwätzen, eben als Äffli und Pferdli.
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3: Nein, an deiner Stelle hätte ich die Badhose anziehen.
2: Ja, warum denn? Ist doch kein Mensch da.
3: Na, das nicht, aber in dem See sind Fische drinnen. Und die beißen schon beim kleinsten Wurm an.
1: Produziert hat diesen Film der deutsche Trickfilmmacher Armin Lang. Er hat den beiden Figuren lange Jahre auch seine Stimme gegeben. Und 1976 haben sie dann angefangen zu singen. Und das ist der unterdessen legendäre Hafer- und Bananenblues.
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0: ist ohne. Das ist einfach herzig. Weiss man denn eigentlich, wie es zu dem Lied gekommen ist?
1: Ja, wie mir der Sohn von Armin Lang erzählt hat, auch er heisst wie sein Vater Armin, hat das Fernsehen einen längeren Film vom Äffli und Pferdli wollen, weil im Sommer weniger Werbung gebucht worden ist. Also quasi, um den kürzeren Werbeblock zu strecken. Der Hafer- und Bananenblues ist dann entstanden und in der Fernsehversion vor rund 1,5 Minuten auch rasch sehr beliebt worden, eben auch bei uns.
0: Ich kann mich auch sehr gut an das Lied erinnern. Das hat dann einfach wirklich jeder gekannt.
1: Genau, man hat richtig gehofft und belangt, bis der Blues wieder mal gekommen ist. Und wenn er gekommen ist, ist natürlich dann die Freude riesig gewesen.
0: Ja, genau. Gehört man das Stück auch heute noch?
1: Ja, im Umfeld vom deutschen Werbefernsehen nicht mehr. Die Mainzelmäntel im ZDF gibt es noch in einer moderneren Illustration. Die schwätzen aber auch nicht. Aber das Äffli und das Pferdli, die laufen nicht mehr als Werbetrainer. Und nach dem Tod von Armin Lang 1996 sind zwar noch Filme gemacht worden mit neuen Stimmen bis 2001. Dann hat aber hat man entschieden, beim deutschen Fernsehen keine neuen Filme mehr zu produzieren. Dann sind lange Zeit Wiederholungen gelaufen und es gibt fast 2000 von diesen kleinen Filmen mit dem Äffli und Pferdli. Heute sehen wir die beiden fast nur noch online oder eben auf Social Media. Und der Armin Lang Junior, der produziert auch heute noch mit seiner Firma so ungefähr 3 bis 5 neue Filme pro Jahr.
0: Jetzt hast du mir etwas ganz Spannendes noch erzählt, was noch gestaunet haben. Eben der Hafer- und Bananenblues, der ist neu in der Hitparade.
1: Ja, und zwar beim Radiosender SWR 1 Baden-Württemberg. Die machen jedes Jahr eine Umfrage bei ihren Hörerinnen und Hörern zu den beliebtesten Songs im Sendegebiet. Und dort kommt der Hafer- und Bananenblues immer wieder in die Top 10. Zuletzt 2025 ist er auf Platz 6 gelandet.
0: Sehr schön. Also, dann lassen wir uns doch die Nummer jetzt ganz an. Premiere vor 50 Jahren. Da sind das Äffle und das Pferdle mit dem Hafer- und Bananenblues.

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De Traufer und der Coiffeur. In diesem heissen und trockenen Sommer haben viele Leute in der Freizeit eine Abkühlung gesucht. Sex im Wasser, in einem kühlen Museum vielleicht oder dann in den Bergen. Und gerade die kühleren Temperaturen in der Höhe, die haben heute besonders viele Leute angelockt. Das haben die Bergbahner im Land gespürt. Der Verband Seilbahnen Schweiz redet in seiner Bilanz dann auch von einem goldigen Herbst, wo eine starke Sommersaison abrundet. Fast alle Bahnen haben mehr Leute gezählt wie im Jahr vorher. Der Jörg André hat mit dem Direktor vom Verband, mit dem Berno Stoffel, über die Bilanz geredet und von ihm als erstes wissen, wie es

0: du mehr. Was ist der Grund für die Zunahme?
1: Ja, ich glaube, das Berner Oberland hat starke Produkte im Sommer schon jahrelang sehr stark investiert in verschiedenen Bereichen, Ausflug, Adventure. Es hat natürlich auch geholfen, sind sehr nahe den Agglomerationen, sehr nahe den Städten. Und wenn die Wochenende auch noch gut sind, dann hilft das sehr stark.
0: Auf der anderen Seite von der Skala ist das Wallis, wo nur in Anführungszeichen 2% hat können zulegen konnte. Habt ihr da eine Erklärung dafür?
1: Ja, es ist positiv, dass Wallis immer noch zuhört nach dem sehr starken Sommer im letzten Jahr, was sehr stark geprägt ist in den letzten Jahren überhaupt, auch durch die internationalen Gäste, vor allem in diesen hochalpinen Gebieten. Das ist dieses Jahr in der Grossstation ein bisschen zurückgegangen, aber nichtsdestotrotz hat Wallis können zulegen.
0: Es hat ja auch eine markante Zunahme gegeben für Bahnen in einer mittleren Höhenlage, so zwischen 1000 und 2000 Meter, plus 10%. Ist das auch so ein bisschen die Folge von der Umstellung auf Sommerbetrieb und auf gute Investitionen?
1: Das ist ein Punkt sicher. Der andere Punkt ist auch, dass man gerade in diesen Höhenlagen sehr früh starten kann. Dadurch, dass es wenig Schnee gegeben im Winter, ist man sehr früh bereit gewesen, schon im Sommer können starten. Die Bahnen sind aber auch dementsprechend flexibel gewesen, haben früh geöffnet, das Angebot bereitgestellt und sind so dementsprechend entlohnt worden.
0: Ist das das Problem, das das Wallis hat, weil sie eben sehr viele Bahnen im alpinen Raum haben, dass sie später anfangen können und darum viel weniger können zulegen können?
1: Das ist sicher ein Grund, sagen wir mal. Erstens, sicher das in der Sommersaison ist da natürlich viel kürzer. Je nachdem, wie die klimatischen Verhältnisse sind, startet es ein bisschen später. Die Herausforderung, die Bahnen und vor allem auch darum, um die Wanderwege und so weiter zu eröffnen, ist aber einiges grösser als in tieferen Lagen. Und zweitens haben wir natürlich im Wallis mit den ganz grossen Gebieten im internationalen Markt natürlich eine Herausforderung gehabt, weil gewisse Kunden, sagen wir mal, aufgrund von eingeschränkten Flügen Kapazitäten gar nicht reisen können.
2: Sagt der Bernhard Stoffel vom Verband Seilbahnen Schweiz.

Ja, man hat ihm nicht umsonst jahrzehntelang gesagt, er sagt die goldene Stimme aus Prag, wohl wahr. Der Karel Gott, ja, bei uns hat man vor allem natürlich kennt wegen der Biene Maya, wo er die Melodie dazu besungen hat. Da haben wir gehört mit «Wenn ich dich nicht hätte». Das ist SRF Musikwelle, 7 vor 12 Uhr, am 12 Uhr die Nachrichten. Und bis dorthin noch das Orchester Peter Eber mit der Bananafarm. Und jetzt gerade Bee Gees. How deep is your love?

0: flotten musikalischen Abschluss von dieser Stunde. Die Banana Farm vom Orchester Peter Reber. 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
1: Die Nachrichten von SRF um 12 mit Lukas Siegfried. Mit Beginn des Winterhalbjahres und der Grippesaison ruft der Bund Risikogruppen zur Impfung auf. Gegen Grippe, aber auch gegen Covid-19 und RSV. Zur Risikogruppe für schwere Krankheitsverläufe gehören Menschen ab 65, Schwangere und Personen mit Vorerkrankungen. Im November führt das Bundesamt für Gesundheit BAG zusammen mit Apotheken und Arztpraxen 2 nationale Impfwochen durch. Wie in ganz Europa werden auch in der Schweiz bei einigen Grippeimpfstoffen Lieferengpässe erwartet. Es sei aber gewährleistet, dass sich alle Personen impfen lassen könnten, die dies wollten, schreibt der Bund. Anderthalb Monate vor der Abstimmung haben die Befürworterinnen und Befürworter der Feuerwerksinitiative ihre Argumente für ein Ja dargelegt. Haus-, Nutz- und Wildtiere würden unter dem Feuerwerklärm leiden und in Angst und Panik geraten, sagen die Mitglieder des Ja-Komitees. Feuerwerk verursache erhebliche Mengen an Abfall und belaste die Natur. Außerdem komme es beim privaten Gebrauch von Feuerwerk immer wieder zu Bränden und Unfällen. Im Ja-Komitee sind Vertreterinnen und Vertreter des Schweizer Tierschutzes und weiteren Tierschutzorganisationen, Wildhüter und Landwirte. Die Initiative für eine Einschränkung von Feuerwerk fordert ein landesweites Verbot von Feuerwerk, das Lärm erzeugt. Ohne Bewilligung soll es weder verkauft noch verwendet werden dürfen. Abgestimmt wird am 29. November. Schon bald soll es wieder Formel-1-Rennen auf dem afrikanischen Kontinent geben. Das bestätigen die Organisatoren der Formel-1-Rennen und der Automobil-Weltverband. Der Grand Prix von Afrika soll in Ruanda stattfinden, in der Nähe der Hauptstadt Kigali. Und das erste Rennen soll Anfang der 2030er Jahre ausgetragen werden. Laut den Organisatoren wurde mit Ruanda ein 10-Jahres-Vertrag abgeschlossen. Der letzte Formel 1 GP auf dem afrikanischen Kontinent wurde 1993 gefahren in Südafrika. Die Börsendaten von 6, der Swiss Market Index liegt im Moment bei 14.054 Punkten. Das ist ein Plus von 1,3%. Der Euro wird zu 93,09 gehandelt, der Dollar zu 83,27. Und die Wetteraussichten. Im Verlauf des Tages ziehen dichtere Wolken auf und gegen Abend kann es vereinzelt nass werden. Die Temperatur erreicht heute im Norden 17 und im Süden 20 Grad. Morgen wird es dann wieder in der ganzen Schweiz recht sonnig. Das waren Nachrichten von Radio SRF, verantwortlich Jan Grübler.
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0: Den Dienstagvormittag lassen wir hinter uns. Wir nehmen miteinander den Dienstagmittag in Angriff. Und das machen wir mit Las Perlitas. Am Mikrofon Christian Salzmann. Grüezi miteinander und einen guten.

Polenka, Lonely Boy, gehört auf der SRF Musikwelder um 12 Minuten nach der 12. Und jetzt Marianne Gattomen. Marianne Gattomen hat einen runden Geburtstag jetzt, denn am 23. Oktober, also in 10 Tagen. Raten Sie mal, welchen? 50. ist nicht. Nein, ist wirklich schon der 60. Herrschaft nochmal. Also, das würde es ja wirklich nicht geben. Also, da kommt sie mit aktueller Musik. Marianne Gattomen, verdammt nochmal.

Das ist eine weitere coole alte Nummer vom Häsi Osterwald Sextett. Der Fahrstuhl nach oben ist besetzt. 20 ab 1 ist, nein, stimmt gar nicht. 20 ab 12, excuse.

0: 12.30 Uhr, Rendezvous, die Mittagsinformationen von Radio SRF. Trotz Krisen und Kriegen, die Weltwirtschaft bleibt stabil und soll sogar wachsen, sagt der Internationale Währungsfonds. Kabale und Liebe am Bundesgericht. Der bisherige Bundesgerichtspräsident François Chay soll nicht mehr zur Wahl aufgestellt werden. Hackerangriff auf Supermärkte. Warum die Manipulation der Gefrierschränke in französischen Supermärkten auch Detailhändlern wie Migros oder Coop Sorgen bereiten dürfte. Soziale Spannungen und politische Proteste. Inwiefern unterscheiden sich die jetzigen Unruhen in Frankreich von früheren Demonstrationen?
1: Eine Konfrontation von einer breiten, großen Generation, die von allem profitiert hat, die sogenannten Babyboomer einerseits und andererseits diese Generation, die sozusagen zu spät kommt,
0: sagt die Sorbonne-Professorin Hélène Miard-Delacroix im Tagesgespräch. Rendezvous. Diesen Mittag mit Ivana Pribakovic. Verantwortlich für die Sendung ist Jonas Liniger. Es ist erstaunlich, die Weltwirtschaft ist recht stabil trotz all der Krisen. Weder die Corona-Pandemie noch der Ukraine-Krieg und auch nicht die Kriege im Nahen Osten und die Blockade der Straße von Hormus, auch nicht Donald Trumps Zollkrieg konnten der Weltwirtschaft wirklich etwas anhaben. Und damit nicht genug. Der Internationale Währungsfonds, der IWF, geht sogar davon aus, dass die Weltwirtschaft dieses Jahr wächst um 3,1%. Wirtschaftsredaktor Damian Rast, das klingt doch recht überraschend. Für Sie auch.
2: Also das große Bild, das sich in den letzten Jahren gezeigt hat, das finde ich schon überraschend, dass die Weltwirtschaft dermaßen widerstandsfähig ist und die globale Wirtschaft wächst, trotz, Sie haben es gesagt, dieser beispiellosen Serie an Krisen in den letzten 7 Jahren. Das ist tatsächlich erstaunlich und das hat auch den IWF in den letzten Jahren immer wieder erstaunt. Weniger überraschend ist jetzt die konkrete Prognose des IWF, ein globales Wachstum von 3,1%. Das ist nur eine leichte Korrektur nach oben im Vergleich zu früheren Prognosen.
0: Das Wirtschaftswachstum findet nicht in allen Ländern statt und auch nicht im gleichen Ausmaß. Welche Länder profitieren denn zurzeit?
2: Ja, der Weltwirtschaftsbericht des IWF, der zeigt, die Weltwirtschaft driftet auseinander. Während einige Länder stark wachsen, geraten andere immer mehr unter Druck. Besonders profitieren Länder, die beim Boom rund um die künstliche Intelligenz vorne mit dabei sind, also etwa die USA, wo massiv in KI investiert wird, oder auch Taiwan und Südkorea, die wichtige Halbleiter herstellen. Außerdem profitieren Länder, die selbst viel Energie produzieren und exportieren können, denn die hohen Energiepreise, die sind für sie weniger eine Belastung, ganz im Gegenteil, sie können ein Vorteil sein.
0: Wenn Sie von KI sprechen und auch von Energie, diese zwei Elemente bergen genauso viele Risiken. Zugang zu KI haben nicht alle im gleichen Maße. Seltene Erden haben zum Beispiel China und Russland in großen Mengen. Auch Erdöl ist ungleich verteilt. Damit steigt wieder das Risiko vor weiteren Kriegen. Was sagt der IWF dazu?
2: Also der IWF, der mahnt zur Vorsicht. Er sieht die Gefahr, dass die vordergründig stabile Entwicklung der Weltwirtschaft den Blick auf die Risiken eben verdecken könnte. Ein großes Risiko zum Beispiel ist ausgerechnet eben der KI-Boom. Der stützt zwar die Weltwirtschaft, aber die Erwartungen an künftige Gewinne sind hoch und es werden enorme Summen investiert und zunehmend auch Kredite aufgenommen. Und sollte die KI-Euphorie an den Börsen einbrechen, könnte das weitreichende Folgen für die Finanzmärkte haben. Grundsätzlich fordert der IWF die Staaten auf, nicht nur die einzelnen Krisen zu bewältigen, die wir eben erlebt haben, sondern gezielt in die Widerstandskraft zu investieren. Zum einen, indem sich die Staaten weniger abhängig machen und so resilienter werden nach außen. Zum anderen, indem die Staaten ihre sozusagen innere Resilienz stärken. Der IWF plädiert etwa für gesunde Staatsfinanzen, für eine unabhängige Geldpolitik, die eben auf Preisstabilität fokussiert, für eine strenge Bankenregulierung, eine kluge Regulierung von KI, aber auch Investitionen in Bildung zum Beispiel.
0: Was hieße das denn konkret? Die Länder müssten resilienter werden und weniger abhängig von anderen Ländern.
2: Also wichtig ist, der IWF, der fordert nicht mehr Protektionismus. Also im Gegenteil, der IWF ist ein überzeugter Vertreter des internationalen Handels und der regelbasierten internationalen Handelsordnung. Der IWF empfiehlt aber, dass die Staaten bei ihren Importen und Exporten diversifizieren, also dass sie zum Beispiel ihre kritischen Rohstoffe aus verschiedenen Ländern beziehen und nicht nur aus China, und dass sie ihre Produkte in zahlreiche Länder verkaufen und nicht nur zum Beispiel in die USA. Und bei der Energie plädiert der IWF auch stark für Maßnahmen zur Energieeffizienz und der Investition in eben lokale erneuerbare Energien.
0: Welche Rolle spielt bei dem Ganzen die Verschuldung? Also Frankreich steht das Wasser diesbezüglich bis zum Hals, den USA sowieso. Die Schweiz andererseits steht als Musterschülerin da.
2: Ja, also die hohe Verschuldung vieler Staaten, die ist ein Problem, und zwar in zweifacher Hinsicht mindestens. Zum einen müssen die Staaten immer mehr Geld ausgeben, um ihre Schulden zu bedienen. Das ist Geld, das an anderen Orten fehlt. Zum anderen bedeutet die höhere Verschuldung ein Risiko für künftige Krisen. Also stellen wir uns jetzt mal Worst Case vor, es käme erneut zu einer globalen Pandemie oder zu einer Ausweitung des Kriegs in der Ukraine. In so einem Fall hätten hochverschuldete Staaten, wie zum Beispiel Frankreich, kaum die finanzielle Kapazität, um eine solche Krise abzufedern, denn ihnen steht das Wasser ja finanztechnisch schon jetzt bis zum Hals.
0: Resilienter werden, nicht mehr so abhängig sein. Die Wünsche bzw. der Aufruf des IWS an die Regierungen scheint angesichts all dessen, was Sie gesagt haben, ja, ein frommer Wunsch zu sein. Oder sehen Sie das anders?
2: Also ich denke, positiv scheint mir, dass viele Probleme erkannt sind und dass auch in zahlreichen Bereichen Lösungsvorschläge vorhanden sind. Aber klar, diese Vorschläge politisch durchzubringen ist anspruchsvoll, und gerade in einem Umfeld mit zunehmenden politischen Spannungen, Spaltungen in der Gesellschaft und auch Wahlkämpfen, die vor uns stehen, wird das natürlich nicht einfacher. Zudem erschwert die wachsende Rivalität zwischen den großen Machtblöcken in vielen Bereichen eine gemeinsame Lösung. Ein Beispiel ist eben die künstliche Intelligenz. Der IWF fordert auch hier mehr internationale Zusammenarbeit. Aber das wird schwierig, wenn sich die großen Mächte gegenseitig immer weniger vertrauen. Denn ohne dieses Vertrauen wird es schwer, sich auf gemeinsame Regeln zu einigen und vor allem auch solche Regeln dann durchzusetzen.
0: Besten Dank für die Einordnung, Wirtschaftsredaktor Damian Rast. Und wir haben eine wichtige Verkehrsmeldung, Verkehrsinfo von 12.36 Uhr von SRF. Vorsicht in der Region Zürich auf der A1 Richtung Zürich zwischen Nefretikon und Baltenswil besteht Gefahr durch Gegenstände auf der Fahrbahn. Und damit zu den weiteren Meldungen mit Lukas Siegfried.
3: Der Auftrag für den Bau des Grimsel-Tunnels kann vorläufig noch nicht vergeben werden. Das Bundesverwaltungsgericht hat eine Beschwerde aufschiebende Wirkung gewährt. Der Bauauftrag verzögert sich also. Die Grimselbahn AG hatte einem Zusammenschluss von Firmen den Zuschlag für den Bau des Grimseltunnels gegeben. Der Tunnel soll Innertkirchen im Berner Oberland und Oberwald im Wallis verbinden. Das Bundesverwaltungsgericht sagt jetzt, es gebe noch offene Fragen. Außerdem seien die nötigen Unterstützungsgelder des Bundes bisher nicht freigegeben. Vor kurzem hatte schon die eidgenössische Finanzkontrolle Bedenken am Projekt geäußert. Mit Beginn des Winterhalbjahres und der Grippesaison ruft der Bund Risikogruppen zur Impfung auf, gegen Grippe, aber auch gegen Covid-19 und RSV. Zur Risikogruppe für schwere Krankheitsverläufe gehören Menschen ab 65, Schwangere und Personen mit Vorerkrankungen. Im November führt das Bundesamt für Gesundheit BAG zusammen mit Apotheken und Arztpraxen zwei nationale Impfwochen durch. Wie in ganz Europa werden auch in der Schweiz bei einigen Grippeimpfstoffen Lieferengpässe erwartet. Es sei aber gewährleistet, dass sich alle Personen impfen lassen könnten, die dies wollten, schreibt der Bund. Im Kanton Aargau haben die Behörden auf einem Hof Dutzende Tiere beschlagnahmt, die schlecht gehalten wurden. 13 Pferde und 40 Hunde seien auf dem Hof im Fricktal gewesen, obwohl die Halterin eigentlich mit einem Tierhalteverbot belegt war. Dies, weil sie in der Vergangenheit immer wieder gegen das Tierschutzgesetz verstoßen hatte. Es ging um vernachlässigte Pflege, zu wenig Licht, zu kleine Tierhalteboxen und auch um ungenügendes Futter. Ein Pferd sei in einem so schlechten Zustand gewesen, dass man es einschläfern musste. Die Tiere würden nun versorgt und weitervermittelt. Anderthalb Monate vor der Abstimmung haben die Befürworterinnen und Befürworter der Feuerwerksinitiative ihre Argumente für ein Ja dargelegt. Haus-, Nutz- und Wildtiere würden unter dem Feuerwerklärm leiden und in Angst und Panik geraten, sagen die Mitglieder des Ja-Komitees. Feuerwerk verursache erhebliche Mengen an Abfall und belaste die Natur. Außerdem komme es beim privaten Gebrauch von Feuerwerk immer wieder zu Bränden und Unfällen. Im Ja-Komitee sind Vertreterinnen und Vertreter des Schweizer Tierschutzes und von weiteren Tierschutzorganisationen, Wildhüter und Landwirte. Die Initiative für eine Einschränkung von Feuerwerk fordert ein landesweites Verbot von Feuerwerk, das Lärm erzeugt. Ohne Bewilligung soll es weder verkauft noch verwendet werden. Abgestimmt wird am 29. November. Verschiedene EU-Staaten kaufen weiterhin Öl und Gas aus Russland, trotz der Sanktionen, die die EU und weitere westliche Länder gegen Russland verhängt haben. Seit 2022, also seit Beginn der russischen Großinvasion in die Ukraine, haben russische Energiefirmen damit mehr als 320 Milliarden Dollar eingenommen. Diese Zahl nennt die russische Regierung. Westliche Quellen gehen ebenfalls von einer Summe in dieser Größenordnung aus. Unter anderem Frankreich bezieht nach wie vor Flüssiggas aus Russland. Die Slowakei und Ungarn dürfen dank Ausnahmeregelungen weiterhin russisches Öl importieren. Im Schwarzen Meer vor der Küste Bulgariens sind erneut zwei Frachtschiffe von Drohnen angegriffen worden. Ein Schiff sei gesunken, 11 Personen werden laut den Behörden vermisst. Vom anderen Schiff konnten 15 Besatzungsmitglieder gerettet werden. Der Angriff

0: 10-Jahres-Vertrag abgeschlossen. Der letzte Formel-1-GP auf dem afrikanischen Kontinent wurde 1993 gefahren in Südafrika. Bleiben die Wetteraussichten. Im Verlauf des Tages ziehen dichtere Wolken auf, gegen Abend kann es auch vereinzelt nass werden. Die Temperatur erreicht im Norden 17 und im Süden 20 Grad. Morgen wird es dann wieder in der ganzen Schweiz recht sonnig.
1: Die angebliche Liebesbeziehung eines Richters und einer Richterin sorgt am Bundesgericht weiterhin für Unruhe, auch wenn bereits ein halbes Jahr verstrichen ist, seit diese Beziehung für Schlagzeilen sorgte. Offenbar sind die Bundesrichterinnen und Bundesrichter mit dem Präsidium nicht mehr zufrieden. Sie empfehlen dem Parlament, den Gerichtspräsidenten François Schä nicht wieder zu wählen. Das berichtete die Weltwoche. Neu soll Bundesrichter Thomas Müller das Bundesgericht führen. Bundeshausredaktor Andreas Stüdli.
2: Dass François Schä nicht erneut als Präsident vorgeschlagen wird, ist ein Paukenschlag. Er ist seit 15 Jahren Bundesrichter und wurde erst vor knapp 2 Jahren mit einem Glanzresultat zum Bundesgerichtspräsidenten gewählt. Der FDP-Bundesrichter hat in seiner Laufbahn in Genf und am Bundesgericht wichtige Posten inne. Dass er nun vom Gesamtgericht, also der Versammlung aller 40 Bundesrichterinnen und Bundesrichtern, nicht mehr für die Spitze empfohlen wird, dürfte mit den Vorgängen in den letzten Monaten zu tun haben. Im April hatte ebenfalls die Weltwoche aufgedeckt, dass es zwischen dem parteilosen Yves Donzala und der SVP-Bundesrichterin Beatrice van der Graaf eine Liebesbeziehung gab. Das Bundesgerichtsgesetz verbietet aber eine, Zitat, «dauerhafte Lebensgemeinschaft zwischen zwei Mitgliedern des Bundesgerichts». Seit Frühling stellt sich deshalb die Frage, ob diese Beziehung zwischen der Bundesrichterin und dem Bundesrichter eine dauerhafte Lebensgemeinschaft war oder nicht. Yves Donzala wies dies bislang öffentlich zurück. Beide, Donzala und van der Graaf, stellen sich zur Wiederwahl. Das Bundesgericht ließ diese Frage auch extern untersuchen. Der Bericht wurde aber einzig dem Parlament zugestellt und nicht veröffentlicht. Außerhalb des Gerichts kam Kritik auf an der Aufarbeitung durch die Bundesgerichtsspitze. Dem Präsidium wurde vorgeworfen, zu wenig durchgegriffen zu haben. Und 8 Gesuche trafen ein, die eine Revision von Urteilen verlangen, wegen der Liebesbeziehung. Diese Revisionsgesuche sind noch hängig. Die Gerichtskommission, die die Wahl von Bundesrichtern jeweils vorbereitet und Kandidaturen unter die Lupe nimmt, hat die in der Herbstsession geplante Wahl auf die Wintersession verschoben. Für diese Wahl soll nun SVP-Bundesrichter Thomas Müller als Präsident des höchsten Schweizer Gerichts vorgeschlagen werden, wie es in der heutigen Mitteilung des Bundesgerichts heißt. Dass sich Schä freiwillig zurückgezogen hat, dafür gibt es keine Anzeichen. Das letzte Wort hat die Bundesversammlung im Dezember und die Wahl der Bundesrichterinnen und Bundesrichter dürfte so viel Beachtung erhalten wie selten.
1: Im Rendezvous geht's weiter mit diesen Themen. Wenn plötzlich Kühlschränke in 3 Ländern brennen oder was wir aus dem Hackerangriff in Frankreich, Belgien und den Niederlanden wissen müssen. Wenn Wechseljahre die motiviertesten Arbeitnehmer plagen, Frauen zwischen 45 und 55. Wir sagen, was Unternehmen in dem Fall unternehmen können. Wenn die berühmteste Österreicherin auch ein bisschen Aargauerin ist. Die Familie von Kaiserin Elisabeth von Sissi stammt eigentlich aus dem Kanton Aargau. Das soll jetzt Touristen aus aller Welt anlocken. Ein Hackerangriff mit großer symbolischer Wirkung. In hunderten Supermärkten in Frankreich, Belgien und den Niederlanden fällt in den Kühlschränken und Gefrierschränken die Kühlung aus. Oder die Temperaturen beginnen langsam zu steigen, bis es brennt. Tonnen von Lebensmitteln landen im Abfall, der Schaden geht in die Millionen. Und ein mulmiges Gefühl bleibt. Digitalredaktor Reto Witzmer, was ist bisher über diesen Hackerangriff bekannt?
3: Ja, der konnte passieren, weil die Kühlschränke der Supermärkte vernetzt sind und zentral gesteuert werden von der dänischen Firma Danfoss. Das ist ein Anbieter von Klimalösungen, den wir vor allem für seine Heizungsthermostate ja kennen. Und das war natürlich eine sehr bequeme Ausgangslage für Cyberkriminelle. Sie mussten nur ein Ziel angreifen, um gleich einige der namhaften Handelsunternehmen mit ihren Supermärkten zu treffen.
1: Wieso vernetzen die Supermärkte ihre Kühlgeräte überhaupt?
3: Kühlanlagen gehören zu den größten Stromverbrauchern eines Supermarkts und durch die Vernetzung können sie die Temperatur

0: laufend überwachen oder Sie können in der Nacht, wenn niemand im Laden ist, die Kühlleistung leicht reduzieren, weil ja dann niemand einen Kühlschrank zum Beispiel immer wieder auf- und zumacht. Vernetzte Kühlanlagen können auch helfen, das Stromnetz stabil zu halten. Dafür erhalten die Betreiber, also in unserem Beispiel ein Supermarkt, dann Geld vom Strommarkt, indem sie eben bei Stromüberschuss die Anlagen etwas stärker kühlen lassen, also mehr Strom verbrauchen, den Strom, der im Stromnetz zu viel wäre und zu einem Blackout führen könnte. Und umgekehrt reduzieren sie bei Strommangel ihre Leistung, die Kühlleistung für einige Minuten.
1: In vielen Supermärkten in Frankreich, Belgien und den Niederlanden werden die Gefrierschränke also zentral gesteuert über diese dänische Firma Danfoss. Wie ist jetzt das bei uns? Wäre ein solcher Hackerangriff auch in der Schweiz möglich?
0: Ja, Migros hat Filialen mit Kühlsystemen von Danfoss, sagt aber, es lägen keine Hinweise vor auf einen Cyberangriff und aus Sicherheitsgründen will Migros keine Angaben machen zu technischen Systemen oder Schutzvorkehrungen. Auch Aldi Suisse gibt keine Details bekannt auf meine Anfrage zur technischen Ausstattung ihrer Filialen und Coop sagt, die Kühlgeräte bei ihnen seien intern vernetzt. Also ja, klar, ein Angriff auf vernetzte Kühlsysteme wäre dann auch bei uns möglich, wenn die Software Angriffsfläche bietet und ein Dienstleister seine Cyberhygiene nicht im Griff hat, wie das bei Danfoss der Fall offensichtlich war. Und dadurch konnte dieser Angriff auf die physische analoge Welt passieren, was für mich schon eine recht neue Dimension ist. Klassisch geht es bei Angriffen ja darum, Daten zu stehlen, um damit gezielt etwa Phishing-Attacken durchzuführen auf Personen oder Firmen zu erpressen. Also Geld zu verdienen mit diesen gestohlenen Daten. Und hier ist das jetzt eigentlich so eine reine Zerstörungswut. Man hat Lebensmittel vernichtet, um wahrscheinlich in der Bevölkerung Angst zu verbreiten.
1: Und wenn Hacker Kühlanlagen von Supermärkten steuern können, stellt sich die Frage, was sonst noch?
0: Ja, die kurze Antwort ist eigentlich alles, also alles, was vernetzt ist. Und heute ist eben eigentlich alles vernetzt. Die Autos, Roboter, Rasenmäher, E-Bikes, als ein paar Beispiele aus dem privaten Bereich, in der Geschäftswelt sowieso die großen Infrastrukturen, Logistik, die Lastwagen eines Transportunternehmens, die Züge, die Flugzeuge. Ja, man müsste eigentlich eher fragen, was kann man heute eigentlich nicht hacken? Und da fällt mir jetzt auf die Schnelle fast gar nichts ein, außer so spontan meine Geschirrspülmaschine, die eben nicht am Internet ist, aber auch nur, weil es ein eher altes Modell ist.
1: Jetzt kommt ja noch eine neue Dimension dazu. Die künstliche Intelligenz kann Systeme hervorragend knacken. Da braucht es nicht mehr unbedingt das Know-how von professionellen Hackern. Wie können sich da Firmen, aber auch Behörden vor solch groß angelegten Hackerangriffen denn schützen?
0: Ja, das stimmt. Also künstliche Intelligenz kann schneller als ein Mensch eigentlich neue Lücken in Systemen und Software entdecken. Das ist sicher der große Vorteil. Und so könnten natürlich oder so entstehen potenziell viel, viel mehr Möglichkeiten noch für Angriffe, als es vielleicht heute der Fall ist. Ob es jetzt mehr Cyberkriminelle auf den Plan ruft, das muss nicht zwingend sein, denn es ist schon heute so, dass man nicht unbedingt professionelles Wissen benötigt, um Angriffe zu machen. Man kann sich einfach einen Hacker-Service mieten, so als eine Art Abo, und lässt die Arbeit dann diesen Dienst, also dass dieser Dienst macht dann die Arbeit für einen. Und wenn ein System sauber geschützt ist und eben wirklich keine Lücken aufweist, dann spielt es dann für die Abwehr eigentlich keine Rolle, ob jetzt KI angreift oder sonst ein Werkzeug, das vielleicht noch ein Mensch bedient oder programmiert. Wichtig bleibt halt für alle, für Unternehmen, für Behörden, dass die Cyberabwehr eigentlich ganz zuoberst auf die Prioritätenliste gehört.
1: Danke für die Einordnung, Digitalredaktor Reto Wittmer. Was denken Sie? Wer sind die Arbeitnehmenden, die am motiviertesten sind, am loyalsten und überdurchschnittlich leistungsbereit? Es sind Frauen zwischen 45 und 55. Das zeigt ein Fachartikel von Swiss Staffing, dem Verband der Personaldienstleister. Doch es ist auch das typische Alter für Wechseljahresbeschwerden. Für einen Teil der Frauen bringt das Hitzewallungen, Schlafstörungen und Konzentrationsschwierigkeiten mit sich. Das kann belastend sein. Auch am Arbeitsplatz. Nora Meili berichtet.
2: Zum Teil verzichten Frauen wegen Wechseljahrsbeschwerden auf Karriereschritte. Sie reduzieren ihr Pensum, wechseln die Stelle oder gehen frühzeitig in Rente. 615.000 erwerbstätige Frauen sind zwischen 45 und 55-jährig und damit potenziell betroffen, sagt Ariane Bär. Sie ist Autorin des Fachartikels von Swiss Staffing.
3: Ihr Verbleib im Arbeitsmarkt hat auch volkswirtschaftliche Konsequenzen.
2: Die Arbeitgebenden seien deshalb gut beraten, in diese Gruppe zu investieren. Die meisten Frauen in diesem Alter seien top motiviert und zufrieden. Aber die Untersuchung habe gezeigt, dass Frauen in diesem Alter ein sehr hohes Bedürfnis nach flexiblen Arbeitszeiten und Modellen hätten. Das sei für sie wichtiger als der Lohn. Und das unterscheide sie klar von jüngeren Frauen. In dieser Lebensphase würden viele Frauen noch immer Kinder betreuen, aber auch bereits die Eltern unterstützen und in einem hohen Pensum arbeiten.
3: Es ist so vielleicht ein bisschen ein Jonglieren mit vielen verschiedenen Lebensbereichen und flexible Arbeitsmöglichkeiten erleichtern natürlich dieses Jonglieren.
2: Dazu kämen bei rund 2/3 der Frauen in diesem Alter Wechseljahrsbeschwerden. Auch da könne Flexibilität helfen. In den Wechseljahren, den Lebensjahren bevor bei Frauen die Regelblutung aussetzt, spielen die Hormone verrückt. Bekannt seien vor allem Hitzewallungen und Schlafprobleme, erklärt Petra Stute. Die Professorin leitet das Menopausenzentrum am Inselspital in Bern. Aber etwa die Hälfte der Frauen litten auch unter Konzentrationsschwierigkeiten, sogenanntem Brain Fog. Und auch Ängstlichkeit und depressive Verstimmungen seien symptomatisch. Die gute Nachricht? Die Symptome ließen sich gut therapieren.
4: Man kann ja wie immer in der Medizin keine hundertprozentige Garantie geben. Aber das, was wir schon machen können, ist eine deutliche Verbesserung und Reduktion der Beschwerden und damit eine Steigerung der Lebensqualität zu erreichen.
2: Trotzdem seien die Schwierigkeiten am Arbeitsplatz auch in Ihren Sprechstunden ein Thema. Sie denkt dabei an eine Zugbegleiterin oder eine Pflegekraft im OP-Saal, die schweißtreibende Arbeitskleidung tragen müssten. Das werde mit den Hitzewallungen zum Problem. Aber auch der Brain Fog könne Frauen stark belasten.
4: Wenn man in einer Teamsitzung ist und einem fällt irgendwie der Name des Gegenüber nicht ein oder man hat wirklich das Gefühl, das ist sowieso Nebel, der ganz kurz im Kopf auftaucht, man weiß schon gar nicht mal so ganz genau, um was es geht, das ist natürlich ein echtes Problem für die betroffenen Frauen.
2: Die Frauen würden zwar darüber sprechen, aber eher unter sich. Ein erster Schritt der Verbesserung wäre darum,
4: dass eben das Thema Menopause am Arbeitsplatz Teil der Firmenkultur wird, sodass man nicht hinter vorgehaltener Hand sich vielleicht mit seinen Kolleginnen darüber unterhält, sondern dass es innerhalb des Betriebes ein Thema ist.
2: Auch bei den Männern. Oft sei es schwierig, die richtigen Worte zu finden, aber das könne man trainieren. Zum Beispiel mit Joelle Zingraff, Co-Gründerin von Women's Circle. Ihre Firma bietet Unternehmen solche Trainings an.
5: Das muss nicht alles dramatisch vorgestellt werden. Auch ein bisschen mit Humor sagen, hey, heute ist es heiß, ist das, bin ich alleine oder nicht? Oder dass wir auch ja, darüber sprechen können, ohne alles dramatisch zu sehen, aber auch ohne schweigen zu müssen oder etwas verstecken zu müssen.
2: Wichtig sei Offenheit, damit die Firmen und die Frauen Ideen vorschlagen könnten, um dann verschiedene Maßnahmen auszuprobieren. Zum Beispiel mehr Homeoffice oder ein späterer Arbeitsbeginn. Vor 3 Jahren musste sie noch aktiv auf Firmen zugehen.
5: Jetzt ist anders. Immer mehr HR-Leute oder Führungskräfte wissen, dass es ein Risiko gibt, wenn man die Frauen 45 plus nicht unterstützt. Das heißt, jetzt immer mehr Firmen kontaktieren uns.
2: Firmen im Detailhandel zum Beispiel, aus der technischen Industrie, aus der Beratungsbranche oder Spitäler hätten den Bedarf erkannt und würden ihre Begleitung in Anspruch nehmen. Die Wechseljahre sind mittlerweile also auch zum Geschäftsmodell geworden.

0: Die österreichische Kaiserin Sissi war eigentlich Aargauerin. Das ist zwar etwas zugespitzt, aber die Dynastie, in die Sissi hineingeheiratet hat, stammt ursprünglich aus Habsburg bei Bruck im Kanton Aargau. Eine Tatsache, die vielen nicht bekannt ist. Dabei finden sich im Aargau bis heute zahlreiche Spuren jener Familie, die zu einer der mächtigsten Herrscherdynastien Europas aufstieg. Der Kanton Aargau will dieses Erbe nun touristisch stärker nutzen. Alex Moser.
1: Wer Wien besucht, begegnet den Habsburgern auf Schritt und Tritt. Die Hofburg, Schloss Schönbrunn oder die kaiserliche Schatzkammer sind bis heute sichtbare Zeugnisse ihrer Macht. Die Habsburger Monarchie prägt das österreichische Geschichtsbild bis heute in Museen, Ausstellungen und Filmen. Unvergessen etwa jene Szene im Film Sissi, in der Kaiser Franz Josef um die Hand Sissis anhält.
2: Ich bitte dich aber mir zu gestatten, diesen Tanz mit Sissi zu tanzen. Mit meiner Braut.
3: Es lebe die zukünftige Kaiserin von Österreich!
4: Ho! Ho! Ho!
1: Auch in der Musik leben die Habsburger weiter. Der Radetzky-Marsch etwa wurde 1848 komponiert als musikalische Unterstützung für die Habsburger Monarchie. Bei Bruck, wo Graf Radbot vor rund 1000 Jahren die Habsburg errichten ließ und damit den Grundstein für den Aufstieg einer der mächtigsten Dynastien Europas legte, spielte diese Geschichte lange nur eine Nebenrolle. Das habe auch mit der Schweizer Geschichtsschreibung zu tun, sagt Georg Matter, Leiter der Abteilung Kultur des Kantons Aargau. Gerade im vergangenen Jahrhundert sei diese stark von der Vorstellung geprägt gewesen, dass sich die Eidgenossenschaft gegen äußere Mächte behauptet habe.
5: Und dazu gehört dieses Narrativ, dass eben die Eidgenossenschaft sich gegen die Österreicher, wie wir das in der Schule gelernt haben, die ja eigentlich eben die Habsburger sind, haben wehren müssen. Und die Tatsache, dass diese Familie der Habsburger aber eigentlich auch eine Schweizer Familie ist, das hat man schlichtweg nicht thematisiert.
1: Der Ursprung der Habsburger im Aargau sei deshalb lange nachlässig behandelt worden. Das soll sich nun ändern. An 12 historischen Orten wird nun noch stärker gezeigt, wie sehr die Habsburger die Region geprägt haben. Etwa im Kloster Königsfelden, das an die Ermordung von König Albrecht 1308 in Windisch erinnert, oder im Bremgarten, dessen mittelalterliche Stadtanlage auf die Habsburger zurückgeht. Zudem wird auch die Ausstellung im Schloss Habsburg modernisiert.
5: Wir sehen einfach das Potenzial, das diese Geschichte hat, um sie den Leuten zu erklären und ihnen damit eine Facette der Geschichte zu zeigen, die faszinierend ist.
1: Besonders das Kloster Muri zieht seit Jahren Besucherinnen und Besucher aus Österreich an. Dort liegen die ersten Habsburger begraben und dort befinden sich auch die Herzen des Kaiserpaars Zita und Karl. Für den Aargauer Kulturdirektor Georg Matter steckt in diesem Erbe noch viel Potenzial. Die Geschichte der Habsburger könne dazu beitragen, den Kulturtourismus im Kanton weiter zu stärken.
5: Genau, also die Insider, sage ich jetzt mal, die Habsburger-Fans, die es tatsächlich gibt, die wissen natürlich von diesen Orten. Aber ich glaube, das Potenzial für ein noch größeres Publikum, für Leute, die sich vielleicht noch nicht so fest mit den Habsburgern beschäftigt haben, das ist tatsächlich vorhanden und können wir mit diesem Projekt aktivieren.
1: Der Aargau macht seine Rolle als Stammlande der Habsburger also sichtbarer, als dies bislang der Fall war. Beispielsweise mit szenischen Führungen an verschiedenen Schauplätzen. So gibt es auch eine Führung mit Sissi, der Aargauerin. Auch wenn die echte Sissi die Habsburg wohl nie besucht hat. Wie viele Reisende passierte sie den Aargau wohl lediglich auf dem Weg in die Ferien. Ausgerechnet die bekannteste Habsburgerin hatte also kaum Bezug zu jener Region, in der die Geschichte ihrer Dynastie einst begann.
0: Alex Moser, 13 Uhr. Das war das Rendezvous. Mein Name Ivana Pribakovic. Verantwortlich für die Nachrichten heute Jan Grüebler. Im Tagesgespräch geht es heute um die sozialen Spannungen und politischen Proteste in Frankreich mit Hélène Miard-Delacroix, der Politologin und Professorin für Zeitgeschichte an der Pariser Universität Sorbonne. Nach den Schlagzeilen mit Lukas Siegfried.
6: Die Weltwirtschaft dürfte in diesem Jahr um 3,1% wachsen. Davon geht der Internationale Währungsfonds IWF in seiner neuesten Einschätzung aus. trotz Krisen wie den Kriegen in der Ukraine und im Nahen Osten. Fürs kommende Jahr rechnet der IWF gar mit einem stärkeren Wachstum von 3,4%. Der Auftrag für den Bau des Grimseltunnels verzögert sich. Das Bundesverwaltungsgericht hat einer Beschwerde aufschiebende Wirkung gewährt. Es gebe offene Fragen bei der Vergabe des Auftrags, sagt das Gericht. Außerdem seien die nötigen Unterstützungsgelder des Bundes bisher nicht freigegeben. Und mit Beginn des Winterhalbjahres und der Grippesaison ruft der Bund Risikogruppen zur Impfung auf. Gegen Grippe, aber auch gegen Covid-19 und RSV. Im November führt das Bundesamt für Gesundheit zusammen mit Apotheken und Arztpraxen 2 nationale Impfwochen durch.
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8: Willkommen zurück, meine Damen und Herren. Wir sind unterwegs gemeinsam mit dem Dienstag, 13. Oktober. Und dann nehmen wir uns jetzt den Dienstag Nachmittag vor. Der hat jetzt nämlich gerade gestartet. Jetzt gehe ich Frobös mit 3 Musketieren macht den Start. Am Mikrofon der Christian Salzmann. Grüezi miteinander.

Sicher einer der bekanntesten, wenn nicht der bekannteste Militärmarsch, den Luzern hat. Viva die Luzern, gehört vom Rekrutenspiel 16-1 aus dem Jahr 2009. Das ist SRF Musikwähler am Dienstag am frühen Nachmittag und jetzt sind die Fantasy parat mit «Gespenster der Nacht».

0: Lale Andersen, Abends in Athen.
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0: Ich darf Sie einladen ins Goetheanum. Und bevor Sie jetzt die Augen vertrüllen, ich wollte aber nicht meinen Namen tanzen oder so. Nein, im Goetheanum kann man noch anders. Da gibt es zum Beispiel auch volkstümliche Konzerte und sogar ein Jodelkonzert. Und da bin ich auch überrascht gewesen. Aber ist schon so. Am Samstagabend und das Jodelkonzert im Goetheanum, das hat dann schon etwas zu bieten. Organisiert wird es von den Schwarzbuben-Jodler. Die Schwarzbuben-Jodler haben vor allem traditionelle Melodien im Programm und hat mir noch Gäste eingeladen. Da werden mal zwei junge Damen, die auch Auftritt haben. Die beiden Nogini-Schwestern, nämlich Daria und ihre jüngere Schwester Gianna. Die beiden die füllen das Goetheanum zusammen mit Susanne Farner mit festlichen Klängen. Und dann geht es dann aber auch noch richtig zur Sache. Und für das ist natürlich die Miss Helvetia immer ein Garant.
2: Ich habe ein Gestör in meinem Kopf, tausend Sachen, die ich will. 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
0: Barbara Klossner gibt sich auf jeden Fall dir mit ihrer Band. Also andächtiges, traditionelles und flott. So ist der Jodlerabend am Samstagabend im Goetheanum zu Dornach. Um 7 Uhr geht es los im grossen Saal des Goetheanum. Und weitere Informationen dazu gibt es im Internet auf der Seite der Schwarzbuben-Jodler schwarzbuben-jodler.ch.
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Beatrice Segli, Französisch hat sie gesungen, auf Italienisch auch, auf Schweizerdeutsch und natürlich Hochdeutsch. Und es ist so, Hochdeutsch ist sie eindeutig am erfolgreichsten. Hat natürlich auch den Grund, dass das der grösste Markt ist. Sie ist einfach noch zu Deutschland unterwegs. Uetü, eine Nummer aus dem 20. Und jetzt der Bata Ilic mit meiner Balalaika, war ich der König auf Jamaika.

0: eine Umfrage gemacht. Über 900 Rückmeldungen hat es gegeben. Und erste Ergebnisse zeigen, Zecken gibt es viel höher, als bis jetzt wissenschaftlich nachgewiesen worden sind. Der Beitrag von Marco Nüssli.
1: Zecken kommen im Kanton Graubünden bis auf 1400 Meter flächendeckend vor. Das ist eine zentrale Aussage, die Anne Kempel vom SLF schon machen kann.
2: Wir sehen, dass ab 1500 Metern die Zecken an Menschen viel seltener beobachtet werden und ab 1800 Metern eigentlich ja, kaum noch zu sehen sind.
1: Es gäbe aber Ausnahmen.
2: Allerdings gibt es durchaus auch Personen, die Zecken über 2000 Meter bis auf sogar 2300 Meter Höhe vorfanden. Wir haben auch zum Beispiel Rückmeldungen von Alpwirtschaften erhalten. Und dort sehen wir, dass auf jeder zweiten bis dritten Alp über 2000 Meter auch Zecken an Nutztieren gefunden wurden.
1: Weit oben sind Zecken also bei Nutztieren deutlich häufiger festgestellt worden als beim Mensch. In der Umfrage sind die Leute auch gefragt worden, ob es bei ihnen schon immer Zecken gegeben hat. Viele haben angegeben, dass Zecken früher bei ihnen in der Region kein Thema gewesen sind.
2: Das zeigt ganz klar, dass auch Zecken auf die Klimaerwärmung reagieren und ihr Verbreitungsgebiet ausweiten in die Höhe.
1: Das SLF will jetzt die über 900 Rückmeldungen genau analysieren und eine wissenschaftliche Arbeit darüber schreiben, in welchen Höhenlagen Zecken in Graubünden vorkommen und wie sich das über die Jahre verändert hat. Ob die Zecken gefährlich sind oder nicht, also ob sie Krankheiten wie FSME oder Borreliosen übertragen, darüber gibt die wissenschaftliche Arbeit aber keine Auskunft.
2: Denn es ist nicht ganz klar, ob die Krankheitserreger die gleiche Temperaturnische besetzen wie die Zecken. Also ob wir wirklich überall dort, wo Zecken vorkommen, auch die Krankheitserreger vorfinden.
1: Da haben wir aber schon ein nächstes Projekt geplant, so Danne Kempel. Im nächsten Jahr sollen in unterschiedlichen Regionen und Höhenlagen Zecken gesammelt und auf Krankheitserreger untersucht werden, zusammen mit der Universität Zürich.

Fernando Express, Jumbo Jumbo. Und inzwischen ist genau 10 vor 2. Am 2 gibt es die Nachrichten und nachher übernimmt mein Kollege Joel Gilgen. Und er führt sie 3 Stunden lang durchs Wunschkonzert aus «Wünsch dir was», wie das bei uns heisst. Am Mikrofon war Christian Salzmann. Gute Zeit und bis gleich.

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1: Die Nachrichten von SRF um 2 mit Manuel Risi. Und das sind die Themen. An der Spitze des Bundesgerichts soll es überraschend zum Wechsel kommen. Das Gericht schlägt den amtierenden Präsidenten François Jay nicht zur Wiederwahl vor. Und die Formel 1 will auf den afrikanischen Kontinent zurückkehren. In den 2030er Jahren sollen Rennen in Ruanda stattfinden. Die Wetteraussichten, die Wolken nehmen zu und lokal fällt Regen bei um die 17 Grad. Morgen wird es dann zunehmend sonnig. Das Bundesgericht in Lausanne hat heute eine überraschende Personalie bekannt gegeben. Es will nicht, dass François Jay 2 weitere Jahre Bundesgerichtspräsident bleibt. Darüber hat die Weltwoche zuerst online berichtet. Stattdessen schlägt das Gericht dem Parlament vor, in der Wintersession den Bundesrichter Thomas Müller zu wählen. Bundeshausredaktor Andreas Stüdli berichtet.
2: Dass François Jay nicht erneut als Präsident vorgeschlagen wird, ist ein Paukenschlag. Er ist seit 15 Jahren Bundesrichter und wurde erst vor knapp 2 Jahren mit einem Glanzresultat zum Bundesgerichtspräsidenten gewählt. Der FDP-Bundesrichter hat in seiner Laufbahn in Genf und am Bundesgericht wichtige Posten inne. Dass er nun vom Gesamtgericht, also der Versammlung aller 40 Bundesrichterinnen und Bundesrichtern, nicht mehr für die Spitze empfohlen wird, dürfte mit den Vorgängen in den letzten Monaten zu tun haben. Im April hatte ebenfalls die Weltwoche aufgedeckt, dass es zwischen dem parteilosen Yves Donzala und der SVP-Bundesrichterin Beatrice van der Graaf eine Liebesbeziehung gab. Das Bundesgerichtsgesetz verbietet aber eine, Zitat, «dauerhafte Lebensgemeinschaft zwischen zwei Mitgliedern des Bundesgerichts». Seit Frühling stellt sich deshalb die Frage, ob diese Beziehung zwischen der Bundesrichterin und dem Bundesrichter eine dauerhafte Lebensgemeinschaft war oder nicht. Yves Donzala wies dies bislang öffentlich zurück. Beide, Donzala und van der Graaf, stellen sich zur Wiederwahl. Das Bundesgericht ließ diese Frage auch extern untersuchen. Der Bericht wurde aber einzig dem Parlament zugestellt und nicht veröffentlicht. Außerhalb des Gerichts kam Kritik auf an der Aufarbeitung durch die Bundesgerichtsspitze. Dem Präsidium wurde vorgeworfen, zu wenig durchgegriffen zu haben. Und 8 Gesuche trafen ein, die eine Revision von Urteilen verlangen, wegen der Liebesbeziehung. Diese Revisionsgesuche sind noch hängig.
1: Bundeshausredaktor Andreas Stüdli. Der Auftrag für den Bau des Grimseltunnels ist vorläufig gestoppt. Gegen die Vergabe des Auftrags ging eine Beschwerde ein. Diese hat das Bundesverwaltungsgericht nun aufschiebende Wirkung gewährt. Bis die Beschwerde geklärt ist, muss das Projekt darum vorerst ruhen. Die Grimselbahn AG hatte im Sommer einem Zusammenschluss von Firmen den Zuschlag für den Bau des Grimseltunnels gegeben. Der Tunnel soll Innertkirchen im Berner Oberland und Oberwald im Wallis verbinden. Das Bundesverwaltungsgericht sagt jetzt, es gebe noch offene Fragen. Außerdem seien die nötigen Unterstützungsgelder des Bundes bisher nicht freigegeben. Vor kurzem hatte schon die eidgenössische Finanzkontrolle Bedenken am Projekt geäußert. Zu weiteren Meldungen in der Übersicht. Mit Beginn der Grippesaison ruft der Bund Risikogruppen zur Impfung auf. Gegen Grippe, aber auch gegen Covid-19 und das RS-Virus. Zur Risikogruppe gehören Menschen ab 65, Schwangere und Personen mit Vorerkrankungen. Im November führt das Bundesamt für Gesundheit zusammen mit Apotheken und Arztpraxen 2 nationale Impfwochen durch. Und auf einem Hof im Fricktal im Kanton Aargau haben die Behörden 13 Pferde und 40 Hunde beschlagnahmt, weil sie schlecht gehalten wurden. Die Tiere würden nun versorgt und weitervermittelt, teilt der Kanton mit. Ein Pferd sei in einem so schlechten Zustand gewesen, dass man es habe einschläfern müssen. In der Nacht auf gestern haben Hacker in Frankreich hunderte von Supermärkten angegriffen und deren Kühl- und Gefrierschränke gestört. Die Geräte heizten, statt zu kühlen. Die Folge? Tonnenweise Lebensmittel landeten im Abfallkübel. In Frankreich werden die Gefrierschränke in zahlreichen Supermärkten zentral gesteuert vom dänischen Unternehmen Danfoss. Die unbekannten Täter konnten sich dort offenbar einhacken und so ins System der Filialen eindringen. Das sei theoretisch auch in der Schweiz möglich, sagt SRF-Digitalredaktor Reto Wittmer.
0: Migros hat Filialen mit Kühlsystemen von Danfoss, sagt aber, es lägen keine Hinweise vor auf einen Cyberangriff und aus Sicherheitsgründen will Migros keine Angaben machen zu technischen Systemen oder Schutzvorkehrungen. Auch Aldi Swiss gibt keine Details bekannt auf meine Anfrage zur technischen Ausstattung ihrer Filialen und Coop sagt, die Kühlgeräte bei ihnen seien intern vernetzt.
1: Schon bald soll es wieder Formel-1-Rennen auf dem afrikanischen Kontinent geben. Das bestätigen die Organisatoren der Formel-1-Rennen und der Automobilweltverband. Der Grand Prix von Afrika soll in Ruanda stattfinden, in der Nähe der Hauptstadt Kigali. Und das erste Rennen soll Anfang der 2030er Jahre ausgetragen werden. Laut den Organisatoren wurde mit Ruanda ein 10-Jahres-Vertrag abgeschlossen. Der letzte Formel-1 GP auf dem afrikanischen Kontinent wurde 1993 gefahren in Südafrika. Die Börsendaten von SIX, der Swiss Market Index, liegt im Moment bei 13.992 Punkten plus 0,8%. Der Euro wird zu 93,14 Rappen gehandelt, der Dollar zu 83,23 Rappen. Und die Wetteraussichten: Am Nachmittag ziehen im Norden dichtere Wolkenfelder auf, vereinzelt bringen diese gegen Abend etwas Regen. Die Temperaturen steigen im Norden auf 17, im Süden auf 20 Grad. Morgen sind dann im Osten noch letzte Tropfen möglich. Tagsüber wird es überall recht sonnig. Das waren Nachrichten von Radio SRF. Verantwortlich Juliette Schild.
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4: Grüß euch miteinander, willkommen an diesem Dienstagnachmittag. Freue mich drauf, es ist wieder «Wünsch dir was» Zeit. Vielleicht habt ihr schon längstens mitgemacht, habt auf unseren Telefonbeantworter geredet oder ein Mail geschrieben. Und wenn noch nicht, dann ist jetzt der Moment. Freue mich auf eure Musikwünsche. Ihr könnt das machen unter srfmusikwelle.ch. Ganz einfach, ihr findet gleich oberst auf der Seite bei uns, wenn ihr ein bisschen runtergeht, «Wünsch dir was» draufklicken und dann könnt ihr schön ausfüllen, das, was ihr gerne möchtet, wünschen, euren Namen und natürlich noch liebe Grüße an wen auch immer und dann gehen wir das durch, heute Nachmittag. Mit ein bisschen Glück seid ihr mit dabei. Also mitmachen unter srfmusikwelle.ch. Los geht's mit dem René Deiss, der genau uns so eine E-Mail geschickt hat. Aus M hat er uns geschrieben. Und zwar schickt er liebe Grüße an die Marietta und an Julius Speiser. Im argauischen Uecken sind die daheim. Liebe Grüße an die beiden. Und wünschen tut er sich, wir sind zwei alte Leute. Da ist das Trio Wildbach. Sie eröffnen für uns die Stunde. Ich wünsche euch allen einen ganz gemütlichen, schönen Nachmittag zusammen mit uns und mit euren Musikwünschen.

Am Telefon sind Marian und Johann Martin Grischot Weiss in Baar. Wir sind heute am 13. Oktober seit genau 64 Jahren geheiratet. Wir sind so dankbar, dass wir miteinander so ein schönes, ja wunderbares Leben haben können geniessen. Darum wünschen wir ein schönes Lied. Die Vorfahren väterlicherseits von meiner lieben Marianne haben im Welschland gelebt. In Yverdon haben alle sehr viel gesungen. Also ich meine, am besten passt für meine Marianne das wunderbare, schöne Welscher Volkslied Ljoba, Ljoba von Rondewasch. Dir, Marianne, nochmal ganz herzlich danke für das schöne gemeinsame Leben mit unserer lieben Familie, mit sehr ganz lieben, angenehmen Verwandten und Bekannten. Überall haben wir so schön erlebt. Wir zwei passen einfach zusammen. Wir sind so dankbar. Allen einen ganz schönen Tag. Adieu miteinander.

Chanson du Pays de Gruyère Emmekott mit «Le Rang des Vaches». Hier auf der SRF Musikwelle, jetzt wünscht ihr was, hört ihr? Ihr könnt eure Wünsche durchgeben unter srfmusikwelle.ch. Findet sofort das Formular für unser Wunschkonzert zum Ausfüllen. Und jetzt zu der Carolina Kressig, die uns geschrieben hat. Sie wünscht sich das Träumli. Bossbuben steht parat. Und damit grüßt sie Rosmarie Sola. Hallo Romy, steht da in dieser E-Mail und bekommt wieder einmal ein Grüßli. Und ich hoffe, dass du wieder einmal zum Kaffee kommst. Klare Aufforderung also an Rosmarie. Lieben Gruß von der Carolina. Und bevor ich die Bossbuben, die Kapelle, starten da bei uns mit dem berühmten Träumli, gibt es noch eine Nummer zum Anrufen für die, die ganz spontan sind und jetzt Lust haben, mir gerade hier live ins Studio anzuhören. 0848 531 531 mit ein bisschen Glückerfüllung euch dann gerade sofort den Wunsch. 0848 531 531.

Jeanette von Wuchsi. Mein Mann hat im Mond Geburtstag. Leider ist er gestorben vor 3 Jahren. Aber er hat immer so gerne Dixieland gehört. Die haben schöne Sendung, die wir immer hatten, am Mittwoch zu oben. Und jetzt hätte ich gerne den Wunsch wünschen, den Tiger-Reck. Und dann möchte ich noch Kathi und den Rolli von Rohrbach grüssen. Auch grüße alle, die mich kennen und das ganze Musikwellerteam und danke vielmals für die schöne Sendung. Ade!

0: Ein bisschen Jazz an diesem Dienstagnachmittag. Chris Barbers Jazz Band und Tiger Rack haben wir gehört. Und jetzt am Telefon begrüße ich Anna Renkli aus Zug. Wunderschönen guten Tag, Frau Renkli.
1: Ja, grüß dich, Herr Gilgen.
0: Ihr seid auch gerade den Nachmittag am Geniessen und ein bisschen am Wünsch dir was hören.
1: Ja, vor allem am Wünsch dir was hören und vorkochen. Wir haben Besuch die nächsten Tage, es ist ja Wildzeit. Mhm. Und ich koche sehr gerne wild.
0: Oh, okay. Und ja. Dann gibt es das erste Menü heute Abend schon, oder?
1: Nein, morgen.
0: Morgen. Mhm.
1: Morgen, Rehrücken.
0: Oh, ja. Fein. Und was
1: das ist etwas Wunderbares, aber es gibt Arbeit.
0: Ja, das glaube ich gerne.
1: Wir haben alles ausgemacht, das ist klar. Mhm. Ja, und die Leute haben es gerne. Sie kommen immer wieder gerne.
0: Ach, das glaube ich, da können sich eure Gäste freuen. Das glaube ich sehr gerne.
1: Ja, ah, wir schön. Haben immer einen schönen Abend.
0: Ah, oh, gut, das ist toll. Ja, dann braucht es noch ein bisschen Musik dazu, Wunschmusik. Ihr habt nach alles, was du brauchst, auf der Welt ja. gewünscht. Und das hat ja. einen bestimmten Grund noch.
1: Ja, wir haben das Chörli gegründet vor 5 Jahren hier im Waldheim oben. Und das war von Anfang an mein Lieblingslied gewesen. Ich finde, das hat so viel Sinn, wenn man das richtig hört und geniesst.
0: So ist es. Also dann werden
1: wir so.
0: Auf jeden Fall mitsingen. Vielleicht das ganze Chörli, wenn die anderen auch noch zulassen.
1: Aber nicht am Telefon.
0: aber die sagen Chörli, dann deutet ihr also auftreten schon auch mit dem Chörli?
1: Wir oder? Haben einfach intern haben wir ein Weihnachtsfeier oder sonst das, ja. Je nachdem, wie wir nachher sind. Es geht eben nicht immer in allen. Mhm. Und dann ist es nur schwierig, einfach, ja. Das durchzuziehen, weil die Leiterin braucht schon Nerven mit uns. Man hat immer etwas los und ja, und gleich sieht man in die Probe.
0: Eben, genau. Ja, das ist gar nicht so einfach.
1: Das ist gar nicht so einfach, nein.
0: Bis man da alle zusammen hat, oder?
1: Das ist so. Ganz genau.
0: Aber es ist doch schön, so zusammen singen. Das gibt einem ja, doch auch sehr herrlich. Viel, oder?
1: Ja, ist herrlich. Nein, ist tipptopp. Und ich möchte alle recht herzlich grüßen von der Waldheimstrasse 39 und 40. Wo mit mir ins Singen kommen. Ich hoffe, sie dürfen alle hören und dürfen mitsingen jetzt.
0: Das hoffen wir natürlich auch. Habt ihr eigentlich, jetzt habe ich gar nicht gefragt, von einer bestimmten Formation das Lied wollen, als was brauchst du auf der Welt? Oder spielt es keine Rolle? Ich hätte jetzt Zentisfäger parat.
1: Ja, das ist gut.
0: Ist das gut?
1: Nein, das ist die, ja, sicher.
0: Und da gibt es x Versionen, wird von ganzen Haufen ja gesungen.
1: Ja. Ist es so nein, das ist gut.
0: Ist das gut?
1: Danke,
0: also, ja, ich danke euch vielmals, habt ihr angerufen, Frau Renkli. Ich wünsche euch ganz einen schönen Nachmittag. Und den feinen essen morgen.
1: Ja, danke vielmals.
0: Auf Wiederhören, Frau Renkli. Merci vielmals.
1: Vielen Dank.
0: Sehr gerne erfüllen wir der Anna Renkli diesen Musikwunsch. Und alles, was du brauchst auf der Welt, ja, der ist auch noch gerade von dieser Seite hier gewünscht worden.
2: Ja, das ist Wickert Margarita von Oberägeri. Ich möchte in Zoppi Francesco eine gute Heimreise wünschen von den Ferien und dass er wieder gesund kann als Gemeinderat arbeiten in Rotkreuz. Und allen von der SVP, von der Zentralschweiz und Innerschweiz, besonders auch von Oberägeri, noch einmal gratulieren und einfach allen einen ganz schönen Tag wünschen. Und danke, wenn wir von morgen bis am Abend wunderbare Musik haben von der Musikwelle. Es lohnt, ein Grüßchen schicken und das Musikstück «Alles, was braucht auf der Welt, ist Liebe». Wickert Margarita aus Oberägeri. Danke vielmals.
0: Ja, wir haben es danken. Und jetzt geht's los. Das ist sie. Zentisfäger «Alles, was brauchst auf der Welt».

gerade mehrfach bei uns gewünscht worden. Alles, was brauchst du auf der Welt. Hier gesungen von den Santis Fäger. Und weiter geht's mit dem Thurgauer-Lied. Der Männerchor Tägerwilen ist parat. Familie Schönholzer hat uns geschrieben aus Bischofszell. Und sie möchte ganz speziell Cathy oder Kathy Pavlek grüssen in den USA. Wow, hoffentlich hört sie zu. Liebe Schweizer Grüße von Bischofszell und bis hoffentlich bald wieder steht da. Also ich hoffe, die Grüße kommen so weit weg der OA und hier kommt der Männerchor Tägerwilen mit dem Thurgauer Lied.

Der Thurgauf, gesungen vom Männerchor Tägerwilen. Der Rolf Rubitschon aus Chur hat uns geschrieben, ich wünsche mir ganz hinten im Tal von Alpenflieger und schicke damit herzliche Grüße an Rita Peng in Wals. Viel Freude beim Zuhören, schreibt er da noch, und einen wunderschönen Tag ganz hinten im Tal. Liebe Grüße also zu der Rita Peng. Und hier kommt Alpenflieger Rolf ganz hinten im Tal, hier auf der SRF Musikwelle.

Tolle Musikwünsche habt ihr, das freut mich sehr, Alpenflieger. Ganz hinten im Tal. Und wenn ihr auch noch einen Wunsch habt, einen sponti Wunsch, jetzt anrufen, 0848 531 531, den nehme ich gerne ab und erfülle euch den. In der Zwischenzeit haben wir noch Noel Perler, der uns geschrieben hat, aus Schwarzenburg. Und zwar schickt sie liebe Grüße an Erika und an Hans Rudolf Buchschacher, schreibt sie da in Schwarzenburg. Den lieben Grüß auch noch an ihren Freund, an Thomas und alle, die Musikwelle hören und das ganze Musikwelle-Team. Danke vielmals. Freut mich sehr. Sie wünscht sich Göle. Ich hätte noch viel blöder da. Hier ist der Göle zusammen mit uns, der Dritte.

0: Der Gülle, zusammen mit uns, der Dritte, ich hätte noch viel blöder da. Ja, sie ist nicht am Blödtun, sie ist schön am Ausruhen daheim. Silvia Brenzikofer vom Bellberg. Grüße Frau Brenzikofer.
1: Ja.
0: Gell, ganz gemütlich, hat er gesagt. Seid ihr jetzt
1: ja, ganz gemütlich. Ja, ich muss sagen, am rechten Fuß habe ich noch so einen Buckel, der gerne geht dazwischen.
0: Ui.
1: Und sie wissen nicht recht, woher es kommt. Und ja, ich muss einfach gerne ein bisschen den Fuß stellen, zwischen den Stellen und zwischen den Laufen.
0: Mhm.
1: Ja, es ist noch ein bisschen ungewiss.
0: Aber ein bisschen schonen in dem Fall, also nicht zu fest
1: ja,
0: belasten.
1: Mhm. Ja, genau. Ja,
0: ah,
1: ja,
0: ich
1: hoffe, ich muss die Mandy, wenn wir dann schauen, dann muss ich dann röntgen.
0: Mhm.
1: Und dann will ich dann schauen, ob es ja, auf den Knochen geht. Oder es ist eben noch Knochen, es ist spät, es ist im rechten Fuß auf der Kante oder aufs Laufen.
0: Ja, dann tut jeder Schritt tut weh, oder?
1: Tut weh, natürlich. Letztes Mal ist eben die Spitex da, sie müssen gerne alle zwei Tage frisch verbinden. Und er hat sie irgendwie dran und er hat das Eiter rausgespritzt, und Blut,
0: das
1: haben wir richtig verklopft. Ja, aber irgendwie sieht das jetzt ein Eiter draus ist, geht es ein bisschen besser. Ja.
0: Ah, voilà, seht ihr viele. Also
1: der hat auch aus
0: Mühe. Wahrscheinlich, oje.
1: Ja, das ist ganz etwas komisch. Das ist ganz irgendwie eben.
0: Ja, manchmal.
1: Der Arzt weiß eigentlich nicht genau, was es wäre. Aber eben, so könnte er ja nicht laufen.
0: Nein, natürlich nicht. Das ist unangenehm. Es kann eben plötzlich tut dem etwas weh im Körper und dann hat man etwas und weiss nicht recht, was es ist. Aber dann hoffen wir das Beste, dass ihr dann beim Röntgen dort noch irgendeine Bescheid habt und
1: ja,
0: wisst, was ihr könnt machen könnt.
1: Ich kann herausfinden, was das ist.
0: Was es ist.
1: Es kommt gegen wieder.
0: Kein Bezug. Also wir hoffen das Beste für euch und gute Besserung schon mal,
1: ja,
0: Frau Brenzikofer. Vielleicht hilft ein bisschen Musik, Wunschmusik. Vielleicht hilft das
1: auch. Ja, ich mehr als helfen. Wir sehen alle Musik, was ich gerne
0: also.
1: Am Morgen um Abend, aber zuerst am Morgen Musikwelle.
0: Gut, also.
1: Da kann man dann, kommt man gute Tage durch und ihr macht das super, ganz gut weiter so.
0: Das ist lieb. Danke vielmals, Frau Brenzikofer. Ja,
1: bitte,
0: also, der spiele ich gerne Musik für euch. Ihr habt einen neueren Titel gewünscht von den Gallimeros. Ich setze alles auf Liebe. Der ist parat für euch. Und eure Grüße.
1: Ja, das steht top, ja.
0: Wen grüsset ihr alles?
1: Ah ja, ich hatte noch Grüße durchgegeben. Ja, ich grüße eigentlich alle Verwandten und Bekannten, die ich habe. Ich schicke lieben Grüße raus in die ganze Schweiz eigentlich. Ja. Da habe ich die immer vergessen und alle Grüße.
0: Wunderbar, also sehr gut. Dann wünsche ich euch...

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1: Ich wünsche für Frieda, Müller, Filima alles Gute zum Geburtstag mit dem Musikwunsch. Ja, du Club Santenberg, hab Gott vertrauen. Liebes Frieda, alles Gute von Marie und von Ruth Häfliger.

Hab Gottvertrauen in den Club Sandenberg. Der Kurt Riffel hat uns geschrieben, er schickt ganz liebe Grüße an seine Schwester, an Helene Riffel. Und er schreibt auch noch, hoffentlich können wir den Herbst noch ganz viele schöne Momente beim Wandern verbringen, zwar zusammen mit unseren V-Knäuel, Saba und Saron. Das hoffe ich natürlich auch. Der Wunsch vom Kurt Riffel, Piera Martel Ifo. Partier. Das noch gerade vor den Nachrichten, längt auch noch. Und nach den Nachrichten noch ganz einen Haufen Wünsche weitere von euch. Ihr könnt weiteres wünschen unter srfmusikwelle.ch.

0: Nachrichten von SRF um 3 mit Manuel Risi. Ende November stimmt die Schweizer Stimmbevölkerung erneut über die Besteuerung von Ehepaaren ab. Nun hat der Bundesrat seine Argumente gegen die sogenannte Fairness-Initiative der Mittepartei dargelegt. Die Initiative will, dass Ehepaare bei der direkten Bundessteuer nicht mehr bezahlen als unverheiratete Paare. Dabei sollen Ehepaare aber weiterhin eine gemeinsame Steuererklärung ausfüllen. Die Steuern sollen dann einfach anders berechnet werden als heute. Der Bundesrat lehnt die Initiative ab. Finanzministerin Karin Keller-Sutter sagte dazu vor den Medien, seit dem Jahr des Stimmvolks zur Individualbesteuerung würden verheiratete und unverheiratete Paare künftig gleich hoch besteuert. Und ein Jahr zur Mitte-Initiative würde zu widersprüchlichen Steuersystemen und höherem Aufwand führen. Die Abstimmung findet am 29. November statt. Ebenfalls am 29. November befindet die Schweizer Stimmbevölkerung, ob die Mehrwertsteuer von 8,1 auf 8,5% erhöht wird, um die 13. AHV-Rente zu finanzieren. Heute hat ein Komitee aus Mitte, SP, Grünen und EVP seine Argumente für das Anliegen vorgestellt. Diese moderate Erhöhung der Mehrwertsteuer garantiere eine stabile AHV und sichere die Renten, sagen die Befürworterinnen und Befürworter. Ein Nein würde die AHV gefährden und damit auch alle Menschen, die sie beziehen. Der Bundesrat und eine Mehrheit im Parlament steht hinter der Vorlage, dagegen sind FDP und SVP. Zu weiteren Meldungen aus der Schweiz nun. Die Allianz gegen das Freihandelsabkommen der Schweiz mit den Mercosur-Staaten hat ihr Referendum lanciert. Die Gegner des Abkommens warnen vor den Folgen für den Amazonas-Regenwald, die Menschenrechte und die Schweizer Landwirtschaft. Zum Gegnerbündnis gehören mehrere NGOs, die von den Grünen und der SP unterstützt werden. Ein Unwetter hat mit Hagel im August weit höhere Schäden verursacht, als bisher bekannt war. Laut dem Rückversicherer Swiss Re beträgt der versicherte Schaden insgesamt 1,7 Milliarden Franken. Bisher ist man von einer Milliarde ausgegangen. Bei den neuen Angaben sind nun auch die Zahlen der kantonalen Gebäudeversicherungen mitgerechnet. In Ungarn hat das Parlament Bestimmungen im sogenannten Kinderschutzgesetz außer Kraft gesetzt. Und zwar Bestimmungen zu Homosexualität und Geschlechtsanpassung. Das Gesetz wurde vom früheren Ministerpräsidenten Viktor Orban initiiert und es sorgte für Kritik und Proteste. Denn es beschränkt für Kinder und Jugendliche den Zugang zu Informationen über Homo- und Transsexualität. Der Europäische Gerichtshof stellte im April dieses Jahres fest, dass das ungarische Gesetz gegen die Grundrechtecharta der EU verstößt. Die Wetteraussichten: heute ziehen vermehrt Wolken auf und lokal fällt etwas Regen. Morgen wird es dann zunehmend sonnig bei rund 19 Grad. Das waren Nachrichten von Radio SRF. Verantwortlich Juliette Schilz.
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2: Eine Stunde hängen wir hinter uns, aber zwei immer noch vor uns mit ganz viel tollen Musikwünschen. Willkommen hier auf der SRF Musikwelle. Wir starten mit einem Jodu-Lied. Vreni und Franz Stadtuma stehen parat mit Dankbarkeit. Der Fritz und Marianne Schneeberger wünschen sich das. Sie schreiben uns aus Willer-Lötschental und tun damit alle ganz herzlich grüßen, die steht da im Wallis und im Berner Oberland, die uns in den letzten Monaten unterstützt haben. Alle Freunde, Verwandte und Bekannte, die uns nach dem Spitalaufenthalt geholfen haben, dass wir wieder gesund werden. Vergelt's Gott, lass ich ausrichten an all die lieben Leute. Und euch wünsche ich ganz viel Vergnügen jetzt mit dem Vreni und dem Franz Stadtuma.

Dankbarkeit. Gehört da bei uns auf der SRF Musikwelle. Das ist «Zu wünscht ihr was?» vom Dienstag, 13. Oktober mit euren Musikwünschen. Ihr könnt übrigens immer anrufen auf unser Bändchen. Das könnt ihr die ganze Nacht lang machen, jeweils für den nächsten Tag. Das heisst also, ihr könnt jetzt schon anrufen für die Sendung von morgen. Die Nummer ist 0848 086 086. Und für die, die lieber schreiben, dann könnt ihr uns jetzt zum Beispiel gerade schreiben und mit ein Glück noch wird der Musikwunsch heute erfüllt. Aber natürlich dürft ihr das dann auch machen für die Sendung von morgen. Wenn ihr dann nach den 5 schreibt, dann habt ihr vielleicht die Chance, morgen mit dabei zu sein. Das ist ganz einfach. Im Internet bei uns srfmusikwelle.ch und dann klickt ihr dort auf das Wunschkonzert. Und genau das hat Nora Langmeier gemacht aus dem zürcherischen Oberrieden. Sie schreibt uns, ich wünsche mir 13 Sterne vom Hans Rüri. Und zwar für mich und alle Grüezinis, die das Wallis auch so gerne haben wie ich. Danke vielmals. Sehr gerne geschehen.

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1: Ja, hallo zusammen, da ist der Oliver Bruck. Ich grüße ganz herzlich meine Mami, den Jimmy Ernst, Vicky Erika, und ich wünsche mir vom Treffer mit der Schweizer Grube das Lied. Danke vielmals, schönen Tag. Ciao.

Toller Song. Den habe ich gar nicht kennt. Schweizer Gofen zusammen mit dem Traufer Sally Sally. Hier gehört bei uns auf der SRF Musikwelle. Drei von Hochreutner aus Mörschwil hat uns geschrieben. Er grüßt alle, die gerade zuhören, wünscht gute Gesundheit und wünscht sich Desiderata Friedrich Schütter. Spielen wir gerne für euch. Und in der Zwischenzeit nehme ich wieder das Telefon ab für einen spontanen Musikwunsch 0848 531 5.

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0: Desiderata. Friedrich Schütter gehört auf der SRF Musikwelle. Und jetzt gehen wir nach Enedah zum Gufri, jetzt am Telefon. Guten Tag, Gufri.
1: Joel, freut mich, als ich
0: durchgekommen bin. Ja, mir freut es doch auch. Und ein bisschen klüpft bin ich, weil Gufri habe ich zuerst gedacht, ist es das der Vor- oder der Nachname? Und du hast mir gesagt, nein, das ist mein Übername. Ja, jetzt kommt das grosse Raten. Gufri, stellt sich das irgendwie aus zwei Namen zusammen? Gustav Nein. Friedli oder so etwas? Könnte noch sein.
1: Nein, recht. Heisst ich eigentlich Beat Tilmer. Aber ich habe früher in den jungen Jahren an jedem Mädchen das Güffi gesagt.
0: Das Güffi, ja.
1: Und dann hat mir der Kollege der Gufri angehängt und jetzt seit etwa einem 75, also das ist jetzt auch für ein paar Jahre, bin ich der Gufri.
0: Der Gufri. Und es lässt
1: sich... ich kenne es nur unter dem Namen.
0: Genau. Ja. Und es lässt sich gut erleben als Gufri, oder?
1: Ja, das ist ja so.
0: Das ist ja so. Sehr gut.
1: Es ist ja kein schlechtes Wort. Das
0: Nein. Einfach ja, es ist ein schönes Wort. Ich finde, es tönt ja noch schön. Der Gufri. Das zaubert dem schon gerade das Lachen aufs Gesicht.
1: Gell? Das ist doch
0: und, gut. Und so wie ich dich höre, durch das Telefon, wir kennen uns nicht, aber tönst du auch sehr, also bist sehr so ein aufgestellter, fröhlicher, positiver Mensch. So tönst du zumindest.
1: Ja, das bin ich also eigentlich auch.
0: Siehst,
1: das habe ich ja schon mitgehört, das darfst du also sagen. Ja.
0: Ah, das ist doch erfreulich. Schön. Also Gufri, jetzt gibt es Lieblingsmusik. Du hast nämlich die Jasmina ausgesucht. Jetzt musst du uns noch schnell sagen, von den Stauffenberg-Musikanten, warum das deine Lieblingsmusik ist.
1: Ja, ich höre einfach die böhmische Musik gerne. Wir sind jetzt gerade letztes Jahr im Konzert von Gerolds Musik verbunden. Mhm. Und jetzt gehen wir dann zu den Sarganserländer Musikanten. Und danach noch Ende Monat zu den Turgados ins Thurgau raus. Und die Musik hören. Wir laufen, wir fahren immer ein bisschen diesen Musiken nach. Und das ist jetzt einfach unsere Lieblingsmusik.
0: Ja, schön, wunderbar. Also, ich spiele sehr, sehr gerne Jasmina von den Stauffenberg-Musikanten für dich. Und das willst du sicher noch begrüßen mit diesem Titel?
1: Ja, also in erster Linie möchte ich eigentlich meinen Schatz, das Kettistamm, grüßen. Und dann die Moni Uth, Präsidentin der Sarganserländer Musikanten. Das Gabi Pfiffner und Dodo Brunner. Das Rosmarie Albrecht und der Schak. Und Katharina Wettstein. Und natürlich alle meine ehemaligen Kollegen, Chauffeurenkollegen, weil ich bin jetzt pensioniert und muss nicht mehr auf die Strasse. Und jetzt möchte ich noch alle meine ehemaligen Schaffer-Kollegen grüßen. Und das wäre es eigentlich.
0: Ja, wunderbar. Jetzt sagt mir noch etwas schnell, Gufri. Das Kette, dein Schatz, hat auch noch einen übernommen?
1: Nein. Nein, der hat jetzt eigentlich keinen Übernommen, aber er könnte ja das Güfi sagen.
0: Also, das Güfi und Gufri, jetzt gibt es eure Lieblingsmusik. Stauffenberg-Musikanten. Ganz einen schönen Nachmittag. Merci vielmals.
1: Danke dir.
0: Tschüss, Gufri. Danke, merci. Ciao, ciao.

guten Tag. Ich möchte dem Schwager Nino zu seinem Geburtstag von gestern alles Gute wünschen. Mit dem Weiche Blues von Marie Werner Wiesen. Nadrisch, danke.

Wildcat Blues, Chris Barber's Jazz Band. Und jetzt zu der Margrit Peyer aus Losdorf, die uns geschrieben hat, sie möchte gerne von Eve und Mark Glismet hören. Alle die, die zuhören, grüßt sie ganz herzlich. Und steht noch in der Mitteilung, ich möchte eigentlich schon gerne wissen, was ein Fatty Latch ist. Genau, Fatty Latch, da wird in diesem Lied davon gesungen. Also ehrlich gesagt, keine Ahnung. Ich habe keine Ahnung von Fatty Latch, von Lismen sowieso nicht. Aber ich bin gut im Recherchieren und habe herausgefunden, Fatty Latch aus einem Mundartwort, aus dem Berndeutschen, ist ein Strickfehler, ein Lismerfehler. Also, bei dem man beim Stricken einer Masche mit der Stricknadel nicht das gesamte Garn, sondern nur einzelne Fäden des gedrehten Fadens erwischt. Dadurch entsteht eine lose, unsaubere Masche. Das wäre also ein Fatty Latch. Das klingt doch schon mal spannend. Und jetzt hören wir doch den Song, wo es um den Fatty Latch unter anderem geht. Glismet, F.

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1: Heute, am 13. Oktober, kann der Ueli Marmet in Basel den 80. Geburtstag feiern. Lieber Ueli, ich gratuliere dir ganz herzlich zu deinem runden Geburtstag. Ich wünsche dir ganz viel Glück, Gesundheit und alles Gute. Mit dem Lied von Stevie Wonder, Happy Birthday, möchte ich dich überraschen und dir eine kleine Freude machen. Ganz liebe Grüße schickt dir Conny Vogel aus Schweiz.

0: Happy Birthday, der Stevie Wonder singt da gerade ein bisschen für alle Geburtstagskinder, die heute dürfen, ja, Geburtstag feiern irgendwo im Land, an dem 13. Oktober. Und jetzt gibt es gerade grenzenlos. Martin Witter, Peter Reber hören wir. Das ist der Wunsch von der Brigitte Wettstein aus Zürich. Sie grüßt Barbara und Alberto Meyer mit Bübeli, Markus und Claudia Mehrer aus Oberkirch mit Tina. Und dann schickt sie noch allen ein liebes Grüßchen, die zulassen und nie einen Gruß bekommen. Das ist doch super, da gibt es ganz viele Leute, die sich jetzt natürlich freuen und auch über einen Musikwunsch. Und die dürft auch noch gerne wünschen. Ich bin parat, um ein weiteres Telefon abzunehmen. 0848 531 531.
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1: Schöner Song, habe ich schon lange nicht mehr gehört. Danke vielmals. Martin Wittrupeter, Reber im Duett mit Grenzen los. Und jetzt gehen wir nach Heimberg. Dort ist Therese Schaumer daheim. Grüß dich, Frau Schaumer.
2: Grüß dich, Herr Gilgen.
1: Musikalisch, da gehen wir allerdings nicht auf Heimberg, sondern auf Oberburg. Der Jodl-Club Oberburg hat ihn gewünscht. Und dort seid ihr alle Jahre, hat er mir gesagt,

0: Konzert mit dabei, gell?
1: Ja, das ist genau so, ja.
0: Mhm. Wie seid ihr für eine Verbindung zum Jodelclub Oberburg?
1: Das ist ein Arbeitskollege von meinem Partner. Die arbeiten zusammen. Und es ist immer sehr unterhaltsam an diesem Konzert. Sie bieten auch Sketch bieten. Und zu dem Stück, das ich mir eben gewünscht habe oder wünsche, Handyfieber, das wäre sehr schön und passend.
0: Mhm. Und das ist ein bisschen ein spezielles Lied, ist noch so witzig. Ich habe hier die Info, die haben mal ein Video noch dazu getragen zu diesem Lied.
1: Ja,
0: kennt ihr das?
1: Ja, genau, das ist mir irgendwie bekannt. Ja, genau.
0: Wo da noch recht viral gegangen ist und erfolgreich rausgekommen ist. Ja, super, ja, da freuen wir uns natürlich sehr auf diesen Song. Wer möchte dich gerne grüßen mit dem Lied?
1: Ja, ich tue eigentlich alle grüßen, die mich kennen, und wünsche allen eine ganz gute Zeit, schönen Herbst und auch Winter.
0: Das wünsche ich.
1: Viel Vergnügen bei diesem Lied.
0: Ja, danke vielmals. Das werden wir haben. Merci für diesen Musikwunsch und euch auch alles Gute, Frau Chamert.
1: Danke, Herr Fürger. Schönen Tag. Und merci vielmals für die gute Sendung immer. Wiederhören, danke.

Der Zimmermann Marian von Schwaderloch. Ich möchte gerne einen Wunsch aufgeben für alle, die mich kennen. Und zwar, der Mond ist aufgegangen, die goldenen Sterne einbrangen. Danke vielmals.

wisst ihr, was so schön ist, am wünscht ihr was. Die Vielseitigkeit der Musik. Und da ist für jeden etwas dabei. Knabenchor Hannover haben wir gehört, der Mond ist aufgegangen. Herrlich. Danke vielmals auch für diesen Musikwunsch. Und ein letzten darf ich jetzt noch erfüllen in dieser letzte Stunde haben wir den noch vor uns, aber kurz vor den Nachrichten der letzte Musikwunsch. Zwar ist der von der Heidi Hoffmann aus Gümligen, kommt der. Sie wünscht sich Tradis, der dritte Lebensabschnitt. Trud und ich, wir waren zusammen für eine Fanrace mit der Radis und es war so eine schöne Fangemeinschaft und jeden Abend ist Post abgegangen. Liebe Grüße also an Trud Rohrer und natürlich auch an Tradis.

0: Ole, ole, Tradis und der dritte Lebensabschnitt. Und jetzt in die Newsredaktion auf der SRF Musik. Da gibt es Nachrichten.
1: Die Nachrichten von SRF um 4 mit Manuel Risi und diesen Themen. Der Bundesrat will nicht, dass Ehepaare weiterhin eine gemeinsame Steuererklärung ausfüllen. Er lehnt die sogenannte Fairness-Initiative der Mittepartei ab. Ein Unwetter mit teils tennisballgroßen Hagelkörner hat im August in der Schweiz gewütet und dabei mehr Schäden verursacht als bisher angenommen. Und trotz Gegenmaßnahmen, die asiatische Tigermücke breitet sich in der Schweiz weiter aus. Die Wetteraussichten, die Wolken nehmen zu und lokal fällt etwas Regen. Morgen ist es dann zunehmend sonnig bei rund 19 Grad. Ende November stimmt die Schweizer Stimmbevölkerung erneut über die Besteuerung von Ehepaaren ab. Nun hat der Bundesrat seine Argumente gegen die sogenannte Fairness-Initiative der Mittepartei dargelegt. Die Initiative will, dass Ehepaare bei der direkten Bundessteuer nicht mehr bezahlen als unverheiratete Paare. Dabei sollen Ehepaare aber weiterhin eine gemeinsame Steuererklärung ausfüllen. Die Steuern sollen dann einfach anders berechnet werden als heute. Der Bundesrat lehnt die Initiative ab. Finanzministerin Karin Keller-Sutter sagte dazu vor den Medien, seit dem Jahr des Stimmvolks zur Individualbesteuerung würden verheiratete und unverheiratete Paare künftig gleich hoch besteuert. Und ein Ja zur Mitte-Initiative würde zu widersprüchlichen Steuersystemen und höherem Aufwand führen. Die Abstimmung findet am 29. November statt. Ebenfalls am 29. November entscheidet die Schweizer Stimmbevölkerung, ob die Mehrwertsteuer von 8,1 auf 8,5% erhöht wird, um die 13. AHV-Rente zu finanzieren. Heute hat ein Komitee aus Mitte, SP, Grünen und EVP seine Argumente für das Anliegen vorgestellt. Diese moderate Erhöhung der Mehrwertsteuer garantiere eine stabile AHV und sichere die Renten, sagen die Befürworterinnen und Befürworter. Ein Nein würde die AHV gefährden und damit auch alle Menschen, die sie beziehen. Der Bundesrat und eine Mehrheit im Parlament steht hinter der Vorlage. Dagegen sind FDP und SVP. Ein Unwetter mit Hagel hat im August weit höhere Schäden verursacht als bisher bekannt. Mehr dazu von Juliette Schild.
2: Laut dem Rückversicherer Swiss Re beträgt der versicherte Schaden insgesamt 1,7 Milliarden Franken. Bisher ist man von 1 Milliarde ausgegangen. Bei den neuen Angaben sind nun auch die Zahlen der kantonalen Gebäudeversicherungen mit eingerechnet. Das Unwetter mit Hagelkörnern von bis zu 5 cm Größe habe sich in einem relativ dicht besiedelten Gebiet ereignet, in Winterthur und Umgebung. Es sei das bisher teuerste solche Ereignis in der Schweiz, schreibt Swiss Re. Mehr als 100'000 Autos sind von den Hagelkörnern beschädigt worden. Diese Schäden allein kosten 800 Millionen Franken. Swiss Re geht davon aus, dass solche extremen Ereignisse immer häufiger und teurer werden. Der Rückversicherer nennt auch die großen Waldbrände in Frankreich und in Spanien. Das seien neue Dimensionen.
1: Juliette Schilder berichtet. Die asiatische Tigermücke breitet sich in der Schweiz weiter rasant aus. Betroffen sind besonders das Tessin und die Region Basel. Der heiße und trockene Sommer hat dabei geholfen und auch die Bevölkerung sollte mehr tun gegen die Tigermücken. Das sagt Pi Müller vom Tropeninstitut Swiss TPH.
3: Dieses Jahr waren wir sicher nicht gut gewesen in der Bekämpfung der asiatischen Tigermücke. Es braucht eben wirklich die Mithilfe von allen, dass man wirklich die Brutstätten, das heisst stehendes Wasser, vermeidet. Mücken können ja fliegen, das heisst, es könnten trotzdem noch die belästigt werden, die etwas gemacht haben.
1: Im nächsten Jahr will Swiss TPH sterilisierte Menschen aussetzen, um die Ausbreitung zu bremsen. Im Tessin wird das bereits getestet. Die asiatische Tigermücke ist tagaktiv und deshalb besonders lästig. Sie kann aber auch tropische Krankheiten übertragen, wie Dengue oder Chikungunya. Bisher wurde in der Schweiz allerdings noch keine Übertragung nachgewiesen. Ins Ausland nun. Die Europäische Union gibt 4,2 Milliarden Euro für Ungarn frei, weil die neue Regierung unter Peter Modzsor Reformen beschlossen hat, um Korruption zu bekämpfen. Die EU-Staaten haben einem entsprechenden Vorschlag zugestimmt. Damit ist der letzte Schritt in der Angelegenheit vollzogen. EU-Kommissionspräsidentin Ursula von der Leyen spricht von einem neuen Kapitel, das jetzt beginne, in der Zusammenarbeit mit Ungarn. Zuvor hatte die EU Ungarn unter der früheren Führung von Viktor Orban die Fördergelder noch zurückbehalten. Damit kann Ungarn jetzt auch am Forschungsprogramm Horizon Europe teilnehmen und ungarische Hochschulen können Teil des Erasmus-Programms werden. Die Börsendaten von SIX, der Swiss Market Index, liegt im Moment bei 13.945 Punkten plus 0,5%. Der Dow Jones Index in New York steigt um 0,4%. Der Euro wird zu 93,21 gehandelt, der Dollar zu 83,31. Soweit die Meldungen. Die Wetteraussichten. Heute bleibt es im Norden wechselnd bewölkt. Vor allem in der Nacht fällt gebietsweise etwas Regen. Morgen wird es dann aus Westen zunehmend sonnig bei Höchstwerten um 19 Grad. Im Süden und Westen ist es meist sonnig. Das waren Nachrichten von Radio SRF. Verantwortlich Juliet Schild.
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0: Ja, schon ein paar schöne Wünsche dürfen erfüllen an diesem Dienstag Nachmittag. Und in dieser Stunde kommen noch ein paar dazu. Zum Beispiel der von der Priska und dem Ernst Maurer aus Löningen. Sie möchten nämlich gerne die Schürzenjäger hören. Zillertaler Schürzenjäger mit grosser Money Too spielen wir gerne. Sie grüssen damit alle, die beiden kennen.

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Ein geschenkter Tag möchte der Emma Nussbaumer im Landsäthaus Rupperswil zum 89. Geburtstag, den sie letzte Woche hätte feiern, schicken. Mit lieben Grüßen aus Oberfrick. Danke vielmals für die schöne Sendung.

bis zum letzten Ton geschenkten Tag. Der Jodelclub Heimelig Schwarzenbach und Wiel ist das gewesen. Und weiter geht's jetzt mit dem George. Hier bin ich daheim. Das ist der Wunsch von Jakob Greuter aus Langenthal. Wünscht das Stück für sich und für alle, die jetzt auch Freude haben und Musik wollen hören. Und währenddem der George für uns singt, nehme ich wieder das Telefon ab für einen Musikwunsch. Ganz spontan. 0848 531 531. Sicherheitstrainer im Kopf oder schon lange mal möchte hören, dann läutet jetzt an. Es ist die Chance dazu. 0848 531 531.

0: Der George mit seiner Band. Hier bin ich daheim. Immer wieder gern gewünscht, hier bei uns im «Wünscht dir was?». Und jetzt begrüßen wir am Telefon der Benno Biri. Herr Biri, guten Tag. Jetzt hoffentlich, ich höre euch ganz fest abgehackt, aber ich hoffe, ihr hört mich.
1: Ich bin super.
0: Also, wunderbar. Jetzt müssten wir noch mal schnell sagen, ich habe nicht ganz alles verstanden. Ihr läutet mir an aus dem Fricktal, aber wo genau?
1: Ja, Bayern.
0: Ja, genau.
1: In Zeichen, ja.
0: Und das ist so ein kleinerer Ort, oder? Das ist nicht so gross.
1: Ja, da haben wir etwa 1400 Einwohner.
0: Ah, immerhin. Ja, aber ein Dorf in dem Fall noch.
1: Ja, sicher, ja, richtig.
0: Ja, wunderbar. Ein kleines Dörflein, auch gerade gewünscht, als Musiktitel. Ja. Spiele ich sehr gerne für euch, Tomaros. Und da gibt es sicher noch ein paar Grüße, die ihr gerne möchtet durchgeben.
1: Ja, einfach alle, die mich kennen möchten und vor allem meine Schätzchen Puzzle.
0: Schätzeli Busle, ja. Ist das der Übername?
1: Ja, Schätzeli Busle.
0: Ah, sehr schön. Nicht der Katz, sondern sie ist die Busle, eure Freundin.
1: Nein, das ist meine Freundin.
0: Ah, sehr schön. Also, lieber Gruß an die Busle. Wunderbar.
1: Ja, mache ich doch gerne, ja.
0: Dann wünsche ich viel Vergnügen mit diesem Titel und euch noch ganz einen schönen Nachmittag. Merci,
1: habt ihr angerufen.
0: Auf Wiederhören. Merci, danke.
1: Merci.

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1: Ich möchte gerne das Baselbieter-Lied wieder einmal hören. Und zwar für Sonja Rodriguez, die im Spital war und jetzt wieder heim konnte. Liebe Grüße und danke für die schöne Sendung. Das ist Lisbeth Leuenberger. Ade.

Basel, Bieterlied mit der Knabenkantorei Basel. Und jetzt ist schon 16:30 Uhr. Es gibt noch ein paar Wünsche, die ich erfüllen kann. Zum Beispiel der hier, der Freddy Koller aus Alterswil hat uns geschrieben, aus dem Thurgauischen. Und er schickt liebe Grüße an Giovanni Chico Scaburi nach Amriswil. Hey Chico, steht da schon wieder ein Jahr rum. Ja, noch geht allen gleich. Smile, am Sonntag werden wir wieder jung, wenn wir beim Tanzen endlich wieder mal in die Schwitze kommen. Herzliche Gratulation zu deinem 67. Und eben, let's Rock'n'Roll. Beste Freddy, grüß. Mit Heimweh und schon lang nicht mehr tanzt.

3. Oh, fetzig unterwegs. Schon lange nicht mehr tanzt. Jetzt dafür hoffentlich zünftig. Das ist «Wünsch dir was» auf der SRF Musikwelle. Ich nehme jetzt gerade wieder das Telefon ab. Noch für einen letzten sponti Wunsch in dieser Stunde. 0848 531 531. Und jetzt zum Wunsch von der Sabina Brun. Und die schreibt uns aus Schweden. Achtung, hoffentlich spreche ich das richtig aus. Aus Schöttorp. Genau, aus Schweden. Und ihr Musikwunsch ist, sie schreibt da, wenn sie noch ein Plätzchen hat, würde sie wahnsinnig freuen, die Bergjodler Entlebuch zu hören. Und zwar mit Halleluja. Bitteschön. Ja.

0: Sehr schön gesungen. Halleluja, die Bergjodler Entlebuch da im Wünsch dir was. Jetzt gehen wir ins Wallis nach Bürchen und am Telefon habe ich jetzt den Herr Knubbel. Guten Tag, Herr Knubbel.
1: Grüß Gott, wohl.
0: Herr Knubbel, den Vornamen habe ich nicht ganz verstanden, den müssten wir nochmal sagen.
1: Edgar.
0: Edgar, Edgar Knubbel. Wunderbar, nur, dass wir es wissen, mit wem wir es tun. Und sagen wir noch schnell, Bürchen im Wallis, wo das etwa liegt, für sie einzuordnen?
1: Obfisp. Oberhalb Visp.
0: Oberhalb Visp. Wunderbar, dass wir gerade wissen.
1: 1300 Meter.
0: Ja, wunderbar. Also, was macht ihr jetzt, Bürchen?
1: Ja, ich wohne da, ich bin pensioniert. Mhm. Und jetzt habe ich Kreuzworträtsel und so Musik hören.
0: Ah, wunderbar, das passt gut zusammen. Kreuzworträtsel und ein bisschen Musik hören dazu. Das geht.
1: Ja, sehr gut. Genau.
0: Und wir haben sogar Musik für euch gefunden. Zuerst steht du nicht, aber dafür das goldene Flügelhorn spiele ich gerne für euch. Jetzt gibt es sicher noch liebe Grüße, die ihr gerne möchtet durchgeben.
1: Ja, ich nicht speziell alle, die wir kennen, können wir schon helfen.
0: Gut, also dann gibt es von Edgar Knubbel ganz viele liebe Grüße ins Land raus und jetzt für euch die Fegerländer mit das goldene Flügelhorn. Danke euch vielmals, habt ihr angerufen. Noch schönen Nachmittag euch.
1: Gleichfalls, Dankeschön.
0: Merci. Auf Wiederhören, Herr Knubbel. Dankeschön.
1: Merci.

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1: Hier ist Marlis vom Wiele. Ich hätte noch einen Musikwunsch für heute Nachmittag. Und zwar wäre das von der Kastelroter Spatzen. Dich zu vergessen, das schaffe ich nicht. Ich bin am Wochenende.

Dich zu vergessen, das schaffe ich nicht. Kastel, Route, Spatzen. Die Barla Richard Elfi steht da noch aus Biberist, hat uns eine E-Mail geschickt, wünscht sich Patent Dochsner für immer auf dich. Und zwar ist das für das Grosse und Tat, mein Bruder Gurdin und für alle, die mich kennen. Gut, spielen wir gerne. Noch kurz vor der 5 kann ich ja, ein paar Musikwünsche noch erfüllen. Längt noch für den und dann noch einen mehr. Ja, vielleicht längt es sogar für 2, 3 mehr noch. Also, jetzt bei den Dochsner. Viel Vergnügen.

Ja, das stellt der Margrit. Ich hätte gerne eine Wunschaufgabe-Guckerzeitli für meinen Freund Rudi Schwarzentruber. Danke vielmals für die schöne Sendung. Auf Wiedersehen, danke.

Manuela Fellner und das Guckerzeitli. Es reicht noch für einen. Maria Walser aus Bremgarten hat uns geschrieben und folgende Botschaft ist da in dieser E-Mail. Liebe Eggenwiller Dorli, Benny Hoppler, Schulgespendli von den 40er Jahren von Eggenwil. Gute Wünsche für Gesundheit wünsche ich allen, besonders meinen Jahrgängerinnen, der Magdalena Wirth, Martha Schönbächler. Bleiben gesund, geniessen die schönen Oktobertag und die glockenreine Stimme vom Heintje mit dem Kosakenchor soll euch viel Freude bringen. Liebe Grüße von der Maria. Und da ist der Heintje mit den Donkosaken und dem Abendglocken. Oh.

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1: Die Nachrichten von SRF um 5 mit Frank Estermann. Die EU zahlt gut 4 Milliarden Euro eingefrorene Gelder an Ungarn aus, weil die neue Regierung gegen Korruption vorgehen will. Das schwere Gewitter im August hat in der Schweiz Schäden von 1,7 Milliarden Franken verursacht, viel mehr als ursprünglich angenommen. Und ab den 2030er Jahren gibt es ein Formel-1-Rennen in Ruanda. Das afrikanische Land steht wiederholt im Verdacht, Sportswashing zu betreiben. Das Wetter: in der Nacht gibt es lokal etwas Regen, morgen ist es zunehmend sonnig bei rund 19 Grad. Die Europäische Union gibt 4,2 Milliarden Euro für Ungarn frei, weil die neue Regierung unter Peter Modzsár Reformen beschlossen hat, um Korruption zu bekämpfen. Die EU-Staaten haben einem entsprechenden Vorschlag zugestimmt. Damit ist der letzte Schritt in der Angelegenheit vollzogen. EU-Kommissionspräsidentin Ursula von der Leyen spricht von einem neuen Kapitel, das jetzt beginne, in der Zusammenarbeit mit Ungarn. Die EU hatte die Fördergelder eingefroren, weil die frühere Regierung unter Viktor Orban gegen rechtsstaatliche Prinzipien verstoßen hatte. In Frankreich haben heute erneut Zehntausende Schülerinnen und Studenten demonstriert gegen den schlechten Zustand der Schulgebäude und für bessere Lernbedingungen. Laut dem französischen Bildungsministerium wurden landesweit mehr als 200 Gymnasien blockiert. Polizeikräfte und Demonstrierende gerieten wie schon bei vorangegangenen Protesten in einigen Städten aneinander. In Frankreich wird seit Wochen protestiert, mitunter gab es auch gewalttätige Ausschreitungen. In die Schweiz. Ein Unwetter mit Hagel im August hat weit höhere Schäden verursacht, als bisher bekannt war. Mehr dazu von Juliette Schild.
2: Laut dem Rückversicherer Swiss Re beträgt der versicherte Schaden insgesamt 1,7 Milliarden Franken. Bisher ist man von 1 Milliarde ausgegangen. Bei den neuen Angaben sind nun auch die Zahlen der kantonalen Gebäudeversicherungen mit eingerechnet. Das Unwetter mit Hagelkörnern von bis zu 5 cm Größe habe sich in einem relativ dicht besiedelten Gebiet ereignet, in Winterthur und Umgebung. Es sei das bisher teuerste solche Ereignis in der Schweiz, schreibt Swiss Re. Mehr als 100'000 Autos sind von den Hagelkörnern beschädigt worden. Diese Schäden allein kosten 800 Millionen Franken. Swiss Re geht davon aus, dass solche extremen Ereignisse immer häufiger und teurer werden. Der Rückversicherer nennt auch die großen Waldbrände in Frankreich und in Spanien. Das seien neue Dimensionen.
1: Juliette Schild. Die asiatische Tigermücke breitet sich in der Schweiz weiter rasant aus. Betroffen sind besonders das Tessin und die Region Basel. Der heiße und trockene Sommer hat dabei geholfen und auch die Bevölkerung sollte mehr tun gegen die Tigermücken, sagt Pi Müller vom Tropeninstitut Swiss TPH.
3: Dieses Jahr sind wir sicher nicht gut gewesen in der Bekämpfung der asiatischen Tigermücke. Es braucht eben wirklich die Mithilfe von allen, dass man wirklich die Brutstätten, das heisst stehendes Wasser, vermeidet. Mücken können ja fliegen, das heisst, es könnten trotzdem noch die belästigt werden, die etwas gemacht haben.
1: Im nächsten Jahr will Swiss TPH sterilisierte Mückenmännchen aussetzen, um die Ausbreitung zu bremsen. Im Tessin wird das bereits getestet. Die asiatische Tigermücke ist tagaktiv und deshalb besonders lästig. Sie kann aber auch tropische Krankheiten übertragen, wie Dengue oder Chikungunya. Bisher wurden in der Schweiz allerdings noch keine Übertragungen nachgewiesen. Nach rund 40 Jahren Pause kehrt die Formel 1 zurück nach Afrika. Ab Anfang der 2030er Jahre soll es in Ruanda wieder ein Formel-1-Rennen geben. Das gaben die Organisatoren der Formel-1-Rennen und der Automobilweltverband heute bekannt. Das Rennen soll während mindestens 10 Jahren in der Nähe der Hauptstadt Kigali durchgeführt werden. Das letzte Formel-1-Rennen auf dem afrikanischen Kontinent fand 1993 in Südafrika statt. Der Zuschlag sei ein großer Erfolg für Ruanda, sagt die freie Journalistin Navina Kotor in Nairobi. Das Land setze stark auf Sport, was ihm aber auch Kritik einbringt.
4: Warner hat eigentlich schon seit Jahren immer wieder durch Sponsoring auf sich aufmerksam gemacht in einem europäischen Kontext. Visit Rwanda, also die Tourismusbehörde von Rwanda, ist Sponsor von Paris Saint-Germain, von Atletico Madrid, früher auch von Bayern München. Das Land steht eigentlich immer wieder in der Kritik, weil ihm Sportswashing vorgeworfen wird, nämlich dass Rwanda den Sport dazu benutzt, sein eigenes Image aufzupolieren und von Problemen, die es im Inland gibt, Menschenrechtsverletzungen abzulenken und auch von außenpolitischen Problemen, gerade in der Republik Kongo. Und deshalb wird der Regierung von Menschenrechtsorganisationen immer wieder vorgeworfen, dass Sponsoringgeld gezielt eingesetzt wird, um quasi ein positiveres Image vor allem in dem europäischen Kontext zu schaffen,
1: sagt die freie Journalistin Navina Kotwa. Die Börsendaten von SIX. Der Swiss Market Index liegt im Moment bei 13.917 Punkten plus 0,3%. Der Dow Jones Index in New York ist im Vergleich zum Vortag unverändert. Der Euro wird zu 93,17 gehandelt und der Dollar zu 83,27. Das Wetter: in der Nacht und am Morgen fällt im Norden da und dort etwas Regen. Morgen wird es aus Westen zunehmend sonnig bei Höchstwerten um 19 Grad. Im Süden und Westen ist es vom Morgen an meist sonnig. Das waren Nachrichten von Radio SRF, verantwortlich Juliette Schild.
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5: Tolle Musik die letzten drei Stunden, eure Musikwünsche, und mit toller Musik geht es jetzt auch gerade weiter. Und wir gehen schön gemütlich Dienstagabend entgegen. Donnerstag ist noch nicht gerade, die Woche hat ja schon angefangen. Dienstagabend entgegen. Schön seid ihr hier bei uns, am Mikrofon der Joel Gilgen, und hier kommt Melissa Naschenweng. Ich stehe auf Bergbauern. Boom!

wenn eine tannige Hose hat, gespielt von den Harlem Ramblers. Ja, wir haben 3 Stunden lang Musikwünsche erfüllt. Und hier noch schnell für die, die es nicht geklappt hat, die heute keinen Wunsch haben bekommen, die keine Musik haben, wir können wünschen, machen doch mit morgen. Ja, morgen Mittwoch haben wir wieder 3 Stunden lang natürlich zu Wünsch dir was. Und da könnt ihr jetzt schon einen aufgeben, wenn ihr möchtet, entweder über unsere Internetseite srfmusikwelle.ch. Da könnt ihr schriftlich machen. Oder wenn ihr Lust habt, auch gerade selber etwas drauf zu schwätzen auf unser Bändchen, das könnt ihr gerne machen unter der Nummer 0848 086 086. Da habt ihr bis morgen Morgen um 10 Uhr noch Zeit, so eine Botschaft mit eurem Musikwunsch durchzugeben. 0848 086 086. Jetzt noch Francine Jordi für euch, der Henry Arland auch noch gerade. Und dann geht's los mit der Schnipseljagd natürlich. Seid ihr auch dabei?

0: Monte Carlo, so heisst der Song. Der Henry Arland.
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0: Unglaublich, aber das machen wir immer wieder. Wir schneiden einfach so stinkfrech einen Schnipsel aus einem Lied raus und spielen euch zu. Und wenn ihr herausfindet, wo wir den rausgeklaut haben, den 1-Sekunden-Schnipsel, ja, dann gibt es etwas zu gewinnen. Am besten, ihr findet schon nach einer Sekunde raus. Dann gibt es nämlich 3 Tageskarten zu gewinnen. Wenn nicht, kein Problem, dann gebe ich euch noch 2 Sekunden. Und eine 3-Sekunden ist auch noch parat, falls es muss sein, und dann kann man immer noch etwas gewinnen. So sind die Spielregeln von unserem Spiel. Und weil der 1-Sekunden-Schnipsel natürlich so kurz ist, spiele ich den 2-mal ein. Wenn ihr dann das Gefühl habt, klar weiss ich, was das ist, dann empfehle ich euch, probiert es. Leute da, 0848 531 531. Das ist nämlich die Nummer. Dann landet ihr direkt hier bei mir im Studio. Und wenn ihr mir sagen könnt, welches Lied das ist, brauchen nur den Titel vom Lied, dann gewinnt ihr. So ist die Spielregel. Jetzt würde ich sagen, legen wir los. Toi, toi, toi, euch allen, die jetzt daheim mithören. Achtung, was suchen wir denn heute für ein Lied?
3: Wenn am Morgen.
0: Schon eine Ahnung? Nochmal?
3: Wenn am Morgen.
0: Jetzt muss es länger. 0848 531 531. Bin gespannt, ob wir es heute rausfinden.

0: Buchqua, Torados, hier auf der SRF-Musikwelle. In unserer Schnipseljagd, wo wir mit drin stecken, wo alle daheim sicher irgendeine Idee haben, was hat der Gilgen heute für einen 1-Sekunden-Schnipsel präsentiert. Aber jemand hat es geschafft, hier zu mir ins Studio, und zwar ist das Silvia Hunziker aus Murgental. Eigentlich, wenn ich sage eigentlich, weil sie ist momentan in der Ferien, nämlich zu Güdrefen. Das ist richtig, gell, Frau Hunziker?
1: Das ist es so, ja. Mhm.
0: Güdrefen und vom Camping, seid ihr dort? Das ist bekannt zum Campieren dort in Güdrefen.
1: Ja, das ist sehr, sehr ein schöner Campingplatz direkt am See.
0: Mhm. Und was habt ihr schon alles gemacht jetzt in euren Ferien? Seid ihr ein bisschen sportlich unterwegs oder einfach ein bisschen
1: pflegern? Ja, viel pflegern, schwimmen, spazieren, Sachen erkunden, neue Burg anschauen.
0: Ja, schön. Was will man noch mehr? Das ist so, wie es soll sein, oder? In den Ferien. Sehr gut.
1: Das ist es so, ja.
0: Wunderbar. Und jetzt bleibt ihr noch bis Ende Woche, hätten wir gesagt.
1: Genau. Und nachher wird er ja ein bisschen anderes Wetter und dann wird es kalt.
0: Ja, eben. Aber ihr seid eh nicht so, der See ist doch schon ein bisschen zu kalt für euch, hätten wir gesagt, gell?
1: Für mich ist es kalt. Ich müsste Angleiter rein.
0: Neopren. Neoprenanzug. Ja. Das wäre noch die Lösung.
1: Ungefähr, ja.
0: Genau. Also mir geht es etwa ähnlich. Ich würde, glaube ich, auch innen anlegen, wenn es ging. Ja. Ja, gut. Also, jetzt weiss ich nicht, ob ich euch ins kalte Wasser schiesse mit unseren 1-Sekunden-Schnipseln. Mal schauen. Ihr habt mir gesagt, ihr habt eine Idee. Ich hoffe, wir finden es schon nach einer Sekunde raus. Es wäre toll. Ich gebe für euch und alle daheim, die natürlich am Raten sind, die 1-Sekunden-Schnipseln nochmal. Und dann schauen wir mal, ob ihr es rausfindet. Ist gut?
1: Ich hoffe es, ja.
0: Also, wir hören. Achtung. Wenn am Morgen. Das ist der 1-Sekunden-Schnipsel. Dann nochmal. Wenn am Morgen. Jetzt, Frau Hunziker, was suchen wir denn da für ein Lied heute?
1: Jetzt, ich habe vorher schon gesagt, ich weiss, dass es von der Zillertaler ist. Und ich denke, es ist Sierra Madre.
0: Ihr glaubt, es ist Sierra Madre?
1: Ich hoffe es.
0: Das hoffe ich auch für euch. Ist es Sierra Madre von der Zillertaler? Jetzt wollte ich eigentlich einen Applaus ablaufen, der geht nicht bei mir. Hey, Landzack, also... Der Jubel für euch. Ja, das ist richtig. Völlig korrekt. Warum geht der nicht? Da ist irgendwie, ja, da blockiert etwas. Meine Taste klemmt. Also, ich wollte jubeln, aber ich juble für euch.
1: Ich habe verloren am Drop.
0: Nein, ich bin noch dran. Also, alles gut. Ja, es ist richtig. Natürlich. Es ist Sierra Madre. Super. Die hat noch ein bisschen Zweifel gehabt zuerst, gell? Die hat gesagt,
1: ich bin wirklich das? Nicht ganz sicher gewesen, aber ich wusste, es ist von den Zillertaler.
0: Das ist richtig. Ja, Zillertaler hat er auch noch gewusst oben drauf. Das ist perfekt. Aber ich brauche ja nur den Titel. Nein, absolut. Zillertaler mit Sierra Madre haben wir heute gesucht. Ja, perfekt, Frunzig. Es gibt 3 Tageskarten für einen nächsten Ausflug. In diesem Fall könnt ihr den machen nach euren Ferien am besten und noch jemanden mitnehmen.
1: Ja, da freue ich mich. Mega, mega. Ich war noch gar nie dort oben gewesen und ich höre all Tag.
0: Ja, seht ihr. Also,
1: und habe all Tag fast probiert und jetzt ist das so schnell gegangen. Ich bin gerade überrascht.
0: Voilà. Irgendwann klappt es. Das ist doch schön. Freut mich auch sehr für euch. Ja gut, Franzig, dann noch schöne Ferien. Geniessen wir noch ein bisschen Güdrefen. Und den schönen Ausflug schon gleich.
1: Ja, und euch auch ganz schönen Abend noch und gute Zeit.
0: Danke vielmals,
1: und
0: habt's gut.
1: Merci vielmals natürlich.
0: Merci, sehr gerne, sehr gerne.
1: Mega Freude.
0: Das freut mich.
1: Danke.
0: Ade, Frau Hunziker, merci.
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0: Das mache ich jetzt wirklich gönnen, der Silvia Hunziker. Weil sie ist durch auch ganz unsicher. Sie hat mir gesagt, ja, ich weiss, es sind Zillertaler Schürzenjäger, aber ich bin nicht sicher beim Titel. Und voilà, klappt hat's. Freut mich wirklich sehr. Und wenn ihr gerne möchtet mitreden, mal probiert's. Morgen Abend gibt's natürlich wieder einen 1-Sekunden-Schnipsel, aber natürlich nicht von den Zillertaler. Wie sind sie mit Sierra Madre?

0: Franz Gall und zwei Verliebte ziehen durch Europa 20 vor 6.
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0: Zeit, zum zu schauen, was das Wetter so gemacht hat heute und noch macht. Der Simon Eschle ist jetzt dran. Simon, immer mehr Wochen sind heute aufgezogen und ein paar Regentröpfchen sind jetzt auch schon am Abend gekommen, oder?
2: Die Wolken haben ein paar Regentröpfchen gebracht. Es sind wirklich Regentröpfchen. Also Regen ist fast ein grosses Wort, aber so ein paar Tröpfchen sind doch noch runtergekommen. Und so geht es jetzt eben am Abend und dann auch in der Nacht noch weiter. Also die Tröpfchen kann es immer geben. Vielleicht ist es einmal ein bisschen mehr. An den meisten Orten bleibt es aber trocken. Trotzdem, wenn man jetzt einen Spaziergang draussen macht, dann vielleicht nicht verschrecken, falls mal ganz kurz nass wird. An den meisten Orten geht der Tag jetzt auch noch grau zu Ende. Ein bisschen Ausnahmen sind dann also das Tessin, Teile vom Oberwallis oder Teile vom Engadin. Da haben wir noch ein paar Sonnenstrahlen, sonst bestimmen dann die Wolken den Abend.
0: Schauen wir auf morgen, was machen die Wolken da?
2: Sie gehen weg, sie sind zuerst aber noch da, dann gehen sie im Laufe des Tages weg. Also wir starten an vielen Orten bewölkt, vielleicht eben lokal auch nass, zentral Ostschweiz, dann lockert es von Westen her auf. Es wird sonniger und wir haben dann morgen durchaus auch Regionen, wo es schon vom Morgen weg häufig sonnig ist, zum Beispiel so im Westen, also Bern, Sensenland, Richtung Genferseeraum, im Wallis oder im Süden, da zeigt sich morgen die Sonne den ganzen Tag. Dazu wird es mild, 18 bis 21 Grad morgen Nachmittag und die Wolken, ich habe viel darüber geredet, die haben noch einen Vorteil, dadurch, dass die Wolken in der Nacht, nämlich bei uns sind, auf morgen speichert sie die ganze Wärme. Das heisst, morgen Morgen ist es dann nicht mehr ganz so frisch wie heute Morgen, wenn man aufsteht. Die dicke Winterjacke, die braucht es dann nicht.
0: Und dann schauen wir noch ein bisschen weiter. Donnerstag, Freitag, was dürfen wir da erwarten?
2: Es geht mild weiter, 16 bis 20 Grad, auch wunderbares Wanderwetter. Also auf 2000 Meter bist du bei 15 Grad. Das ist dann sehr mild für die Jahreszeit. Dazu ein gleiches Wetter, Donnerstag, Freitag. Also mit dem Flachland sehr Schnäbel- und Hochnebelfelder. Die Obergrenze so zwischen 600 und 800 Meter. Die Nebel- und Hochnebelfelder lösen sich dann auf. Und dann haben wir Donnerstag, Freitag in der ganzen Schweiz das gleiche Wetter, nämlich viel Sonnenschein, das mit ein paar Schleierwolken.
0: Aus der Meteo-Redaktion für uns der Simon Eschle. Und hier sind Paldauer, 3000 Jahre.

Die Ländlerkapelle Bühler Fischer mit dem Schottisch Berlin im Ländlerfieber. Tja, und wir gehen langsam den Sechsen entgegen. Nachrichten als nächstes da bei uns auf der SRF Musikwelle. Und dann ganze Haufen Schweizer Volksmusik. Eine ganze Stunde lang. Feierabend Musik gibt es gerade nach den Nachrichten. 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Ich wünsche euch viel Vergnügen. Weiterhin gute Unterhaltung.

des Teams gewesen. Gründe nannte sie nicht. Zuvor hatte das Wall Street Journal Nachrichten veröffentlicht, gemäß denen Guilfoyle den Trump-Spender Eric Dieters gebeten haben soll, ihre Kreditkartenschulden zu begleichen. Dafür habe sie diesem in Aussicht gestellt, ihren Einfluss in der Regierung für Gefälligkeiten zu nutzen. Guilfoyle hat die Nachrichten als Fälschungen bezeichnet. Die frühere Fox News-Moderatorin Guilfoyle war zuvor mit dem kalifornischen Gouverneur Gavin Newsom verheiratet und war danach mit US-Präsident Donald Trumps Sohn Donald Trump Jr. verlobt. In Frankreich haben heute erneut Zehntausende Schülerinnen und Studenten demonstriert gegen den schlechten Zustand der Schulgebäude und für bessere Lernbedingungen. Das Innenministerium sprach von mehr als 160.000

0: beschädigt worden. Diese Schäden allein kosten 800 Millionen Franken. Swiss Re geht davon aus, dass solche extremen Ereignisse immer häufiger und teurer werden. Der Rückversicherer nennt auch die großen Waldbrände in Frankreich und in Spanien. Das seien neue Dimensionen.
1: Die asiatische Tigermücke breitet sich in der Schweiz weiter rasant aus. Betroffen sind besonders das Tessin und die Region Basel. Der heiße und trockene Sommer hat dabei geholfen und auch die Bevölkerung sollte mehr tun gegen die Tigermücken, das sagt Pi Müller vom Tropeninstitut Swiss TPH.
2: Dieses Jahr sind wir sicher nicht gut gewesen in der Bekämpfung der asiatischen Tigermücke. Es braucht eben wirklich die Mithilfe von allen, dass man wirklich die Brutstätten, das heisst stehendes Wasser, vermeidet. Mücken können ja fliegen, das heisst, es könnten trotzdem noch die belästigt werden, die etwas gemacht haben.
1: Im nächsten Jahr will Swiss TPH sterilisierte Menschen aussetzen, um die Ausbreitung zu bremsen. Im Tessin wird das bereits getestet. Die asiatische Tigermücke ist tagaktiv und deshalb besonders lästig. Sie kann aber auch tropische Krankheiten übertragen, wie Dengue oder Chikungunya. Bisher wurde in der Schweiz allerdings noch keine Übertragung nachgewiesen. Die Börsendaten von SIX, der Swiss Market Index, schließt bei 13.928 Punkten plus 0,4%. Der Dow Jones Index in New York fällt um 0,3%. Der Euro wird zu 93,20 gehandelt, der Dollar zu 83,27. Soweit die Meldungen. Die Wetteraussichten: In der Nacht und am Morgen fällt im Norden da und dort etwas Regen. Morgen wird es dann aus Westen zunehmend sonnig bei Höchstwerten um 19 Grad. Im Süden und Westen ist es von morgen an meist sonnig. Das waren Nachrichten von Radio SRF. Verantwortlich Konrad Muschk.

Dienstagabend nach der 6. Schön habt ihr die SRF Musikwellen eingestellt und sind jetzt dabei bei einer Stunde Feierabend Musik. Mein Name ist Dani Häusler und ich freue mich darauf, euch mit Schweizer Volksmusik querbeet eine kleine Freude zu machen. Aufgestellt, lustig heisst der erste Schottisch, der doch wirklich gerade wunderbar passt. Komponiert vom Jostri Bari 3, hören wir ihn zusammen mit seiner Kapelle Jostri Bari René Wicki in einer Aufnahme aus dem Jahr 2000. Die Aufnahmen von dieser Kapelle werden gerade aktuell wieder wichtiger, weil es ist jetzt die einzige Möglichkeit, diese Formation zu hören. Ihre Live-Tätigkeit haben sie nämlich diesen Juni am Heirassa-Festival eingestellt. Für Geschichtsbücher aber bleiben sie eine der wichtigsten Kapellen im Innerschweizer Stil vom 20. Jahrhundert.

Musik von Pietsche Wiesel, Alois Batschert aus dem Talkessel von Schweiz. Der Ländler, uralte Zeit haben wir gehört, ein eher längerer Tutti-Ländler. Lange Teile, die immer wieder durch ein kurzes mit dem Nächsten verbunden worden sind. Spielen kann man die Musik auch nicht besser. Es ist das Ländler-Trio Tanzboden aus Ebnakappel gewesen. Jetzt hören wir ein Jodellied gesungen von der Esther Egli. Es kommt ein bisschen speziell daher als modernes Unterhaltungsmusikarrangement ganz im Stil der 70er Jahre. Esther Egli

0: Gruß an Stanz vom Karl Städeli, gespielt vom Trio Bürgler Rickenbacher. Der Karl Städeli übrigens ist der Vater von Heinz Städeli, Volksmusikant und vor allem auch Restaurator von alten Aufnahmen. Ihm haben wir wahnsinnig viel zu verdanken, wenn es um die ältesten Volksmusikaufnahmen geht, die wir heute noch hören können. SRF Musikwelle, wir sind in der Feierabendmusik. Und der Heinz Städeli ist auch sehr traurig geworden letzte Woche am Donnerstag, wo er vom Tod von Hans Arecker erfahren hat. Wie viele andere Musikanten auch, wo der Hans über ein halbes Jahrhundert ein leuchtendes Vorbild war. Ich bin dann in meine Sammlung von O-Tönen schauen, ob ich noch eine gute Aussage von Hans Arecker finde. Und ich habe eine, wo er mir letztes Jahr anlässlich von seinem 95. erklärt hat, was ihm die Musik bedeutet hat.
1: Ja, Musik hat einem erhalten. Das habe ich schon früh gemerkt, als ich ganz jung war. Ich bin ja auch in der Feldmusik da zu Worb und kriegen sie in der Harmoniemusik. Bin ich auch gesehen, habe die erste Klarinette gespielt. Und das hat mir

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1: Die Nachrichten von SRF um 8 mit Frank Estermann. Die Migros prüft die Schließung ihrer Westschweizer Produktionsfirma CT auf Ende des nächsten Jahres. Die Firma stellt Fertigprodukte wie etwa Sandwiches oder Bowls und Produkte für die Gastronomie her. Zuerst hat die Westschweizer Zeitung «Vent Quatre» über die Pläne der Migros berichtet. Ein Weiterbetrieb der Firma rechne sich wegen des fehlenden Wachstums nicht. Von einer Schließung wären 57 Mitarbeitende betroffen. Der Entscheid der Migros CT zu schließen ist noch nicht definitiv. Es wurde ein Konsultationsverfahren eingeleitet. In diesem können Mitarbeitende Vorschläge machen, um eine Schließung zu verhindern oder die Auswirkungen für die Betroffenen abzumildern. In Berlin sprechen aktuell die Parteien Die Linke, SPD und Grüne über die Bildung einer Regierung für das deutsche Bundesland. Nun könnte das Vorhaben scheitern. Die SPD und die Grünen haben die Sondierungsgespräche unterbrochen. Denn zuvor hatte Die Linke-Fraktion in Berlin eine Politikerin aufgenommen, die wiederholt mit israelfeindlichen Äußerungen aufgefallen war. Aus SPD und Grünen gab es die Forderung, die Politikerin nicht in die Fraktion aufzunehmen. SPD und Grüne könnten auch mit der CDU in Berlin eine Regierung bilden. Klare Wahlsiegerin vor gut 3 Wochen war allerdings die Linke. In Schweden ist die sozialdemokratische Wahlsiegerin Magdalena Andersson auch im zweiten Anlauf mit einer Regierungsbildung gescheitert. Bei den Gesprächen mit Grünen, Linken und der Zentrumspartei seien zwar Fortschritte erzielt worden, die Voraussetzungen für eine Regierungsbildung sei aber nicht gegeben, sagte Andersson vor Medienvertretern. Bei den Parlamentswahlen letzten Monat hatte Anderssons Mitte-Links-Bündnis eine Mehrheit erreicht, aber die 4 Parteien des Bündnisses haben sich bisher nicht darauf einigen können, wer die Ministerposten der neuen Regierung begleiten soll. Der Chef des britischen Inlandsgeheimdienstes MI5 sieht eine erhöhte Bedrohungslage. Verantwortlich dafür seien der Iran, Russland sowie die künstliche Intelligenz. Man wende derzeit mehr Mittel zur Abwehr von Gefahren auf als noch zu Zeiten des Kalten Kriegs, sagte MI5-Chef Ken McCallum. Der Iran verstärke seine Versuche, britische Militärstandorte anzugreifen und stecke höchstwahrscheinlich hinter dem mutmaßlichen Anschlagsplan auf den Luftwaffenstützpunkt Fairford. Wegen der laufenden Ermittlungen könne er keine weiteren Einzelheiten nennen, so McCallum. Derweil eskaliere Russland seinen hybriden Angriffe gegen Staaten, welche die Ukraine unterstützten. Risiken bei KI sieht McCallum darin, dass Terroristen Biowaffen entwickeln und neue Krankheitserreger herstellen könnten. Das Wetter. Morgen ist es zunehmend sonnig. Im Westen und im Süden ist es meist sonnig, dies bei 19 Grad. Das waren Nachrichten von Radio SRF, verantwortlich Konrad Muschk.

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1: Die Nachrichten von SRF um 9 mit Frank Estermann. Beim Ausbau des Glasfasernetzes hat sich die Swisscom nicht unzulässig verhalten gegenüber anderen Telekom-Unternehmen. Das sagt das Bundesverwaltungsgericht. Es heißt eine Beschwerde der Swisscom gut und widerspricht damit der Wettbewerbskommission WEKO. Die WEKO hatte vor gut 2 Jahren eine Buße von gut 18 Millionen Franken gegen die Swisscom ausgesprochen und Maßnahmen angeordnet. Im Streit geht es um eine Technologie beim Ausbau des Glasfasernetzes. Mit dieser teilen sich mehrere Kundinnen und Kunden eine Leitung zur Anschlusszentrale. Andere Telekom-Unternehmen, die über das Swisscom-Netz Dienste anbieten, kritisieren dies, weil es sie bei den Möglichkeiten einschränke. Das Urteil kann ans Bundesgericht weitergezogen werden. Zu weiteren Meldungen des Abends. Die Migros prüft die Schließung ihrer Westschweizer Produktionsfirma CC auf Ende des nächsten Jahres. Die Firma stellt Fertigprodukte wie etwa Sandwich her. Von einer Schließung wären 57 Mitarbeitende betroffen. Ein Konsultationsverfahren wurde eingeleitet. Bei Papst Leo XIV. Wurde erfolgreich ein Knoten aus der Lunge entfernt. Der Vatikan teilte mit, die Operation sei erfolgreich verlaufen. Papst Leo werde sich nun etwa eine Woche im Spital erholen müssen. Der russische Inlandgeheimdienst FSB hat einen japanischen Journalisten wegen Spionageverdachts festgenommen. Der Mann habe in der fernöstlichen Region Sachalin Informationen über Russlands Verteidigungsbereitschaft gesammelt, teilte das russische Außenministerium mit. In Berlin sprechen aktuell die Parteien Die Linke, SPD und Grüne über die Bildung einer Regierung für das Bundesland Berlin. Nun könnte das Vorhaben scheitern. Die SPD und die Grünen haben die Sondierungsgespräche unterbrochen. Denn zuvor hatte die linke Fraktion in Berlin eine Politikerin aufgenommen, die sich laut Kritikern wiederholt israelfeindlich und antisemitisch geäußert haben soll. Aus SPD und Grünen gab es die Forderung, diese Politikerin nicht in die Fraktion aufzunehmen. SPD und Grüne könnten auch mit der CDU in Berlin eine Regierung bilden. Klare Wahlsiegerin vor gut 3 Wochen war allerdings die Linke. In Schweden ist die sozialdemokratische Wahlsiegerin Magdalena Andersson auch im zweiten Anlauf mit einer Regierungsbildung gescheitert. Bei den Gesprächen mit Grünen, Linken und der Zentrumspartei seien zwar Fortschritte erzielt worden, die Voraussetzungen für eine Regierungsbildung seien aber nicht gegeben, sagte Andersson vor Medienvertretern. Die 4 Parteien des Mitte-Links-Bündnisses haben sich bisher in Personalfragen nicht einigen können. Das Wetter. Morgen hat es zunächst vielerorts Wolken, dann ist es zunehmend sonnig. Im Westen und Süden ist es meist sonnig, dies bei 19 Grad. Das waren Nachrichten von Radio SRF, verantwortlich Konrad Muschk.

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1: Die Nachrichten von SRF um 10 mit Frank Estermann. Im Streit um den Ausbau des Glasfasernetzes gibt das Bundesverwaltungsgericht der Swisscom recht. Es hebt eine Millionenbuße der Wettbewerbskommission auf. Die US-Botschafterin in Griechenland verliert ihren Posten. Sie stolpert über Korruptionsvorwürfe. Und das Schweizer Fußballnationalteam der Frauen steht in der nächsten Runde der WM-Qualifikation. Das Wetter, morgen ist es zunehmend sonnig bei 19 Grad. Beim Ausbau des Glasfasernetzes hat sich die Swisscom nicht unzulässig verhalten gegenüber anderen Telekom-Unternehmen. Das sagt das Bundesverwaltungsgericht. Es heißt eine Beschwerde der Swisscom gut und widerspricht damit der Wettbewerbskommission WEKO. Die WEKO hatte vor gut zwei Jahren eine Buße von gut 18 Millionen Franken gegen die Swisscom ausgesprochen und Massnahmen angeordnet. Im Streit geht es um eine Technologie beim Ausbau des Glasfasernetzes. Mit dieser teilen sich mehrere Kundinnen und Kunden eine Leitung zur Anschlusszentrale. Andere Telekom-Unternehmen, die über das Swisscom-Netz Dienste anbieten, kritisieren dies, weil sie bei den Möglichkeiten eingeschränkt werden. Das Urteil kann ans Bundesgericht weitergezogen werden. Die Botschafterin der USA in Griechenland muss ihren Posten räumen. Man habe Kimberly Guilfoyle gebeten, zurückzutreten, sagte die Sprecherin des Weißen Hauses. Sie sei eine großartige Bereicherung des Teams gewesen. Kurze Zeit später bestätigte Guilfoyle ihren Rücktritt auf der Plattform X. Die Hintergründe hat Jasper Riemann von der ARD.
2: In den vergangenen Wochen waren mehrere Berichte der US-Zeitung Wall Street Journal erschienen, in denen von mutmaßlich fragwürdigem Verhalten Guilfoyles die Rede war. Demnach soll sie zum Beispiel im März in Athen angedeutet haben, die USA könnten an einem bevorstehenden Umbruch der rumänischen Regierung beteiligt sein und könnten das Gleiche in Griechenland machen. In einem anderen Bericht hieß es, sie habe vor ihrem Amtsantritt als Botschafterin einen Unterstützer von US-Präsident Donald Trump gebeten, eine Kreditkartenrechnung in Höhe von $100,000 zu begleichen. Sie habe ihm angeboten, ihren politischen Einfluss für private Angelegenheiten von ihm zu nutzen. Guilfoyles Anwälte bestreiten ein Fehlverhalten ihrer Mandantin und stellten die Echtheit der betreffenden Nachrichten in Frage. Guilfoyle war einst mit dem heutigen demokratischen Gouverneur Kaliforniens Gavin Newsom verheiratet gewesen. Sie arbeitete als Moderatorin beim US-Fernsehsender Fox News und war außerdem zeitweilig verlobt mit dem Präsidentensohn Donald Trump Jr. Vor rund einem Jahr kam sie dann als Botschafterin nach Griechenland.
1: Jasper Riemann hat berichtet. Vor mehr als 30 Jahren wurde US-Rapper Tupac Shakur ermordet. Nun wurde der Drahtzieher der Tat zu mindestens 40 Jahren Gefängnis verurteilt. Anfang September hatte eine Jury in Las Vegas den ehemaligen Boss einer Gang für schuldig befunden. Er soll unter anderem die Waffe für den Mord an dem Rapper besorgt haben. Der heute 63-jährige Verurteilte hat angekündigt, in Berufung zu gehen. Tupac Shakur war einer der einflussreichsten und erfolgreichsten Rapper der 1990er Jahre. Bekannt wurde er mit Hits wie California Love oder Changes. Er wurde Anfang September 1996 in einem Auto in Las Vegas angeschossen und starb später im Spital. Zum Fußball. In der ersten Playoff-Runde der WM-Qualifikation der Frauen hat die Schweiz auch das Rückspiel gegen Israel in Sitten gewonnen mit 2:0. Das Hinspiel hatten die Schweizerinnen mit 7:3 gewonnen. In der zweiten Playoff-Runde treffen die Schweizerinnen auf Österreich. Nun zu weiteren Meldungen des Tages in der Übersicht. Das Bundesgericht in Lausanne will nicht, dass François Chaix 2 weitere Jahre Präsident bleibt. Stattdessen schlägt das Gericht dem Parlament vor, in der Wintersession den Bundesrichter Thomas Müller zum Präsidenten zu wählen. Das Bundesgericht geriet in die Schlagzeilen, nachdem die Liebesbeziehung zweier seiner Mitglieder bekannt wurde. Dauerhafte Lebensgemeinschaften zwischen Bundesrichtern sind verboten. Ein Unwetter mit Hagel im August hat weit höhere Schäden verursacht, als bisher bekannt war. Laut dem Rückversicherer Swiss Re beträgt der versicherte Schaden insgesamt 1,7 Milliarden Franken. Bisher ist man von 1 Milliarde ausgegangen. Bei den neuen Angaben sind nun auch die Zahlen der kantonalen Gebäudeversicherung mit eingerechnet. Bei Papst Leo XIV. Wurde erfolgreich ein Knoten aus der Lunge entfernt. Der Vatikan teilte mit, die Operation sei erfolgreich verlaufen. Papst Leo werde sich nun etwa eine Woche im Spital erholen müssen. Nachdem im Schwarzen Meer zwei Frachtschiffe von Drohnen angegriffen wurden, hat der bulgarische Premierminister Rumen Radev die russische Botschafterin einbestellt. Zunächst wurde ein ukrainisches Schiff attackiert, alle 15 Besatzungsmitglieder wurden gerettet. Der zweite Frachter sei gesunken, ein Besatzungsmitglied konnte gerettet werden, 11 weitere werden vermisst. Die NATO und die EU seien informiert worden, sagte Radev. Die Börsendaten von 22.05 Uhr geliefert von SIX. Der Swiss Market Index schließt bei 13.928 Punkten plus 0,4%. Der Dow Jones Index in New York stand kurz vor Schluss bei minus 0,3%. Der Euro wird zu 93,23 Rappen gehandelt und der Dollar zu 83,26 Rappen. Das Wetter: Morgen hat es zunächst vielerorts Wolken, tagsüber wird es aus Westen sonnig bei 19 Grad. Im Westen und im Süden ist es vom Morgen an sonnig. Das waren Nachrichten von Radio SRF, verantwortlich Konrad Muschk.

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1: Die Nachrichten von SRF um 11 mit Patrick Walter. Papst Leo XIV. Hat Lungenkrebs. Das wurde bei seiner heutigen Operation in Rom festgestellt, wie der Vatikan mitteilt. Die Diagnose sei bereits vor der Operation vermutet worden und habe sich dann bestätigt. Dem Papst sei der untere Teil des rechten Lungenflügels entfernt worden. Die Operation beim 71-jährigen Oberhaupt der römisch-katholischen Kirche sei erfolgreich verlaufen. Es habe keine Komplikationen gegeben. Zuvor hieß es, der Papst müsse rund eine Woche im Spital bleiben. Papst Leo hatte am Sonntag bekannt gegeben, dass in seiner Lunge ein Knoten gefunden wurde und er deshalb operiert werden müsse. Vor mehr als 30 Jahren wurde US-Rapper Tupac Shakur ermordet. Nun wurde der Drahtzieher der Tat zu mindestens 40 Jahren Gefängnis verurteilt. Anfang September hat eine Jury in Las Vegas den ehemaligen Boss einer Gang für schuldig befunden. Er soll unter anderem die Waffe für den Mord an dem Rapper besorgt haben. Der heute 63-jährige Verurteilte hat angekündigt, in Berufung zu gehen. Tupac Shakur war einer der einflussreichsten und erfolgreichsten Rapper der 1990er Jahre. Bekannt wurde er mit Hits wie California Love oder Changes. Er wurde Anfang September 1996 in einem Auto in Las Vegas angeschossen und starb später im Spital. Zum Sport. Das Schweizer Fußballnationalteam der Frauen hat die erste Playoff-Runde der WM-Qualifikation locker überstanden. Nach dem 7:3-Sieg im Hinspiel gegen Israel gewannen die Schweizerinnen am Abend in Sitten 2:0. Sportredaktorin Tanja Spichtig.
2: Die Schweizerinnen ließen im Rückspiel nichts anbrennen. Im Gegensatz zum Hinspiel waren sie dieses Mal von Beginn weg konzentriert und auf gegnerische Konter vorbereitet. Ankreiden kann man den Schweizerinnen die Chancenauswertung. Da sie überlegen waren, hätten mehr Tore herausschauen müssen. Ihr Ziel sei es aber nicht gewesen, möglichst hoch zu gewinnen, sondern endlich wieder einmal ohne Gegentor zu bleiben, sagt Geraldine Reuterler.
3: Wir wollten halt wirklich einfach das Clean Sheet haben, das ist uns gelungen. Wir haben gewonnen, schlussendlich steht es 9-3. Also ja, ich glaube, wir haben gezeigt, was wir können. Und natürlich gibt es Punkte, die wir besser machen müssen, das werden wir analysieren. Und ich habe ein sehr, sehr gutes Gefühl auch für den nächsten Zusammenzug.
2: Im Dezember treffen die Schweizerinnen in der nächsten Playoff-Runde auf die Österreicherinnen, die sich gegen den Kosovo durchgesetzt haben. Es ist ein Duell auf Augenhöhe zu erwarten, bei dem die Schweiz deutlich mehr gefordert sein wird als noch gegen Israel.
1: Und jetzt die Börsendaten von SIX. Der Swiss Market Index schließt bei 13.928 Punkten plus 0,4%. Der Dow Jones Index in New York fällt um 0,3%. Der Euro kostet aktuell 83,25 €, der Dollar 83,28 €. Und das Wetter. Morgen hat es zunächst vielerorts Wolken und dann ist es zunehmend sonnig. Im Westen und Süden ist es meist sonnig bei 19 Grad. Das waren Nachrichten von Radio SRF. Am Mikrofon und verantwortlich war Patrick Walter.

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0: Die Nachrichten von SRF um Mitternacht mit Patrick Walter. Bei einer Operation wurde Papst Leo ein Teil der Lunge entfernt. Er leidet an Krebs. Die Verbündeten hätten die Ukraine nicht vor neuen russischen Angriffen gewarnt. Das beklagt der ukrainische Präsident Zelensky. Und die Schweizerinnen feiern gegen Israel einen ungefährdeten Sieg. Sie nehmen damit die erste Hürde auf dem Weg zur Fußball-WM. Das Wetter: am Mittwoch wird es zunehmend sonnig. Im Westen und Süden ist es gar meist sonnig, dies bei 19 Grad. Papst Leo hat Lungenkrebs, das teilt der Vatikan mit. Dem Oberhaupt der römisch-katholischen Kirche wurde in einer Operation ein Teil des rechten Lungenflügels entfernt. Die Operation sei erfolgreich verlaufen und der Papst habe sie gut überstanden. Aus Rom berichtet Franco Batter.
1: 3 Stunden befand sich der Papst im Operationssaal. Der Eingriff selbst habe rund 90 Minuten gedauert. Dabei erhärtete sich der Verdacht. Beim Papst wurde Lungenkrebs diagnostiziert. Die operierenden Ärzte teilten mit, sie hätten dem 71-Jährigen den unteren Lappen der rechten Lunge entfernen müssen. Der Eingriff sei ohne Komplikationen verlaufen. Schon kurz nach der Operation habe man den Papst in sein Zimmer im 10. Stock des Gemelli-Spitals gebracht, der komplett abgesperrt ist. Im Kommuniqué des Vatikans steht nicht, ob weitere Therapien, etwa eine Bestrahlungs- oder Chemotherapie, nötig sein werden. Dies wird man erst in den nächsten Tagen erfahren. Gestern, noch vor dem Eingriff, hatte sich der Staatssekretär des Vatikans, Kardinal Parolin, zuversichtlich gezeigt, da man den Knoten in der Lunge des Papstes in einem sehr frühen Stadium entdeckt habe.
0: Die Verbündeten der Ukraine hätten Kiew nicht vor den jüngsten russischen Angriffen mit ballistischen Raketen gewarnt, wie sonst üblich. Das kritisiert der ukrainische Präsident Volodymyr Zelensky, ohne einzelne Partner namentlich zu nennen. Aufklärungsdaten von Partnerländern zum Start von ballistischen Raketen in Russland würden helfen, Menschenleben zu retten. Ziel der russischen Raketen sei auch ein Heizkraftwerk gewesen, so Zelensky. Es sei nicht fair, dass Russland Energieanlagen zerstöre, während die Ukraine von seinen Verbündeten keine Warnungen erhalte, schrieb Zelensky. Zuletzt hatte US-Präsident Donald Trump den ukrainischen Präsidenten Zelensky mehrfach scharf kritisiert. Vor mehr als 30 Jahren wurde US-Rapper Tupac Shakur ermordet. Nun wurde der Drahtzieher der Tat zu mindestens 40 Jahren Gefängnis verurteilt. Anfang September hatte eine Jury in Las Vegas den ehemaligen Boss einer Gang für schuldig befunden. Er soll unter anderem die Waffe für den Mord an dem Rapper besorgt haben. Der heute 63-jährige Verurteilte hat angekündigt, in Berufung zu gehen. Tupac Shakur war einer der einflussreichsten und erfolgreichsten Rapper der 1990er Jahre. Bekannt wurde er mit Hits wie «California Love» oder «Changes». Er wurde Anfang September 1996 in einem Auto in Las Vegas angeschossen und starb später im Spital. Beim Ausbau des Glasfasernetzes hat sich die Swisscom nicht unzulässig verhalten gegenüber anderen Telekom-Unternehmen, das sagt das Bundesverwaltungsgericht. Es heißt eine Beschwerde der Swisscom gut und widerspricht damit der Wettbewerbskommission WEKO. Die WEKO hatte vor gut 2 Jahren eine Buße von gut 18 Millionen Franken gegen die Swisscom ausgesprochen und Maßnahmen angeordnet. Im Streit geht es um eine Technologie beim Ausbau des Glasfasernetzes, welche die Swisscom einsetzt. Dadurch hätten andere Telekom-Unternehmen keinen Zugang mehr zu den Leitungen. Die Swisscom verstoße damit gegen das Kartellrecht, so die WEKO. Das Bundesverwaltungsgericht sieht dies nun anders. Das Urteil kann ans Bundesgericht weitergezogen werden. Zum Sport. Das Schweizer Fußballnationalteam der Frauen hat die erste Playoff-Runde der WM-Qualifikation locker überstanden. Nach dem 7:3-Sieg im Hinspiel gegen Israel gewannen sie heute in Sitten 2:0. Sportredaktorin Daniel Spicht.
2: Die Schweizerinnen ließen im Rückspiel nichts anbrennen. Im Gegensatz zum Hinspiel waren sie dieses Mal von Beginn weg konzentriert und auf gegnerische Konter vorbereitet. Ankreiden kann man den Schweizerinnen die Chancenauswertung. Da sie überlegen waren, hätten mehr Tore herausschauen müssen. Ihr Ziel sei es aber nicht gewesen, möglichst hoch zu gewinnen, sondern endlich wieder einmal ohne Gegentor zu bleiben, sagt Geraldine Reuterler.
3: Wir wollten halt wirklich einfach das Clean Sheet haben, das ist uns gelungen. Wir haben gewonnen, schlussendlich steht es 9-3. Also ja, ich glaube, wir haben gezeigt, was wir können. Und natürlich gibt es Punkte, die wir besser machen. Das werden wir analysieren. Und ich habe ein sehr, sehr gutes Gefühl auch für den nächsten Zusammenzug.
2: Im Dezember treffen die Schweizerinnen in der nächsten Playoff-Runde auf die Österreicherinnen, die sich gegen den Kosovo durchgesetzt haben. Es ist ein Duell auf Augenhöhe zu erwarten, bei dem die Schweiz deutlich mehr gefordert sein wird als noch gegen Israel.
0: Es bleibt der Blick aufs Wetter. Am Mittwoch hat es zunächst viel als Wolken. Tagsüber wird es aus Westen sonnig bei 19 Grad. Im Westen und im Süden ist es von morgen an sonnig. Das waren Nachrichten von Radio SRF, verantwortlich war Patrick Walter.

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1: Die Nachrichten von SRF um 1 mit Patrick Walter. Papst Leo hat Lungenkrebs. Das teilt der Vatikan mit. Dem Oberhaupt der römisch-katholischen Kirche wurde in einer Operation ein Teil des rechten Lungenflügels entfernt. Aus Rom berichtet Franco Batte.
2: 3 Stunden befand sich der Papst im Operationssaal. Der Eingriff selbst habe rund 90 Minuten gedauert. Dabei erhärtete sich der Verdacht. Beim Papst wurde Lungenkrebs diagnostiziert. Die operierenden Ärzte teilten mit, sie hätten dem 71-Jährigen den unteren Lappen der rechten Lunge entfernen müssen. Der Eingriff sei ohne Komplikationen verlaufen. Schon kurz nach der Operation habe man den Papst in sein Zimmer im 10. Stock des Gemelli-Spitals gebracht, der komplett abgesperrt ist. Im Kommuniqué des Vatikans steht nicht, ob weitere Therapien, etwa eine Bestrahlungs- oder Chemotherapie, nötig sein werden. Dies wird man erst in den nächsten Tagen erfahren. Gestern, noch vor dem Eingriff, hatte sich der Staatssekretär des Vatikans, Kardinal Parolin, zuversichtlich gezeigt, da man den Knoten in der Lunge des Papstes in einem sehr frühen Stadium entdeckt habe.
1: 3 weitere Meldungen aus dem Ausland. Die vom Iran unterstützte Houthi-Miliz greift Saudi-Arabien weiter an. 4 Personen seien in der Hauptstadt Riad durch Trümmerteile einer abgeschossenen Rakete verletzt worden, melden die saudischen Behörden. Und bei einer Ölanlage sei ein Feuer ausgebrochen. Gleichzeitig hat Saudi-Arabien gemeinsam mit seinen Verbündeten laut eigenen Angaben Ölanlagen im Jemen angegriffen, in der von den Houthi kontrollierten Hauptstadt Sanaa. Die Verbündeten der Ukraine hätten Kiew nicht vor den jüngsten russischen Angriffen mit ballistischen Raketen gewarnt, wie sonst üblich. Das kritisiert der ukrainische Präsident Volodymyr Zelensky, ohne einzelne Partner namentlich zu nennen. Aufklärungsdaten von Partnerländern zum Start von ballistischen Raketen in Russland würden helfen, Menschenleben zu retten. Der Drahtzieher des Mordes an US-Rapper Tupac Shakur wird zu mindestens 40 Jahren Gefängnis verurteilt. Anfang September hatte eine Jury in Las Vegas den ehemaligen Boss einer Gang für schuldig befunden. Er soll unter anderem die Waffe für den Mord an dem bekannten Rapper vor über 30 Jahren besorgt haben. Der heute 63-jährige Verurteilte hat angekündigt, in Berufung zu gehen. Zum Fußball. In der ersten Playoff-Runde der WM-Qualifikation der Frauen hat die Schweiz auch das Rückspiel gegen Israel in Sitten gewonnen mit 2:0. Das Hinspiel hatten die Schweizerinnen mit 7:3 gewonnen. In der zweiten Playoff-Runde treffen die Schweizerinnen nun auf Österreich. Das Wetter. Es wird im Laufe des Tages zunehmend sonnig. Im Westen und Süden ist es gar meist sonnig. Die Temperaturen erreichen 19 Grad. Das waren Nachrichten von Radio SRF. Verantwortlich war Patrick Walter.

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1: Die Nachrichten von SRF um 2 mit Patrick Walter. Papst Leo XIV. Hat Lungenkrebs. Das wurde bei seiner Operation in Rom festgestellt, wie der Vatikan mitteilt. Die Diagnose sei bereits vor der Operation vermutet worden und habe sich dann bestätigt. Dem Papst sei der untere Teil des rechten Lungenflügels entfernt worden. Die Operation beim 71-jährigen Oberhaupt der römisch-katholischen Kirche sei erfolgreich verlaufen. Es habe keine Komplikationen gegeben. Papst Leo hatte am Sonntag bekannt gegeben, dass in seiner Lunge ein Knoten gefunden wurde und er deshalb operiert werden müsse. Die Verbündeten der Ukraine hätten Kiew nicht vor den jüngsten russischen Angriffen mit ballistischen Raketen gewarnt, wie sonst üblich. Das kritisiert der ukrainische Präsident Wladimir Zelensky, ohne einzelne Partner namentlich zu nennen. Aufklärungsdaten von Partnerländern zum Start von ballistischen Raketen in Russland würden helfen, Menschenleben zu retten. Ziel der russischen Raketen sei auch ein Heizkraftwerk gewesen, so Zelensky. Es sei nicht fair, dass Russland Energieanlagen zerstöre, während die Ukraine von seinen Verbündeten keine Warnungen erhalte, schrieb Zelensky. Zuletzt hatte US-Präsident Donald Trump den ukrainischen Präsidenten Zelensky mehrfach scharf kritisiert. Zwei weitere Meldungen aus dem Ausland. Die vom Iran unterstützte Houthi-Miliz greift Saudi-Arabien weiter an. Vier Personen seien in der Hauptstadt Riad durch Trümmerteile einer abgeschossenen Rakete verletzt worden, melden die saudischen Behörden. Und bei einer Ölanlage sei ein Feuer ausgebrochen. Gleichzeitig hat Saudi-Arabien gemeinsam mit seinen Verbündeten laut eigenen Angaben Ölanlagen im Jemen angegriffen, in der von den Houthi kontrollierten Hauptstadt Sanaa. Der Drahtzieher des Mordes an US-Rapper Tupac Shakur wird zu mindestens 40 Jahren Gefängnis verurteilt. Anfang September hatte eine Jury in Las Vegas den ehemaligen Boss einer Gang für schuldig befunden. Er soll unter anderem die Waffe für den Mord an dem bekannten Rapper vor über 30 Jahren besorgt haben. Der heute 63-jährige Verurteilte hat angekündigt, in Berufung zu gehen. Zum Fußball. In der ersten Playoff-Runde der WM-Qualifikation der Frauen hat die Schweiz auch das Rückspiel gegen Israel in Sitten gewonnen mit 2-0. Das Hinspiel hatten die Schweizerinnen mit 7-3 gewonnen. In der zweiten Playoff-Runde treffen die Schweizerinnen nun auf Österreich. Das Wetter. Es wird im Laufe des Tages zunehmend sonnig. Im Westen und im Süden ist es gar meist sonnig. Die Temperaturen erreichen 19 Grad. Das waren Nachrichten von Radio SRF, verantwortlich Patrick Walter.